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0: Im Studio ist Theresa Eder. Es ist 3 Uhr. Bei Finanz Online gibt es seit Jahresbeginn die Möglichkeit, sich durch eine Vertrauensperson vertreten zu lassen. Und Julia D'Agostino, das Angebot wird gut angenommen.
1: Schon über 21.000 Mal wurde diese sogenannte unentgeltliche Vertretung eingereicht. Das Service richtet sich vor allem an ältere Menschen oder an all jene, die Unterstützung brauchen bei digitalen Amtswegen bzw. die keine ID Austria installiert haben. Mit dem Vertretungsservice kann eine volljährige Person aus dem persönlichen Umfeld stellvertretend zum Beispiel digital Steuererklärungen einreichen oder Kontodaten ändern.
0: 3 Anrainer haben gestern in Enns im Bezirk Linz-Land einen Balkonbrand unter Kontrolle bringen können. Die Feuerwehr musste nur noch Nachlöscharbeiten durchführen. Verletzt worden ist niemand. In Finnland steht das weltweit erste Endlager für hochradioaktiven Atommüll kurz vor der Eröffnung. Martin Rauter berichtet.
2: In einem Tunnellabyrinth in hunderten Metern Tiefe sollen bald tausende Tonnen Atommüll versiegelt und vergraben für immer gelagert werden, sagt Geologe Tuomas Pere. Wir sind im Endlager Onkalo an der finnischen Westküste.
3: Die Isolation von der Zivilisation an der Oberfläche ist wichtig, wegen der starken Strahlung der Abfälle.
2: Es wird hunderttausende Jahre dauern, bis der Atommüll wirklich ungefährlich ist. Heißt aber auch, dass weiterhin ein Restrisiko besteht, selbst wenn der radioaktive Abfall unter der Erde liegt, sagt Juha Aroma von Greenpeace.
3: Wir sind vielleicht irgendwo in der Nähe einer Lösung, aber niemand auf der Welt ist auch nur annähernd dabei, dieses Problem zu beseitigen.
2: Es ist zu erwarten, dass die Behörde demnächst grünes Licht für das Endlager gibt. Menschen dürfen es dann nicht mehr betreten.
0: Und an der Copacabana in Rio de Janeiro klingt es in Kürze so. Der Grund, die Sängerin Shakira gibt ein Gratiskonzert am Strand in Brasilien. Die Show dauert über 2 Stunden, mehr als 2 Millionen Besucherinnen und Besucher werden erwartet. Solche Mega-Events haben in Rio inzwischen Tradition. 2025 ist Lady Gaga vor über 2 Millionen Menschen aufgetreten, ein Jahr zuvor Madonna vor etwa 1,6 Millionen Fans. Jetzt weiter zum Wetter mit Daniel Schlager.
4: Vergleichsweise kühl sind die kommenden Stunden. Dann steht uns heute aber der bisher wärmste Tag des Jahres bevor. Die Temperaturen erreichen 22 bis 29 Grad, auch ein knapper 30er ist möglich. Selbst in 2000 Meter Höhe hat es heute um und über 10 Grad. Dazu gibt es wieder viel Sonne, meist nur dünne Wolken. Etwas dichter können die Wolken am Nachmittag aber in Vorarlberg und Tirol werden. Kurze Schauer entstehen, wenn überhaupt, nur vereinzelt und frühestens gegen Abend. Erst ab Dienstag werden Schauer dann von Westen her etwas wahrscheinlicher.
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1: Im Studio ist Theresa Eder. Es ist 4 Uhr. Für die Song Contest Woche in Wien planen derzeit 250 Sicherheitskräfte die Sicherheitsmaßnahmen in der Stadt. Zum Einsatz kommen neben zahlreichen zivilen und uniformierten Beamtinnen und Beamten auch Hightech

0: zwar für die Verfolgung und Untersuchung von möglichen Tätern. Auch zur Abwehr anderer Drohnen werden Geräte eingerichtet. Immer wieder käme es bei Großevents vor, dass die Polizei verdächtige Fluggeräte vom Himmel holen müsse. Im Einsatz werden auch Präzisionsschützen, Entschärfer, Personenschützer sowie Antiterror-Interventionsbeamte sein. Das soll alles im Hintergrund ablaufen, ohne dass Besuchende der verschiedenen Veranstaltungen es merken. Man betont, eine konkrete Bedrohung gebe es derzeit nicht.
1: In Hopfgarten im Brixental im Bezirk Kitzbühel ist gestern am Nachmittag ein 4-jähriger Bub von einem Pickup-LKW angefahren worden. Der 22 Jahre alte Lenker dürfte das Kind übersehen haben. Der Bub ist verletzt, mit dem Hubschrauber ins Spital gebracht worden. In Tirol machen sich wieder 80 Drohnenpiloten bereit, Rehkitze zu retten. Wolfgang Böhmer berichtet.
2: In den nächsten Tagen wird es mit den Flügen auch in Tirol losgehen. Meist werden da die Felder, die gemäht werden, in den frühen Morgenstunden mit Drohnen, mit Wärmebildkameras überflogen, um eben die im Gras versteckten Kitze zu retten. Im letzten Jahr gab es knapp 1000 derartige Einsätze auf einer Wiesenfläche von rund 10.000 Fußballfeldern. Und da haben die 80 Piloten doch fast 1200 Rehkitze gefunden. Finanziert wird die großteils auch freiwillige Arbeit, übrigens mit rund 20.000 Euro vom Land.
1: Wie vor kurzem bekannt geworden ist, beginnt das Formel-1-Rennen in Miami heute 3 Stunden früher als geplant. Start ist also schon um 19 Uhr unserer Zeit. Grund ist ein befürchtetes Unwetter zum ursprünglichen Rennbeginn. Abgesehen von der Startzeit bleibt aber alles andere gleich. Mercedes-Fahrer Kimi Antonelli steht auf der Pole-Position, neben ihm Max Verstappen im Red Bull. Dahinter folgen Charles Leclerc im Ferrari und Weltmeister Lando Norris im McLaren. Ja, und im Vergleich zu Miami in den USA soll das Wetter in Österreich ganz gut werden. Daniel Schlager.
3: Klar geht es durch die Nacht und zum Teil recht frisch. Die Tiefstwerte 3 bis 13 Grad, etwa im Lungau und im Mühl- und Waldviertel kann es vereinzelt auch frostig werden. Tagsüber wird es dann noch wärmer als zuletzt mit 22 bis 29 Grad, selbst ein 30er ist mit Föhn nicht ausgeschlossen. Dazu ist es meist sonnig und im Osten sehr windig. In Vorarlberg und Tirol scheint die Sonne aber nur zeitweise, im Lauf des Tages ziehen hier manchmal auch dichtere Wolken durch. Auch die neue Woche beginnt dann größtenteils warm und zeitweise sonnig.
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1: Am Mikrofon Martin Balder. Um die Pressefreiheit ist es laut Reporter ohne Grenzen weltweit so schlecht bestellt wie noch nie seit 25 Jahren. So lange veröffentlicht die Organisation bereits ihren jährlichen Bericht. Ihr Fazit zum heutigen Tag der Pressefreiheit: Kritischer Journalismus wird zunehmend kriminalisiert, auch in Demokratien. In mehr als der Hälfte der Länder ist die Situation aktuell problematisch. 2022 waren es nur 13%. Vorzeigeländer gäbe es nur noch wenige. Mehr von Teresa Kulovic.
2: Die nordischen Länder, allen voran Norwegen, die Niederlande und Estland, sind weiterhin Musterschüler in Sachen Pressefreiheit. Das hat stark mit der Transparenz der Behörden zu tun. Stichwort der gläserne Staat. Insgesamt 7 Ländern stellt der Bericht ein gutes Zeugnis aus. Demgegenüber stehen

0: 64. In den vergangenen 3 Jahren wurden 19 Plätze eingebüßt. Begründet unter anderem durch die Angriffe auf unabhängige Medien durch US-Präsident Trump und seine Regierung. Und auch damit, dass die Finanzierung für unabhängige Medienhäuser gezielt zurückgezogen wurde. Allein 19 Plätze in diesem Jahr und damit am stärksten abgerutscht ist EU-Beitrittskandidat Georgien, das sich mit seinem Mediengesetz an Russland orientiert hat.
1: Die USA werden laut Präsident Donald Trump noch mehr Soldaten aus Deutschland abziehen als bisher angekündigt. Wir werden unsere Truppenpräsenz deutlich stärker reduzieren und zwar um weit mehr als 5000 Soldaten, so Trump vor Journalisten. Das Pentagon hatte am Freitag erklärt, binnen 12 Monaten rund 5000 ihrer 35.000 Soldaten in Deutschland abzuziehen. In der armenischen Hauptstadt Erevan kommen heute Abend die Staats- und Regierungsspitzen von mehr als 40 europäischen Ländern zusammen. Bei dem Gipfeltreffen der Europäischen Politischen Gemeinschaft soll über die Kriege in der Ukraine und im Iran beraten werden. Mit dem kanadischen Premierminister Mark Carney wird erstmals auch ein nicht-europäischer Regierungschef teilnehmen. Jordanien hat in Syrien mehrere Luftangriffe auf Standorte von Waffen- und Drogenschmugglern durchgeführt. Die Armee sprach von einem Abschreckungseinsatz. Seit dem Sturz des syrischen Machthabers Bashar al-Assad kämpfen die Nachbarstaaten verstärkt gegen Drogenhändlerringe. Syrien ist einer der größten Produzenten des Aufputschmittels Captagon in der Region. Das waren die Nachrichten mit Martin Walder. Und nun zum Wetter.
2: Das Hochdruckgebiet Winfried hat uns gestern den bisher wärmsten Tag des Jahres gebracht mit 27,6 Grad in Innsbruck. Allerdings wird dieser Jahresrekord nicht lange halten, denn bereits heute Nachmittag werden es 22 bis 29 Grad. Am Alpennordrand vom Salzachtal über das Salzkammergut bis ins Mostviertel wird vielleicht sogar die 30 Grad Marke geknackt. Jetzt in der Früh ist es aber noch frisch. Meist liegen die Temperaturen einstellig im Plus. Tagsüber scheint in den meisten Regionen die Sonne von früh bis spät. Ausnahme sind Vorarlberg und Teile Nordtirols. Hier ziehen am Nachmittag ein paar Wolken auf. Der Südwind legt im Tagesverlauf zu und wird lebhaft bis kräftig in den Alpen föhnig. Recht ähnliches Wetter bekommen wir auch am Montag. Wieder viel Sonnenschein, im Osten mehr als im Westen. Auch die Temperaturen bleiben auf einem ähnlichen Niveau. So viel zum Wetter von Daniel Stanker.
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1: Im Studio Eva-Maria Fohn. Der Muttertag steht kurz bevor und rund zwei Drittel der Österreicherinnen und Österreicher nutzen diesen Tag, um etwas zu verschenken. Laut Handelsverband geben sie dafür im Schnitt rund 79 Euro aus. Christoph Danninger berichtet.
2: Die beliebtesten Geschenke zum Muttertag bleiben Blumen und Süßigkeiten, so der Handelsverband. Gefolgt von gemeinsamer Zeit, etwa bei einem Essen oder Ausflügen. Der Tag sei für den Handel ein wichtiger wirtschaftlicher Impuls, sagt der Präsident des Handelsverbandes Rainer Will. Der Muttertag habe sich
3: zum handfesten Wirtschaftsfaktor etabliert, der heuer immerhin eine Viertelmilliarde in die vorwiegend heimischen Kassen der Händler spült.
2: Viele kaufen für diesen Anlass regional und im stationären Handel. Online-Einkäufe spielen in diesem Fall eine kleinere Rolle, heißt es vom Branchenvertreter.
3: Insgesamt sind es 11% heuer und die Fernost-Plattformen haben mit rund 4% kaum mitzureden.
2: Das stärke nicht nur den heimischen Handel, sondern sichere auch Arbeitsplätze in Österreich.
1: US-Präsident Trump will einen vom Iran übermittelten Friedensplan prüfen. Er könne sich aber nicht vorstellen, dass dieser Plan akzeptabel sein werde, schrieb Trump auf seiner Plattform Truth Social.

0: Beim Bundesheer steigt. Seit Jänner wurden rund 1.000 Personen aufgenommen, darunter 870 Soldaten. Rund 430 Abgänge wurden verzeichnet. Für Verteidigungsministerin Tanner von der ÖVP ist das Plus von mehr als 500 Personen ein Zeichen, dass das Bundesheer als Arbeitgeber an Attraktivität gewinnt. In der Qualifikationsgruppe der Fußball-Bundesliga feiert Aufsteiger Ried nach einem 2:0 gegen Blau-Weiß Linz den vorzeitigen Klassenerhalt. Und die Rieder sind als Erste der Qualifikationsgruppe auch im Rennen um den 5. Europacup-Startplatz dabei. Martin Lang.
1: 2 Tage trainingsfrei gibt es in Ried nach der Klassenerhaltsfeier. Und als Erster der Quali-Gruppe denkt Ried-Trainer Maxi Senft jetzt ans Europacup-Playoff.
2: Klar ist, wir sind hungrig, ich bin hungrig. Jetzt wollen wir mehr, jetzt müssen wir mal Erster werden im unteren Playoff.
1: 5 Punkte Vorsprung haben die Rieder auf die Altacher, die erst morgen gegen den WRC spielen. In der Meistergruppe heute 5. gegen 6. Austria gegen Hartberg und 3. gegen 2. Salzburg gegen Sturm. Der Sieger des Spieles in Salzburg würde vorläufig Tabellenführer werden und den LASK, der erst morgen gegen Rapid spielt, überholen. Die Grazer wollen nach 4 Remis den 3. Auswärtssieg, Trainer Fabio Ingolic.
2: Jedes Spiel ist ein Finale im oberen Playoff. Wir wollen natürlich voll auf Attacke gehen, müssen wir, weil, wie gesagt, momentan zählen dann einfach auch nur Siege.
1: Ab 17 Uhr Salzburg Sturm Graz und ab 14.30 Uhr Wiener Austria gegen Hartberg.
0: Das waren die Nachrichten mit Eva-Maria Fohn.
3: Zum Radio Niederösterreich-Wetter. Heute Sonntag gibt es wieder viel Sonne von früh bis spät. Dazu wird lebhafter Wind im Mostviertler Bergland, teils auch föhnig. Nach einem frischen Start in den Tag wird es am Nachmittag sommerlich warm mit 23 bis 29 Grad. Im Mostviertel kann das Thermometer sogar bis auf die 30 Grad klettern. Derzeit messen wir 10 Grad in Lilienfeld, 9 Grad in Eisenstadt und Linz, 8 Grad in Wien, 7 Grad in St. Pölten und Graz, 6 Grad in Ternitz, 3 Grad in Mistelbach und 1 Grad in Horn. Morgen Montag bleibt es weiter sonnig und sehr warm mit wieder 23 bis 29 Grad. 6.03 Uhr, Radio Niederösterreich hier mit dem schnellsten Verkehrsservice im Land. Es ist ruhig auf den Straßen. Kommen Sie gut voran.
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3: Einen schönen Sonntagmorgen, einen gemütlichen Start in den Tag. Zum Aufstehen gibt's jetzt gleich für Sie das Beste aus Österreich.
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3: Manfred Hollup, ich weiß nicht, was es ist, gleich nach den Hurries. Digi-Lou, Digi-Lay, hier auf Ihrem Lieblingssender. Schönes Aufstehen.

0: Guten Morgen am 3. Mai. Auch wenn schon die Sonne aufgeht, schauen wir in die Sterne.
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0: Stier, unternehmen Sie etwas mit Freunden. Abwechslung tut Ihnen gut. Zwillinge, Venus steht im Zwillingszeichen. Herzenswünsche gehen in Erfüllung. Krebs, Schwieriges müssen Sie nicht alleine bewältigen. Löwe, günstige Aspekte von Mars und Venus weisen auf einen in jeder Hinsicht vielversprechenden Sonntag hin. Jungfrau, nicht jeder kann so perfekt sein wie Sie. Zeigen Sie Verständnis. Waage, erledigen Sie eins nach dem anderen. Sie könnten sonst den Überblick verlieren. Skorpion, Sie könnten den Eindruck haben, in eine Sackgasse geraten zu sein. Überlegen Sie in Ruhe, wie Sie das Problem am besten lösen können. Schütze, nützen Sie den Sonntag, um in Ruhe über gewisse Dinge nachzudenken. Auch für ein klärendes Gespräch mit Ihrem Partner. Steinbock, widerstehen Sie verlockenden Angeboten. Gehen Sie lieber auf Nummer sicher. Wassermann, Ihr Beziehungsleben verläuft harmonisch. Fische, seien Sie wachsam. Jemand könnte versuchen, Ihnen Steine in den Weg zu legen. Und Widder, Mars gaukelt Ihnen derzeit vor, dass auch das Unmögliche möglich wäre. Seien Sie vorsichtig.

6.15 Uhr. Zeit, um übers Wetter zu sprechen. Es erwartet uns nämlich ein sonniger Sonntag. Es wird richtig, richtig warm. 23 bis 29 Grad. Im Mostviertel vielleicht sogar 30 Grad. Jetzt in der Früh ist es teils noch frisch. Später dann wirkliches Sommerwetter. Dazu weht kräftiger Wind aus Süden. Im Mostviertler Bergland auch teils föhnig. Morgen Montag geht dann weiter sommerlich in die neue Woche. Mit viel Sonne und sehr warmen 23 bis 29 Grad. Einen schönen Start in den Sonntag.

0: Schönen guten Morgen auf Radio Niederösterreich am Sonntag.
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0: In den kommenden 7 Tagen teilt Walter Schmolli seine Morgengedanken mit uns. Er ist der Direktor der Caritas in Vorarlberg und spricht heute über die Einteilung einer Woche und die Bedeutung dahinter.
2: In unseren heutigen Kalendern ist der Sonntag der letzte Tag der Woche. Das war nicht immer so. Viele frühere Kalender führten den Sonntag als den ersten Tag der Woche und machten damit deutlich, dass der Sonntag der Tag ist, an dem gefeiert wird, was das Leben trägt und was die Woche aufspannt. Aber wie dem auch sei, der Sonntag darf auf alle Fälle ein besonderer Tag sein. Ein Tag, der die Abfolge der Werktage unterbricht. An den Werktagen steht das Wirken im Außen im Vordergrund, das Pflegen und Gestalten der Welt, die Sorge für die materielle Lebensgrundlage. Anders am Sonntag. An diesem Tag darf das Raum bekommen, was wir nicht machen müssen, sondern empfangen dürfen, wie das frische Wasser unseres Lebens. Und wenn ich mich frage, was für mich diese Lebensader ist, dann sagt mir meine Erfahrung, letztlich geht es immer wieder um das eine, nämlich um das Verbundensein. Keine und keiner von uns lebt aus sich selbst. Wir leben aus dem Verbundensein mit uns selber, mit den anderen und mit dem unbegreiflichen Geheimnis des Lebens. Ich wünsche Ihnen einen Sonntag, an dem Sie Ihr Verbundensein genießen und sich daran freuen.

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4: Kurz vor 7:30 Radio Niederösterreich hier mit dem schnellsten Verkehrsservice im Land. Es ist ruhig auf den Straßen, es sind uns keine Störungen gemeldet worden. Kommen Sie gut voran. Weiter zu Radio Niederösterreich Kompakt mit Thomas Buchinger.
5: Rund um einen Erpressungsversuch gegen den Babykosthersteller Hip wurde ein 39-jähriger Mann festgenommen. 2 Wochen lang wurde ermittelt, auch ein mit Rattengift versehenes Glas wurde sichergestellt. Die genauen Hintergründe sind weiter unklar. Der Iran soll den USA nach Angaben eines ranghohen iranischen Regierungsvertreters einen Vorschlag zur Beendigung des Krieges vorgelegt haben. Dieser beinhaltet die Öffnung der Straße von Hormuz und ein Ende der US-Blockade. Gespräche über das iranische Atomprogramm sollen vorerst für später aufgehoben werden. Und noch zum Sport. In der 2. Fußballliga endet das Niederösterreich-Derby St. Pölten gegen Admira 0:0. Damit könnte der Rückstand auf den Aufstiegsplatz für den SKN heute auf 3 und für die Admira auf 5 Punkte anwachsen. In der Fußball-Bundesliga sichert sich Ried nach einem 2:0 gegen Blau-Weiß Linz als erste Mannschaft den Klassenerhalt.
4: Zum Radio Niederösterreich Wochenendwetter. Das lange Wochenende verwöhnt uns auch heute wieder mit viel Sonne den ganzen Tag. Nach dem kühlen Morgen bekommt es am Nachmittag dann 23 bis 29 Grad, im Mostviertel stellenweise bis zu 30 Grad. In den Bergen auf 1500 Metern, da auch immerhin 14 bis 18 Grad. Morgen Montag bleibt es weiter sonnig und sehr warm mit ähnlichen Temperaturen wie heute.
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4: Schönes Aufstehen.

0: 8 Minuten nach 6:30, Sie hören Radio Niederösterreich und wir starten sonnig in den Tag, genauso wie gestern und vorgestern auch, ein Bilderbuchstart in die Freibadsaison. Die ersten Bäder haben schon offen, zum Beispiel in Klosterneuburg das Strandbad an der Donau. Bademeister Michael Köbel, wie groß war da jetzt die Tage die Freude bei den Gästen?
1: Ja, riesig. Es ist, nachdem wir da auch Wohnkabanen haben, sind die Leute natürlich vom Winter ausgehungert und wollen jetzt endlich wieder Sonne sehen. Und da sind sie natürlich alle gut gelaunt.
0: Unter den ersten Besuchern waren auch Otto Brunner und Isabel Groß aus Wien. Wie war's?
2: Also der erste Tag im Bad ist ein bisschen warm und das Wasser ist kalt, aber es geht, wenn man länger drinnen ist.
3: Einmalig. Gestern war es noch 16 Grad, heute hat es 20. Also wunderbar.
0: Herrlich. Auch in Pyra bei St. Pölten sind beim Naturbadeteich schon Badegäste ins kühle Nass gesprungen. Unter ihnen Trixi Bachinger aus St. Pölten. Wie war hier der Saisonstart?
4: Ich war heute schon im Wasser, aber für mich ist nicht der erste Badetag, weil ich gehöre zu den Kaltbadern und gehe das ganze Jahr hier.
0: Und jetzt hoffen natürlich alle, dass es nach dem herrlichen Saisonauftakt auch genauso weiter Richtung Sommer geht und die Besucherzahl in den Freibädern auf jeden Fall stabil bleibt.
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0: Schönen Sonntagmorgen am 3. Mai. Heute ist Weltlachtag. Wissenschaftlich ist natürlich längst erwiesen, dass Lachen gut für die Gesundheit ist, sogar wenn einem gar nicht wirklich danach ist. Denn ganz feine Nervenpunkte in unserem Gesicht melden dem Hirn binnen weniger Sekunden, dass alles gut ist. Selbst wenn nicht alles so läuft wie gewünscht. Wie ist das bei Ihnen mit dem Lachen?
1: Ja, wir lachen jeden Tag. Es fällt uns immer irgendwas ein, irgendein Blödsinn.
2: Sehr oft so.
1: Wir lachen nicht über andere, wir haben einfach mit unseren Spaß.
3: So ein Mensch, der lachen kann, der kann auch die schweren Schicksalsschläge, die kommen im Leben, viel besser überstehen.
4: Wenn man die Dinge ein bisschen mit Humor sieht, dann geht es einfach leichter durchs Leben.
5: Wenn ich selber lache, lachen andere vielleicht mit und dann ist die Sache besser.
6: Es ist immer Plus, wenn du lachen tust. Ne?
0: Falls Sie heute Morgen noch was zu lachen brauchen, hier einer meiner Lieblingswitze. Was liegt am Strand und spricht undeutlich? Eine Nuschel. Schönen guten Morgen auf Radio Niederösterreich mit auf jeden Fall besserer Musik, als dieser Witz es war. Dawn,

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4: Schönen Sonntagmorgen. Im Journalstudio ist für Sie Thomas Puchinger.
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6: Schönen guten Morgen. Im Erpressungsfall gegen den Babykosthersteller Hip wurde ein Verdächtiger festgenommen. Nach den schweren Waldbränden, auch bei uns in Niederösterreich, fordert man jetzt unter anderem Löschteiche in den Wäldern. Und das Wetter, heute ist es sonnig und sehr warm. Im Fall des Erpressungsversuchs mit vergifteter Babynahrung gegen die deutsche Firma Hip ist der Polizei offenbar ein Durchbruch gelungen. Es konnte nämlich ein verdächtiger Mann festgenommen werden. Andreas Berger berichtet.
7: Festgenommen wurde der Mann gestern am Vormittag von Einsatzkräften aus dem Burgenland und des Bundeskriminalamts. Polizeisprecher Helmut Marban.
8: Wir haben einen 39-jährigen Mann festgenommen. Das ist die Basis für unsere weiteren polizeilichen Ermittlungen.
7: Der verdächtige Mann wurde nach der Festnahme einvernommen. Weitere Details, etwa zum Festnahmeort oder zur Herkunft des Mannes, nennt die Polizei nicht, aus ermittlungstaktischen Gründen. Ermittelt wird gegen den Verdächtigen wegen vorsätzlicher Gemeingefährdung und versuchter absichtlich schwerer Körperverletzung. Am 18. April wurde ein erstes manipuliertes Glas Babynahrung sichergestellt. Es wurde in einem Supermarkt in Eisenstadt gekauft. Darin enthalten waren 15 Mikrogramm Rattengift. Seither läuft die Suche nach einem zweiten Glas mit

0: immer lauter. Ein Waldbrand ist zuletzt nördlich von Graz ausgebrochen. Bei uns in Niederösterreich war es ein Waldbrand im Bereich Steiner Pisting in Gutenstein im Bezirk Wiener Neustadt, der die Einsatzkräfte gefordert hat. Jetzt pocht man auf Löschteiche, ähnlich den Wasserreserven in den Skigebieten. Dazu sagt Harald Watschig von der Universität für Bodenkultur:
1: Wenn man so ein Löschteich anlegen will, muss man wasserrechtliche Bestimmungen, forstgesetzliche Bestimmungen bis zum Naturschutz hin auch beachten. Daneben auch die Anlage von der Tiefe des Löschteichs, dass er nicht verschlampt, Wasserentnahmestellen da sind und natürlich, dass der Helikopter entsprechend auch zufliegen kann. Und dann muss man auch noch die Waldbesitzerinnen überzeugen, dass das eine sinnvolle Maßnahme ist. Weil es ist ihr Grund und Boden, dass sie quasi für den Löschteich dann ja gern hergeben.
0: Sagt der Experte in der Zeilenbild 1. Und ebenfalls wichtig ist die Aufklärung, denn 85% der Waldbrände werden durch uns Menschen verursacht. Ja, Trockenheit ist das eine, herrlich sonniges Wetter das andere. Und gerade am heutigen Internationalen Tag der Sonne will man auch die Bedeutung der Solarenergie in den Mittelpunkt stellen. Die Idee stammt aus den USA und eine Bilanz in Niederösterreich zeigt, bei uns gibt es erstmals 100.000 Mitglieder in sogenannten Energiegemeinschaften. Manuela Martl informiert.
2: Geknackt hat den Rekord die Energiegemeinschaft Zukunftsraum Theiertal. Haushalte, Gemeinden und Unternehmen schließen sich in den Energiegemeinschaften zusammen, um gemeinsam Strom zu erzeugen und zu verbrauchen. Niederösterreich liegt dabei bundesweit an erster Stelle. Das Gleiche gilt für den Ausbau der Photovoltaik. Die Zahl jener Personen, die Mitglied einer Energiegemeinschaft geworden sind, hat sich seit dem Vorjahr verdoppelt. Bei der Energie- und Umweltagentur gab es 40 Beratungen zu dem Thema pro Woche. 100.000 Menschen in Niederösterreich nutzen demnach regionalen Strom für mehr Unabhängigkeit und geringere Energiekosten, sagt Landeshauptfrau-Stellvertreter Stefan Pernkopf. Weitere Vorteile: Die Netze werden entlastet und die Wertschöpfung bleibt in der Region.
0: Wir kommen zum Sport. Nach 5-wöchiger Zwangspause und den Absagen der Rennen in Bahrain und Saudi-Arabien geht die Formel-1-WM heute mit dem Grand Prix in Miami weiter. Und da werden nicht nur die Zeiten, sondern vor allem auch die Wetterprognosen analysiert, Gerhard Brasker.
3: Ja, da drohen heute nämlich Gewitter und heftiger Regen, was Max Verstappen wenig kratzt.
4: Ist mir egal, Regen oder Trocken, es passt.
3: Ja, denn plötzlich gibt es wieder Zuversicht im Gesicht des vierfachen Weltmeisters, der sich mit Startposition 2 selbst überrascht hat.
4: Das Gefühl im Auto ist auch viel besser, ich habe viel mehr Vertrauen im Auto. Immer noch natürlich eine große Überraschung, glaube ich, die zweite Platz, aber ja, für das ganze Team ist es natürlich ein super Boost.
3: Schneller war nur der WM-führende Jungster Kimi Antonelli, der im entscheidenden Moment den Speed wiedergefunden hat und damit heute alles für möglich hält.
5: First of all, we need to see the weather. Yeah, anything is possible.
3: In Reihe 2 stehen Charles Leclerc und Weltmeister Lando Norris, 5. Russell, 6. Hamilton. Kann eine interessante Rutschpartie werden, live in UF1.
0: Ja, und zwar früher als geplant. Aufgrund der Wetterunsicherheiten in Miami hat man sich nämlich entschlossen, das Rennen vorzuverlegen. Neue Startzeit ist jetzt 19 Uhr.
6: Bei uns bleibt das Wetter soweit stabil. Heute Sonntag viel Sonne von früh bis spät. Dazu weht lebhafter Wind. Im Moosviertler Bergland teils auch föhnig. Nach einem frischen Start in den Tag wird es am Nachmittag dann sommerlich warm mit 23 bis 29 Grad. Im Moosviertel kann das Thermometer sogar bis zu 30 Grad zeigen. In den Landeshauptstädten derzeit 12 Grad in Eisenstadt, 11 Grad in Bregenz, 10 in Innsbruck, 9 Grad in Wien und Linz. Graz und Klagenfurt melden 8 Grad. Und St. Pölten und Salzburg 7. In Niederösterreich hat es 10 Grad in Amstetten und Wiener Neustadt, 9 Grad in Poelsdorf und frostig minus 1 Grad in Zwettl. Morgen Montag bleibt es weiter sonnig und sehr warm mit ähnlichen Temperaturen wie heute. 6:07, Radio Niederösterreich mit dem schnellsten Verkehrsservice im Land. Es sind uns keine Störungen gemeldet worden. Gute und vor allem sichere Fahrt in den Sonntag.
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6: 3. Mai. Was ist das für ein Start in den Wonnemonat? Das Wetter verwöhnt uns mit einem Vorgeschmack auf den Sommer. Das Leben spielt sich wieder draußen ab. Es riecht nach Gegrilltem. Und dazu spielt's die größten Hits aller Zeiten im Radio. Das klingt doch nach einem guten Sonntag. Bruce Springsteen gibt jetzt sein Bestes, dass Sie das auch so sehen. Mit seinem Welthit Hungry Heart. Schön, dass Sie mit dabei sind.

0: Schönen guten Morgen am Sonntag. Es ist 7:12 und das Wetter könnte jetzt schon nicht passender sein. Lauter gelbe Punkte auf der Wetterkarte am Internationalen Tag der Sonne. Sie ist der Stern, welcher der Erde am nächsten ist und eine essentielle Lebensquelle für alle, die hier auf der Erde leben. Und eine Quelle für gute Laune auch noch.
1: Ich bin jetzt ganz einfach lustiger drauf.
2: Das hebt das Gemüt.
3: Ich habe irgendwie so sommerliche Gefühle plötzlich.
0: Ja, und wenn dann auch noch die Musik passt, ja, dann kann es nur ein schöner Sonntag werden. The Four Tops, Loco in Acapulco. Gleich für Sie hier auf Radio Niederösterreich zum Frühstück am Sonntag nach den Seern mit 2.

0: Wenn es um das Notfallrettungswesen in Niederösterreich geht, dann hat er dort tiefe Spuren hinterlassen. Christoph Redelsteiner hat einst Strukturen aufgebaut, die heute längst selbstverständlich sind. Zum Beispiel die öffentlichen Defibrillatoren. Robert Salzer hat den Pionier für Radio Niederösterreich in seinem Haus in Nöchling im Bezirk Melk besucht.
1: Die Nischen im Wohnzimmer sind für die vielen Auszeichnungen längst zu klein geworden. Nicht nur aus Österreich kommen sie, sondern auch aus Deutschland, der Schweiz, Großbritannien oder den USA. Christoph Redelsteiner hat sein Leben dem Rettungswesen gewidmet, erfolgreich etwa bei der Einführung der Defibrillatoren im öffentlichen Raum. Da hat er im Parlament harte Bretter gebohrt.
2: Wir haben dann als Rotes Kreuz eine Schulung für die Abgeordneten gemacht und dann ist das interessanterweise ohne Gesetz mit einem Schreiben von einem Sektionschef vom Bundesministerium an mich quasi hiermit ist erklärt, es ist ähnlich zu verstehen wie ein Feuerlöscher. Es braucht keine Medizinprodukte-Einschulung. Solange das Laien verwenden, ist das unbedenklich. Und dann ist mit einem Schlag haben sie die Defibrillatoren im öffentlichen Raum verbreitet und sind sicher extrem überlebenswirksam.
1: Die Defis hat er ebenso von einem Studienaufenthalt in den USA mitgebracht wie die Ausbildung zum sogenannten Peer, also dem Helfer für Helfer nach herausfordernden Einsätzen.
2: Die Mitarbeiter draußen sind nicht die Heldinnen, die sind durchaus durch diese Ereignisse belastet und brauchen dann Unterstützung. Und die beste Unterstützung ist der Kollege, der genau versteht, oder die Kollegin, die genau versteht, was da draußen vor sich geht, wie man mit den Emotionen umgeht und wie man trotzdem handlungsfähig bleibt.
1: Er lehrt Rettungswesen und Notfallsanität an 3 Universitäten, macht aber parallel dazu in mehreren Organisationen selbst noch Dienst als Sanitäter. Denn die Forschung brauche Erfahrungen aus aktiven Einsätzen, sagt er. Er nennt es eine nötige Bodenverwurzelung.
0: 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Hier geht's jetzt weiter in den Sonntagmorgen mit den größten Hits aller Zeiten. Matthew Wilder gleich nach Leanne Rimes, Can't Fight the Moonlight. Schönen guten Morgen.

Schönen guten Morgen am 3. Mai. Willkommen im Song Contest Monat. Natürlich sind bei den größten Hits aller Zeiten auch einige der großen ESC-Songs dabei. Zum Beispiel der folgende Siegersong 1967 in Wien, nachdem Udo Jürgens den Song Contest nach Österreich geholt hat. Da gewann Sandy Shaw mit Puppet on a String für Großbritannien. Schönen guten Morgen.

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3: Schönen guten Morgen zu Ihnen ins Auto. Es ist kurz nach 7:30 Uhr. 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Gute Nachrichten, es ist ruhig auf den Straßen. Kommen Sie gut voran. Weiter zu Radio Niederösterreich Kompakt mit Thomas Puchinger.
4: Nach den zuletzt schweren Waldbränden fordern die Einsatzkräfte jetzt mehr Präventivmaßnahmen. In Niederösterreich hat ja vor allem ein Waldbrand in Gutenstein die Helferinnen und Helfer beschäftigt. Eine Lösung wären Löschteiche in den Wäldern. Hier könnte man dann ohne aufwendige Pumparbeiten Wasser entnehmen. Die USA wollen laut Donald Trump noch mehr Soldaten aus Deutschland abziehen, als eigentlich erst gestern angekündigt wurde. Die Zahl würde weit mehr als 5000 Soldaten betragen, meinte Trump jetzt vor Journalistinnen und Journalisten. Die Zahl hatte eigentlich ursprünglich sein eigener Verteidigungsminister zuvor bekannt gegeben. Und der Wiener Erzbischof Grünwiedel besucht den Papst. Er hat am 11. Mai eine Privataudienz. Das hat er jetzt in einem Interview bekannt gegeben. Er habe einige Anliegen und Bitten, die er nach Rom mitnehmen werde, sagt er.
3: Weiter zum Radio Niederösterreich Wochenendwetter. Das lange Wochenende verwöhnt uns auch heute wieder mit viel Sonne den ganzen Tag. Nach dem etwas kühleren Morgen bekommt es am Nachmittag dann 23 bis 29 Grad. Im Mostviertel stellenweise bis zu 30. In den Bergen auf 1500 Metern immerhin auch 14 bis 18 Grad. Morgen Montag bleibt es weiter sonnig und sehr warm mit ähnlichen Temperaturen wie heute. Schönes Aufstehen, jetzt mit Genesis in Visible Touch. Schön, dass Sie mit dabei sind.
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0: fünfwöchiger Zwangspause und den Absagen der Rennen in Bahrain und Saudi-Arabien geht die Formel 1 Weltmeisterschaft heute mit dem Grand Prix in Miami weiter. Die Pole Position hat sich Kimi Antonelli gesichert, Gerhard Prohaska.
1: Ja, er hat es wieder getan, zum dritten Mal in Folge. Im entscheidenden Moment hat der 19-jährige Jungster doch wieder alles aus dem Mercedes herausgequetscht.
2: It's been an amazing day, you know, to be on pole again, and I'm really happy with that.
1: Und daneben steht am Start ein positiv überraschter Max Verstappen.
3: Ja, das ist natürlich für uns ein unglaubliches Resultat. Für das ganze Team ist es natürlich ein super Boost.
1: Dahinter in Reihe 2 stellen sich Charles Leclerc im Ferrari und Weltmeister Lando Norris im McLaren an. Und in Reihe 3, da herrscht Frust. Bei George Russell auf Rang 5 und Lewis Hamilton auf 6 kann eine interessante Rutschpartie werden, live in ORF 1.
0: Und ganz wichtig für alle Formel 1-Fans, das Rennen musste wegen der prognostizierten Wetterkapriolen vorverlegt werden und beginnt jetzt bereits um 19 Uhr österreichischer Zeit, zu sehen eben live in ORF 1.

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Gleich geht's weiter mit Chris Ria Julia. Zuerst zum Radio Niederösterreich 5-Tage-Wetter. Heute Sonntag gibt's Sonne von früh bis spät. Nach einem eher kühlen Start in den Tag steigen die Temperaturen am Nachmittag dann auf 23 bis 29 Grad. Im Mostviertel vielleicht sogar auf 30. Dazu weht kräftiger Wind aus Süden, im Mostviertler Bergland teils auch föhnig. Morgen Montag bleibt's sonnig und sehr warm. Nur kurz ziehen dichtere Wolken durch. Vom Weinviertel bis in die bucklige Welt scheint die Sonne aber meist wolkenlos. Das Thermometer zeigt wieder 23 bis 29 Grad. Am Dienstag weiterhin sehr warm. Sonne und Wolken wechseln sich da ab. Vielleicht geht am Nachmittag über den Bergen im Mostviertel ein kurzer Schauer nieder. Der Südwind, der legt dann deutlich zu. Vom Semmering bis ins Machfeld wieder auch stark, teils mit Böen von 50 bis 70 km/h. Am Mittwoch wird es dann wechselhaft mit ein paar Schauern und Gewittern. Es kühlt ein bisschen ab, die Höchstwerte aber trotzdem frühlingshaft mit 19 bis 26 Grad. Und am Donnerstag bringt dann eine Kaltfront mehr Wolken, zeitweise Regen und starke bis stürmische Windböen. Die Temperaturen gehen deutlich zurück, von Westen nach Osten ca. 9 bis maximal 20 Grad. Also heißt es umso mehr, das Restwochenende genießen, am besten mit Ihrer Lieblingsmusik hier auf Radio Niederösterreich. Da ist er, Chris Ria, Julia. Schön, dass Sie mit uns aufstehen.

0: Schönen guten Morgen, 8 vor 8 am 3. Mai. Eine kleine Erinnerung schadet ja manchmal nicht. Also aufgepasst, heute in einer Woche ist Muttertag und da wird wohl wieder viel verschenkt, Thomas Buchinger.
1: Ja, und das ist auch für die heimische Wirtschaft nicht unwichtig. 2/3 der Österreicherinnen und Österreicher wollen an diesem Tag nämlich etwas verschenken, heißt es beim Handelsverband. Was da so die Klassiker sind und wie sehr die Wirtschaft profitiert, das berichten wir gleich.
0: In wenigen Minuten im Journal um 8 bei Thomas Buchinger. Nach einem Song, der auch ganz gut passt. Rian. Verwandtschaftstreffen. Schönen guten Morgen.

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6: Schönen guten Morgen, Thomas Buchinger ist für Sie im Journalstudio.
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8: Schönen guten Morgen. Für die heimische Wirtschaft ist der Muttertag kommende Woche eine wichtige Einnahmequelle. Festnahme im Fall des Erpressungsversuchs gegen den Babykosthersteller Hip. Und das Wetter, heute ist es sonnig und sehr warm. Heute in einer Woche ist Muttertag und für viele ist das ein Anlass, der Mama Wertschätzung entgegenzubringen, indem man gemeinsam Zeit verbringt oder auch indem man etwas schenkt. Rund 2/3 der Österreicherinnen und Österreicher nutzen jedenfalls diesen Tag, um etwas zu schenken. Laut Handelsverband geben sie dafür im Schnitt rund 79 Euro aus. Sophia Scherndl und Christoph Danninger berichten.
9: Die beliebtesten Geschenke zum Muttertag bleiben Blumen und Süßigkeiten, so der Handelsverband, gefolgt von gemeinsamer Zeit, etwa bei einem Essen oder Ausflügen. Der Tag sei für den Handel ein wichtiger wirtschaftlicher Impuls, sagt der Präsident des Handelsverbandes Rainer Will. Der Muttertag habe sich
10: zum handfesten Wirtschaftsfaktor etabliert, der heuer immerhin eine 250 Millionen in die vorwiegend heimischen Kassen der Händler spült.
9: Viele kaufen für diesen Anlass regional und im stationären Handel. Online-Einkäufe spielen in diesem Fall eine kleinere Rolle, heißt es vom Branchenvertreter.
10: Insgesamt sind es 11% heuer und die Fernost-Plattformen haben mit rund 4% kaum mitzureden.
9: Das stärke nicht nur den heimischen Handel, sondern sichere auch Arbeitsplätze in Österreich.
8: Im Fall des Erpressungsversuchs mit vergifteter Babynahrung gegen die deutsche Firma Hip ist der Polizei offenbar ein Durchbruch gelungen. Es konnte nämlich ein verdächtiger Mann festgenommen werden, Andreas Berger.
11: Festgenommen wurde der Mann gestern am Vormittag von Einsatzkräften aus dem Burgenland und des Bundeskriminalamts. Polizeisprecher Helmut Marban.
12: Wir haben einen 39-jährigen Mann festgenommen. Das ist die Basis für unsere weiteren polizeilichen Ermittlungen.
11: Der verdächtige Mann wurde nach der Festnahme einvernommen. Weitere Details, etwa zum Festnahmen,

0: Am 18. April wurde ein erstes manipuliertes Glas Babynahrung sichergestellt. Es wurde in einem Supermarkt in Eisenstadt gekauft. Darin enthalten waren 15 Mikrogramm Rattengift. Seither läuft die Suche nach einem zweiten Glas mit vergifteter Babynahrung, bisher allerdings ohne Erfolg. Mit der Festnahme des verdächtigen 39-Jährigen erhofft sich die Polizei nun neue Erkenntnisse.
1: Um die Folgen des Klimawandels besser abzufedern, wird in ganz Österreich in die Wasserinfrastruktur investiert. Mit dem Geld werden sowohl der Hochwasserschutz als auch die Trinkwasserversorgung ausgebaut. 37 Millionen Euro kommen vom Bund und das löst weitere 123 Millionen Euro an Investitionen aus. Insgesamt können so 280 Wasserprojekte in ganz Niederösterreich umgesetzt werden. Jürgen Winterleitner berichtet.
2: Ein konkretes Projekt betrifft zum Beispiel die Gemeinde Zwentendorf im Bezirk Tulln. Durch eine Erweiterung der Wasserversorgungsanlage kann die Trinkwasserversorgung für mehr als 1000 Einwohnerinnen und Einwohner sichergestellt werden. Die Kosten belaufen sich auf rund 3 Millionen Euro, 385.000 Euro davon stammen aus Förderungen des Bundesministeriums für Wasserwirtschaft. Die Finanzierungszusage des Bundes für 233 Trinkwasserversorgungsprojekte in Niederösterreich ist diese Woche gekommen. Dazu gehört jenes in Zwentendorf. Unterstützt werden sollen beispielsweise auch Wasserversorgungsanlagen in Hürm, Katzelsdorf, Mödling, Gresden oder Sigmundsherberg, heißt es in einer Aussendung. Auch für Projekte zur Abwasserentsorgung, zur Renaturierung von Flüssen und für Hochwasserschutzbauvorhaben soll es Bundesförderungen geben.
1: Wir kommen zum Sport. Keinen Sieger und keine Tore hat es im Niederösterreich-Derby der zweiten Fußballliga gegeben. St. Pölten und die Admira trennen sich 0:0 und müssen damit beide einen Rückschlag im Kampf um den Aufstieg hinnehmen, Matthias Essmeister.
3: Knapp 4.800 Fans in der NV-Arena sehen gestern nicht nur keinen Sieger, sondern was das Titelrennen angeht, zwei Verlierer. Das magere 0:0 hilft nur der Konkurrenz. Dabei hätte sich St. Pölten mit einem Sieg vorerst an die Spitze setzen können, weiß auch Trainer Cemzer Kalioglu.
4: Natürlich ist das Chance, die wir vergeben haben, aber ich finde, man hat zweite Halbzeit gesehen, dass wir sehr, sehr gut waren. Ich glaube, dass es noch immer möglich ist.
3: Der Rückstand auf die Spitze könnte für den SKN heute auf bis zu 3 Punkte anwachsen, jener der Admira sogar auf 5. Trotzdem gibt Trainer Harald Zuchert die Hoffnung noch nicht auf.
5: Wir haben noch zwei Runden und es ist schon genug passiert in dieser Saison. Wir werden weiter dranbleiben, solange es rechnerisch möglich ist.
3: Ganz oben steht der FAC nach einem 5:0 gegen die Young Violets. Lustenau könnte heute aber mit einem Sieg im Derby gegen Bregenz vorbeiziehen. Live zu sehen ab 10.30 Uhr auf ORF Sport Plus.
6: Zum Radio Niederösterreich Wochenendwetter. Heute Sonntag viel Sonne, von früh bis spät. Dazu weht lebhafter Wind, im Mostviertler Bergland teils föhnig. Nach einem frischen Start in den Tag wird es am Nachmittag dann sommerlich warm mit 23 bis 29 Grad. Im Mostviertel kann das Thermometer sogar bis zu 30 Grad zeigen. Derzeit am wärmsten in Gänserndorf mit 15 Grad, 13 Grad in Wien, Linz und Krems, Eisenstadt und Graz melden 12 Grad, Wiener Neustadt 11 und St. Pölten und Weidhofen an der Ips 10 Grad. Morgen Montag bleibt es weiterhin sonnig und sehr, sehr warm. 23 bis 29 Grad again. 8:06 Uhr, Radio Niederösterreich hier mit dem schnellsten Verkehrsservice im Land. Es ist ruhig auf den Straßen, es sind uns keine Störungen gemeldet worden. Wenn Ihnen was auffällt, gerne melden unter Stern 300.
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6: Schönen Sonntag.
8: Guten Morgen, guten Morgen, guten Morgen, Sonnenschein.
6: Der Sonnenschein und ich setzen uns jetzt dazu an den Frühstückstisch und nehmen auch noch Cliff Richard mit. So klingt Aufstehen mit den größten Hits aller Zeiten hier auf Radio Niederösterreich. Schön, dass Sie eingeschaltet haben.

Schönen guten Morgen, 12 Minuten nach 8. Wir starten gemeinsam in den Sonntag. Jetzt mit einem Doppelpack Musik aus Österreich. Der ESC-Drittplatzierte 2018, Caesar Samson, Nobody But You. Gleich nach einem Song, ich sag's aber so, möge Ihre Laune heute genauso weit raufkommen wie Innerregen mit Ihrer Stimme. Nordstern, unbedingt bis zum Schluss hören.

0: Es ist ein Slogan, den in Niederösterreich wohl so gut wie jeder kennt. Ein Land ohne Hauptstadt ist wie ein Gulasch ohne Saft. So wurde 1986 in einer Volksbefragung darum geworben, dass Niederösterreich eine eigene Landeshauptstadt bekommt. Mittlerweile sind 40 Jahre vergangen und um diese 40 Jahre geht es in einem neuen Österreich-Bild aus unserem Landesstudio. Heute in OF2. Radio Niederösterreich-Reporter Thomas Buchinger war bei der Präsentation dabei.
1: Dort, wo jetzt das Regierungsviertel steht, war vor 40 Jahren noch grüne Wiese. Und so ist es der damalige Landeshauptmann Siegfried Ludwig, der am 10. Juli 1986 im heutigen Palais Niederösterreich vom Balkon aus verkündet,
2: dass St. Pölten ab sofort niederösterreichische Landeshauptstadt ist.
1: Mit dem Österreich-Bild zeige man laut ORF Niederösterreich-Landesdirektor Alexander Hofer,
3: was aus dem Beschluss einst geworden ist und wie St. Pölten heute dasteht, eine unbestrittene Landeshauptstadt, die auch ihren Teil zum Landesbewusstsein in Niederösterreich beiträgt.
1: Gestaltet wurde das Österreich-Bild von Andi Leitner.
4: Für mich persönlich war spannend die Geschichte, wie kam es überhaupt zu diesen Entscheidungen und wie lange vorher wurde darüber schon diskutiert.
1: Die Landeshauptstadt Werdung, sie hat sich jedenfalls auf ganz Niederösterreich ausgewirkt. Landeshauptfrau Johanna Mikl-Leitner und Altlandeshauptmann Erwin Pröll.
5: Wenn man sich heute in Niederösterreich umschaut, dann haben wir Gewicht und wir haben vor allem an Identität und Selbstbewusstsein gewonnen.
6: Und damit ist auch Niederösterreich auf Augenhöhe geraten, nicht nur national, sondern gleichzeitig auch international. Und ich würde sagen, niederösterreichisches Herz, was willst du mehr in diesem größeren Europa?
1: Was ist also aus dem Slogan von damals geworden? Hat das Gulasch seinen Saft bekommen?
7: Wir sind mittlerweile zu einem Fiaker-Gulasch geworden. Das heißt nicht nur ein Saft und ordentliches Fleisch und eine Semmel oder ein Knödel, sondern mittlerweile Spiegelei, Gurkel und alles, was dazu gehört.
1: Sagt St. Pöltens Bürgermeister Matthias Stadler.
0: Das Österreich-Bild im Herzen Niederösterreichs. 40 Jahre Landeshauptstadt St. Pölten. Zu sehen heute um 18.25 Uhr in ORF 2.
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0: Schönen Start in den Sonntag jetzt mit einem Hit der 80er, Laura Branigan, Self-Control.

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3: 8:30 Uhr. Schönen Gruß ins Auto. Schönen guten Morgen um 8:30 Uhr, habe ich schon gesagt. Radio Niederösterreich hier mit dem schnellsten Verkehrsservice im Land. Es sind uns keine Störungen gemeldet worden. Gute und vor allem sichere Fahrt. Weiter zu Radio Niederösterreich Kompakt mit Thomas Puchinger.
4: Rund um einen Erpressungsversuch gegen den Babykosthersteller Hip wurde ein 39-jähriger Mann festgenommen. 2 Wochen lang wurde ermittelt, auch ein mit Rattengift versehenes Glas wurde sichergestellt. Die genauen Hintergründe des Ganzen, die sind noch unklar. Der Iran soll den USA nach Angaben eines ranghohen iranischen Regierungsvertreters einen Vorschlag zur Beendigung des Krieges vorgelegt haben. Dieser beinhaltet die Öffnung der Straße von Hormus und ein Ende der US-Blockade. Gespräche über das iranische Atomprogramm, die sollen aber vorerst auf später verschoben werden. Und in Weißenbach an der Triesting im Bezirk Baden sind gestern an die 100 Feuerwehrleute im Einsatz gewesen. Laut Erstmeldung würde ein landwirtschaftlicher Betrieb in Brand stehen. Zum Glück handelt es sich aber nur um ein kleineres Nebengebäude. Das Feuer war dann binnen kurzer Zeit unter Kontrolle.
3: Zum Radio Niederösterreich Wochenendwetter. Das lange Wochenende verwöhnt uns auch heute mit viel Sonne den ganzen Tag über. Derzeit am wärmsten in Hohenau an der Mach mit 17 Grad. Am Nachmittag steigen die Temperaturen in ganz Niederösterreich auf 23 bis 29 Grad. Im Mostviertel stellenweise auf bis zu 30. In den Bergen auf 1500 Metern hat es immerhin auch 14 bis 18 Grad. Morgen Montag bleibt es weiter sonnig und sehr warm mit ähnlichen Temperaturen wie heute.
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3: Schön, dass Sie mit uns aufstehen. Electric Light Orchestra jetzt für Sie. Living Thing.

0: 9 Minuten nach 8:30. Sie hören Radio Niederösterreich am Sonntag und wir beginnen diesen Sonntag sonnig, genauso wie wir den gestrigen und den vorgestrigen Tag begonnen haben. Ein Bilderbuchstart in die Freibadsaison. Die ersten Bäder haben schon offen, zum Beispiel in Klosterneuburg, das Strandbad an der Donau. Bademeister Michael Köbel, wie groß war da jetzt die Freude bei den Gästen am Wochenende?
1: Ja, riesig. Es ist, nachdem wir da auch Wohnkabanen haben, sind die Leute natürlich vom Winter ausgehungert und wollen jetzt endlich wieder Sonne sehen und da sind sie natürlich alle gut gelaunt.
0: Unter den ersten Besuchern waren auch Otto Brunner und Isabel Groß aus Wien. Wie hat's gefallen?
2: Also der erste Tag im Bad ist ein bisschen warm und das Wasser ist kalt, aber es geht, wenn man länger drinnen ist.
3: Einmalig, einmalig. Gestern war es noch 16 Grad, heute auch 20. Also wunderbar.
0: Auch in Pyra bei St. Pölten sind beim Naturbadeteich schon Badegäste ins kühle Nass gesprungen. Unter ihnen Trixi Bachinger aus St. Pölten.
4: Ich war heute schon im Wasser, aber für mich ist nicht der erste Badetag, weil ich gehöre zu den Kaltbadern und gehe das ganze Jahr hier.
0: Ja, das Wasser kann jetzt schon noch frisch sein, aber das soll den Freibadsonntag nicht allzu sehr trüben. Wir trösten uns ganz einfach mit einer extra Portion Pommes.

0: Schönen guten Morgen am 3. Mai.
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0: Stier, unternehmen Sie etwas mit Freunden. Abwechslung tut Ihnen gut. Zwillinge, Venus steht im Zwillingszeichen. Herzenswünsche gehen in Erfüllung. Krebs, Schwieriges müssen Sie nicht alleine bewältigen. Löwe, günstige Aspekte von Mars und Venus weisen auf einen in jeder Hinsicht vielversprechenden Sonntag hin. Jungfrau, nicht jeder kann so perfekt sein wie Sie. Zeigen Sie Verständnis. Waage, erledigen Sie eins nach dem anderen. Sie könnten sonst den Überblick verlieren. Skorpion, Sie könnten den Eindruck haben, in eine Sackgasse geraten zu sein. Überlegen Sie in Ruhe, wie Sie das Problem am besten lösen können. Schütze, nützen Sie den Sonntag, um in Ruhe über gewisse Dinge nachzudenken, auch für ein klärendes Gespräch mit Ihrem Partner. Steinbock, widerstehen Sie verlockenden Angeboten. Gehen Sie lieber auf Nummer sicher. Wassermann, Ihr Beziehungsleben verläuft harmonisch. Fische, seien Sie wachsam. Jemand könnte versuchen, Ihnen Steine in den Weg zu legen. Und Widder, Mars gaukelt Ihnen derzeit vor, dass auch das Unmögliche möglich wäre. Seien Sie vorsichtig.
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0: 9 Minuten vor 9, Sie hören Radio Niederösterreich. Gleich nach 9 in der Radio Niederösterreich Nahaufnahme bei Alice Herzog zu Gast. Kabarettlegende Andreas Wittersek. Er feiert seinen 70. Geburtstag und unglaubliche 45 Jahre Bühne. Er spricht offen über Erfolg, Krisen, Familie und das Älterwerden.
1: Also spüren tut man es ja schon vorher. Das ist ja nicht eine Überraschung, dass man auf einmal 70 ist und dass man älter wird, sondern das ist ein schleichender Prozess. Und ich bin ja so, dass ich schon mit 69, ab 69 gesagt habe, ich bin 70, damit ich dann nicht diesen Schock habe. Ich sage immer, das Gegenteil, nicht alt zu werden, ist auch nicht, keine super Alternative. Und ja.
0: Er berichtet unter anderem von Panikattacken, warum Künstler Feedback brauchen und was im Leben wirklich zählt.
1: Wichtig ist eine gute Beziehung. Ohne gute Beziehung ist alles nichts.
0: Wie er lebt, was er mag, Schauspieler und Kabarettist Andreas Wittersek ganz persönlich. Gleich hier, kurz nach 9, auf Radio Niederösterreich.

0: Schönen Sonntagmorgen. Andreas Witterseck gleich zu Gast bei Alice Herzog in der Radio Niederösterreich Nahaufnahme. Zuerst ins Nachrichtenstudio zu Thomas Buchinger. Es ist 9 Uhr.
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2: Laut Donald Trump sollen noch mehr Soldaten aus Deutschland abgezogen werden, als bisher bekannt gegeben wurde. Erstmals 100.000 Mitglieder in Niederösterreichs Energiegemeinschaften. Und das Wetter, heute ist es sonnig und sehr warm. Die Ankündigung von Donald Trump, US-Truppen aus Deutschland abzuziehen, hat in ganz Europa für Beunruhigung gesorgt. Jetzt verschärft Trump diese Drohung weiter. Der Abzug werde sogar noch größer ausfallen, als noch gestern von seinem Verteidigungsminister bekannt gegeben wurde. Christian Lieninger berichtet.
3: 5.000 der derzeit rund 38.000 in Deutschland stationierten US-Soldatinnen und Soldaten. Diese Zahl hatte gestern das US-Verteidigungsministerium zum Ausmaß des geplanten Abzugs genannt. Eine Reporterin spricht den US-Präsidenten am Flughafen von Palm Beach in Florida darauf an.
4: We're gonna cut way down and we're cutting a lot further than 5,000. Thank you very much.
3: Wir werden stark reduzieren, viel mehr als 5.000, so Donald Trump. Er widerspricht also dem Verteidigungsministerium. Doch genaue Zahlen nennt er nicht. Und auch darüber, welche Truppenteile abgezogen werden sollen, ist nichts bekannt. Im US-Kongress regt sich aber bereits Widerstand, und zwar von den Vorsitzenden der Verteidigungsausschüsse im Senat und Repräsentantenhaus, Roger Wicker und Mike Rogers, beide wie Trump Republikaner. Der Abzug, so ihre Befürchtung, berge das Risiko, ein falsches Signal an den russischen Präsidenten Wladimir Putin zu senden.
2: Russland und die Ukraine haben sich in der Nacht gegenseitig mit Drohnen angegriffen. Bereits am späten Abend wurde in Kiew Luftalarm ausgelöst. Die Flugabwehr wurde aktiv. Über der Stadt sollen zahlreiche Explosionen zu hören gewesen sein. Es ist herrlich sonniges Wetter, das uns heute den ganzen Tag erwartet. Und gerade am heutigen Internationalen Tag der Sonne will man auch die Bedeutung der Solarenergie in den Mittelpunkt stellen. Die Idee stammt aus den USA und eine Bilanz in Niederösterreich zeigt, bei uns gibt es erstmals 100.000 Mitglieder in sogenannten Energiegemeinschaften. Manuela Martl informiert.
5: Geknackt hat den Rekord die Energiegemeinschaft Zukunftsraum Thayertal. Haushalte, Gemeinden und Unternehmen schließen sich in den Energiegemeinschaften zusammen, um gemeinsam Strom zu erzeugen und zu verbrauchen. Niederösterreich liegt dabei bundesweit an erster Stelle. Das Gleiche gilt für den Ausbau der Photovoltaik. Die Zahl jener Personen, die Mitglied einer Energiegemeinschaft geworden sind, hat sich seit dem Vorjahr verdoppelt. Bei der Energie- und Umweltagentur gab es 40 Beratungen zu dem Thema pro Woche. 100.000 Menschen in Niederösterreich nutzen demnach regionalen Strom für mehr Unabhängigkeit und geringere Energiekosten, sagt Landeshauptfrau-Stellvertreter Stefan Pernkopf. Weitere Vorteile: die Netze werden entlastet und die Wertschöpfung bleibt in der Region.
2: Zu einem

0: Die Ermittlungen zum Unfallhergang laufen. Wir kommen zu den Radio Niederösterreich Wetteraussichten. Heute ist es regelrecht sommerlich. Den ganzen Tag scheint die Sonne, dazu gibt es 23 bis 29 Grad. Im Ostviertel vielleicht sogar bis zu 30 Grad. Dazu weht lebhafter bis kräftiger Wind aus Süd bis Südost. Aktuell messen wir in Wien 16 Grad, St. Pölten meldet 13, Langenlebern und Mistelbach, da hat es jeweils 17 Grad. Und in Langenlois und Wiener Neustadt, da sind es aktuell 14 Grad. Es ist 9.03 Uhr, Radio Niederösterreich hat den schnellsten Verkehrsservice im Land und da geht's kurz und bündig und sind keine Störungen gemeldet worden. Eine gute und sichere Fahrt.
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2: Er würde gerne 300 Jahre alt werden. So viel hat er noch vor. Kabarettist und Schauspieler Andreas Witasek ist heute mein Gast.
3: Ich würde gern mein Französisch perfektionieren zum Beispiel. Ich hätte so gern Klavier gelernt, das tut mir wahnsinnig leid. Aber ich würde gerne mal ein Jahr woanders leben. Auch das wird noch gehen, aber in der Summe geht es ja alles nicht mehr aus.
2: Wir sprechen über das Älterwerden, die Liebe und den feinen Humor.
3: Wir lachen nicht über andere Dinge als früher. Also ich bin der Meinung, wenn man selber was lustig findet, dann sollte man es einfach auch sagen.
2: Er erzählt von Panikattacken, warum Künstler Feedback brauchen und was im Leben wirklich zählt.
3: Wichtig ist eine gute Beziehung. Ohne eine gute Beziehung ist alles nichts.
2: 70 Lebensjahre, 45 Jahre Bühne und jetzt ganz persönlich Kabarettist und Schauspieler Andreas Witasek bei mir in der Nahaufnahme. Schönen Sonntag.

0: Einen schönen guten Morgen wünsche ich Ihnen am ersten Sonntag im Mai, Ihnen und ja, dem Jubilar, der mir da gegenüber sitzt.
1: Ja, schönen guten Morgen.
0: Kabarettist und Schauspieler Andreas Witasek. Danke, dass Sie sich die Zeit nehmen.
1: Sehr gerne.
0: Ja, jetzt hat sich die Zehnerstelle wieder mal verändert. Ja. Vor 2 Tagen war es, am 1. Mai, 70. Geburtstag, im Übrigen Gratulation im Nachhinein. Was macht das mit einem? Zahl,
1: naja,
0: oder?
1: Gar nicht, ist eine Zahl. Ja. Also spüren tut man es ja schon vorher. Das ist ja nicht eine Überraschung, dass man auf einmal 70 ist und dass man älter wird, sondern das ist ein schleichender Prozess. Und ich bin ja so, dass ich schon mit 69, ab 69 gesagt habe, ich bin 70, damit ich dann nicht diesen Schock habe. Das ist auch ein bewährtes Mittel.
0: Gute Strategie.
1: Nein, aber es ist, ich sage immer, das Gegenteil, nicht alt zu werden, ist auch nicht, keine super Alternative. Und ja.
0: Ja, ist die Frage.
1: Ja.
0: Ja. 1. Mai.
1: Also 1. Mai ist ein super, ich finde wirklich ein tolles Datum, weil ich habe natürlich erstens einmal als Kind immer frei gehabt, ich habe nie Schule gehabt.
0: Ja. Und immer ein Aufmarsch zu Ihren Ehren. Ne,
1: das war ein Aufmarsch zu meinen Ehren und ich habe wirklich lange Zeit, bis 5, weil meine Eltern waren wirklich so gemein und haben mir eingeredet, dass es mir zu Ehren ist.
0: Wirklich?
1: Ja, weil ich habe rausgehört, ich glaube, ich war 4 Jahre alt, habe rausgehört beim Fenster im 10. Bezirk und die Laxenburger Straße, sind halt die Leute runtermarschiert und ich habe meine Eltern gefragt, warum marschieren die da runter mit Fahnen und Musik und die haben gesagt, ja, weil du Geburtstag hast.
0: Schön.
1: Und die Enttäuschung war dann groß, wie ich draufgekommen bin, dass die alle nur zum Rathaus marschieren und dann ins Schweizerhaus gehen.
0: Wie fällt sie aus, Ihre Zwischenbilanz?
1: Ja, man, das ist eigentlich gar nicht so, also diese Rückschau mache ich eigentlich nur eher beruflich. Also ich spiele zum Beispiel jetzt so eine Art Jubiläumsprogramm, wo ich dann noch einmal durch meine Programme durchgegangen bin und geschaut habe, was für Nummern sind noch möglich zu spielen, welche haben wirklich schon Ablaufdatum überschritten.
0: Also gut, das ist das Berufliche, aber jetzt, ich meine, Sie haben ja auch vor ein paar Jahren schon mal Ihre Lebensreise niedergeschrieben in einer Biografie.
1: Ich bin der andere, ja.
0: Persönliche Zwischenbilanz, was überwiegt? Ist es Zufriedenheit, ist es Dankbarkeit, ist es, bereut man Dinge?
1: Also bereuen wir überhaupt nichts, weil ich denke mal, wenn ich es nicht gemacht hätte, wäre mein Leben anders verlaufen. Es ist ja so, man weiß ja nicht bei Entscheidungen, man weiß ja nicht, wie es ausgeschaut hätte, wenn man sie in gewissen Momenten anders entschieden hätte.
0: Das stimmt schon, aber es ist schon viel wert, wenn man es zumindest so empfindet, dass man nichts bereut, ne?
1: Ja.
0: Ja,
1: also ich meine, wenn man 70 ist, man kann schon zurückschauen auf Sachen, wo man sagt, man hat vielleicht Leute schlecht behandelt oder jemandem mal wehgetan, aber das passiert einfach im Leben. Aber ich hoffe, ich habe nicht allzu viel Feinde gemacht.
0: Hast du es gerade erwähnt, es geht eigentlich wieder los. Ich habe gesehen, ganz viele Vorpremieren derzeit eben fürs neue Jubiläumsprogramm, soll man
1: ja,
0: so sagen?
1: Ja, ich nenne es Jubiläumsprogramm.
0: Okay.
1: Ja,
0: wie es mir gefällt. Das klingt ja eigentlich nach viel künstlerischer Freiheit.
1: Es klingt auch nach Shakespeare ein bisschen, natürlich.
0: Natürlich.
1: Also es eher wie es mir gefällt heißt, ich entscheide relativ spontan, was ich spielen werde.

0: Kabarettist und Schauspieler Andreas Witasek. Es hat er mein Gast hier in der Nahaufnahme soeben ausgezeichnet mit dem Ehrenprofessorentitel. Er feiert 45 Jahre Bühne und 70 Lebensjahre. Vorgestern war es soweit. Was würden Sie sagen, ist in Ihrem Leben heute ganz anders als noch vor 20 Jahren? Hat sich viel verändert?
1: Natürlich, im Privatleben schon einiges. Also jetzt in letzter Zeit nicht mehr. Bin jetzt in einer festen Beziehung seit 2002.
0: Also nichts Falsches sagen.
1: Ja, da muss man aufpassen. Seit 2002, also das ist doch schon eine relativ lange Zeit, und seit 2009 bin ich verheiratet und glücklich verheiratet. Also, aber ich habe natürlich auch schon Zeiten hinter mir, wo die gut waren, weil ich jetzt nicht das Gefühl habe, dass ich irgendwas versäumt habe. Oh. Man könnte aber noch ein zweites Buch schreiben, alles, was ich nicht im ersten Buch geschrieben habe oder so. Alles, was ich verschwiegen habe. Nein, mache ich nicht.
0: Das ist vielleicht das Spannendere.
1: Es wird noch spannender. Ja, ich glaube schon. Aber ich glaube, da könnte man wirklich ein paar Feinde machen, glaube ich.
0: Ja, aber Sie haben da schon von Lebenssituationen erzählt, wo es auch nicht so lustig war jetzt. Vor allen Dingen vom Arbeitspensum her, wenn ich das richtig im Kopf habe, oder? War das nicht auch ein bisschen an die persönlichen Grenzen stoßen?
1: Ja, aber das ist bei dem Beruf sowieso immer gegeben, dass man nicht wirklich sich aussuchen kann, wann man die Pausen hat und wann es eng wird. Da ist man ein bisschen abhängig davon, wie halt gerade so, ja, wie es gerade so läuft.
0: Und was war das dann? War das eine Depression oder war das?
1: Also wie krank war? Nein, ich habe einfach einen Blödsinn gemacht. Ich bin krank aufgetreten. Und noch dazu war das, da habe ich den Deutschen Kleinkunstpreis bekommen, habe aber vorher eine schwere Grippe gehabt und bin eigentlich noch krank nach Frankfurt und nach Mainz geflogen und bin aufgetreten, und dann habe ich Herzprobleme bekommen. Also ich glaube, es gibt ja Kollegen, also gerade aktuell auch, nicht? Es passiert immer wieder. Ja? Und neben denen gibt es natürlich auch dann die psychische Komponente. Und es sind so Warnschüsse, die man so Zeichen, die muss man erkennen. Und das habe ich, glaube ich, gelernt. Das war eine gute Schule, eine gute Übung für mich. Ja.
0: Also Sie haben sich Hilfe geholt damals?
1: Ja. Also was das Psychische betrifft, habe ich dann natürlich nach dieser Herzgeschichte habe ich dann Panikattacken bekommen, was für den Beruf nicht so toll ist, und haben mir professionelle Hilfe geholt. Und das kann ich jedem empfehlen, weil jeder geht, wenn er Schmerzen im Knie hat, geht er zum Orthopäden, und wenn er Zahnschmerzen hat, geht er zum Zahnarzt, und wenn er mal die Psyche ein bisschen kaputt ist, dann kann man ruhig zu einem Spezialisten gehen.
0: Absolut. Wobei Sie haben es jetzt gerade erwähnt, weil mir haben das auch schon einige Bühnenkünstler erzählt. Mhm. Ja. Ich frage mich dann immer, wem ist das geschuldet? Ist es wirklich dieses auf Knopfdruck Höchstleistung bringen, oder ist es einfach zu viel? Oder?
1: Mhm. Es hat sehr viel mit Spitzensport zu tun.
0: Mhm. Doch,
1: man glaubt das gar nicht, aber es ist natürlich, man timet alles auf diesen Auftritt hin. Der ganze Tag ist, also zum Beispiel, dass ich jetzt ein kleines Bier trinke, ist dem geschuldet, dass ich am Abend keinen Auftritt habe. Gott sei Dank. Wenn ich einen Auftritt am Abend hätte, würde ich untertags kein Bier trinken, und ich würde ganz genau schauen, mit meiner Energie haushalten. Und das ist wie bei einem Sportler. Und nur ein Sportler macht das vielleicht bis 30, 35, 40, und wir machen das doch länger.
0: Mhm. Hat also nichts mit dem mit der Metapher vom traurigen Clown zu tun, oder?
1: Das ist ein Klischee. Und auch das ich bin, glaube ich, privat auch normal lustig.
0: Nein, es ist nur auffällig, weil es auch einige Kabarettistinnen-Kollegen betrifft, ne? Dass Menschen, die auf der Bühne lustig sind, oft wirklich dann irgendwann in die Depression oder psychische Probleme.
1: Natürlich ist es ein komischer Beruf. Man geht auf eine Bühne rauf, es sind unten hunderte Leute, die einem zujubeln und lachen. Man sieht sie meistens gar nicht, weil sie im Dunkeln sitzen. Es ist jedes Mal ein Rendezvous mit einer Unbekannten, die launisch sein kann und die aber auch sehr lieb sein kann. Und wenn man dann wieder runterkommt, wenn man dann aus der Garderobe rauskommt, ist das Theater leer. Das hat zwar eine eigene Magie, der leere Zuschauerraum hat eine ganz besondere Spannung. Man spürt nämlich noch die Energie, die drin war. Aber es ist halt niemand da, der dir sagt, das war super. Und deswegen ist auch schön, ich bin noch so alte Schule, bleib oft noch länger im Theater oder im Kabarett und setze mich dann irgendwo hin und so. Und dann kommen ja manchmal Leute und sagen, dann kriegt man persönliches Feedback. Das ist schon, die Leute unterschätzen das. Die glauben immer, das ist lästig, wenn sie kommen und so. Nein, wirklich, man braucht das als Künstler, Künstlerin wahrscheinlich auch, dass jemand kommt und sagt, danke, es hat mir gut gefallen.

0: soeben ausgezeichnet mit dem Ehrentitel Professor. Und ein runder Geburtstag im Leben von Kabarettist Andreas Witasek ist heute mein Gast hier in der Radio Niederösterreich Nahaufnahme. Sicher zwei Anlässe, wo man auch ein bisschen zurückblickt auf die eigene Lebensreise. Eine Entscheidung, haben Sie mir mal erzählt, haben Sie ja tatsächlich nie bereut, nämlich als junger Mensch nach Paris gegangen zu sein, tatsächlich in eine Clownschule, nicht irgendeine, sondern bei Jacques Lecoq. Warum war diese Zeit so prägend für Sie?
1: Ich meine, also beruflich sicher die beste Entscheidung. Und ich habe noch dazu die besten Lehrer gehabt, die damals bei Jacques Lecoq auch unterrichtet haben. Leider Gottes, gerade vor kurzem verstorben, mein Lieblingslehrer Philippe Collier. Das war eigentlich wirklich mein Meister, mein ganz persönlicher. Der ist auch draufgekommen, dass er lustig sein kann. Weil ich habe das selber nicht gewusst. Ich wollte ja ernst sein. Ne?
0: Plan war ernst. Also Schauspieler,
1: ja, also Schauspieler werden, oder halt ja Pantomime zu werden, und aber nicht lustig. Und dann habe ich bei den Improvisationen, haben die Mitschüler halt immer gelacht, und ich habe zuerst habe ich mir gedacht, die lachen mir aus, bis dann der Philipp gesagt hat, nein, du hast eine komische Kraft.
0: Ja. Ja, manche sagen auch, Andreas Witasek muss nur schauen.
1: Ja, und ich habe geglaubt, er sagt, ich habe das schlecht übersetzt gehabt auf Französisch, weil ich habe damals nicht gut Französisch können noch. Kann sie jetzt auch noch nicht sehr gut. Aber er hat gesagt, ich habe eine Force-Comique oder ich weiß nicht was, und ich habe verstanden, er sagt, ich habe ein komisches Gesicht, ja, statt eine komische Kraft. Und ich dachte, das beleidigt er mich auch noch, ja. Ich habe meine tschechische Nase und die abstehenden Ohren oder was. Jetzt, warum habe ich ein komisches Gesicht? Ja. Ja. Nein, aber gemeint, ich habe eine komische Kraft.
0: Ja, und dann irgendwann zum Beruf gemacht.
1: Ja, nein, mangels anderer Möglichkeiten. Also ich finde ja auch, das ist ja auch, dass wenn man mit dem Rücken an der Wand steht, dann bleibt einem gar nichts anderes über, als alles in diese Richtung zu forcieren. Wenn ich nebenbei noch was anderes gehabt hätte, wäre ich vielleicht nicht so weit gekommen.
0: Und ja. Was wollten Sie werden als kleiner Bub?
1: Fleischhauer.
0: Ja. Echt jetzt?
1: Ja, mir hat das so gut gefallen. Am Sonntag hat meine Mutter, wenn die den Sonntagsbraten gemacht hat, ich habe dann immer so ins Faschierte hineingreifen können. Und das hat mir so gut gefallen, das war so sinnlich im Faschierten herumwühlen, dass ich gesagt habe, ich möchte Fleischhauer werden.
0: Also damals, also noch der kleine Lord genannt wurden.
1: Der kleine Lord, ja. Mein Vater war tschechischer Schneider, ja, und hat mir kleine Anzüge gemacht.
0: Und Maßanzüge.
1: Maßanzüge für einen kleinen Buben. Und ich bin halt rumgegangen, da gibt's ein paar Fotos, und mit den Erwachsenen haben mich der kleine Lord genannt. Und mir ist es dann aber irgendwann am Nerv gegangen, weil ich wollte eine Blutschinhosen haben, ne? Und dann habe ich mir mit dem Taschengeld meine erste Blutschin gekauft, kann ich mich noch erinnern. Und wie mein Vater das gesehen hat, hat er die Hosen genommen und so drauf geschaut und hat nur mit dem Kopf geschüttelt und hat es mir wieder zurückgegeben, weil er hat gemerkt, wie schlecht das verarbeitet ist. Und gleichzeitig hat er aber auch gemerkt, dass das Ende seines Berufs ist, ja, oder zumindest
0: hätte ein paar Jahre warten müssen.
1: Er hätte noch warten müssen, aber er war doch schon relativ alt, und natürlich hätte er eine Maßschneiderei, eine kleine, das wäre schon gegangen, aber damals, ich kann mich dann erinnern, weil dann irgendwann zu meinem Vater gesagt hat, mach mal wieder mal einen Anzug, weil dann war ich schon wieder so, dass ich gerne einen Anzug gehabt hätte, und er hat gesagt, nimm da Konfektion, da gibt es so gute Konfektionsware, und ja, schade.
0: Jetzt ist meistens der schwarze Pullover oder das dunkelblaue T-Shirt.
1: Ja, ist gut. Irgendwann haben wir gefragt, ihr Kabarettisten, jetzt seid ihr mir in Schwarz.
0: Ja.
1: Und hat das was mit dem Existenzialismus zu tun? Und ich habe gesagt, nein, es geht alles in eine Waschmaschine rein. Ne?
0: Na gut, man könnte auch alles Grüne waschen oder alles Rote.
1: Ja, aber da müsste man grüne Unterhosen, grüne Socken, das wäre dann doch verwegen, finde ich. Aber ja, das... Vielleicht kommt der Kabarettist, damit man es grubert, der einen grünen Pulli immer. Der wird einem nicht in der Wäsche, in der Waschmaschine.

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1: Sonntagvormittag heute mit Andreas Witasek. Er arbeitet gerne in der Nacht, hat er mir mal erzählt, und steht trotzdem früh auf, weil man dann einen Mittagsschlafel macht wahrscheinlich, ne?
2: Ja, das gehört dazu. Also Mittagsschlafel ist für mich ganz wichtig, weil ich doch in der Nacht dann relativ wenig. Ich schaue schon, dass ich auf 6 Stunden komme, ja. Aber ich glaube, 8 Stunden wäre ganz gut. Und das versuche ich dann nachzuholen, indem ich so ein kleines Mittagsschläfchen mache. Und das ist aber eh nur so ein Dösen, weil ich habe da so eine Arbeitscouch, da lege ich mich dann hin. Da lege ich mich auch manchmal hin, um Text wieder zu wiederholen. Und nur da komme ich dann auf die ersten Seiten und dann schlafe ich halt ein. Und meistens kommt dann noch mein Hund, legt sich zu meinen Füßen und dann wird es überhaupt kuschelig und dann, ja, das ist ja angenehm.
1: Geht alles ins Unterbewusstsein.
2: Ja, genau.
1: Sie haben bei unserem letzten Gespräch gemeint, Humor ist eine Tochter der Zeit.
2: Ja, habe ich das gesagt? Gar nicht so blöd eigentlich. Ja,
1: aber lachen wir heute über andere Dinge als früher?
2: Wir lachen nicht über andere Dinge als früher. Vielleicht kann man das so sagen. Einfach gewisse Sachen, die nicht mehr lustig sind, weil sie einfach nicht mehr dem Zeitgeist entsprechen.
1: Muss man sich da anpassen als Kabarettistin, als Kabarettist?
2: Also ich bin der Meinung, wenn man selber was lustig findet, dann sollte man es einfach auch sagen. Nur es wird natürlich jeder oder jede, die merkt, wenn sie was lustig findet, was niemand sonst lustig findet, wird man dann irgendwann einmal sagen, okay, gut, dann bleibt es mehr privat.
1: Ja, aber viele sagen, es ist nicht einfacher geworden, auch hinsichtlich, keine Ahnung, politische Correctness, Wokeness.
2: Oder? Ja, das sagen jetzt sehr viele und irgendwie habe ich auch das Gefühl, das wird auch jetzt übertrieben, weil erstens einmal, man darf ja alle sagen, es kommt ja nicht die Sprachpolizei und verhaftet einen und steckt einen ins Gefängnis. Natürlich gibt es so einen Shitstorm, es gibt nur, das muss man aushalten. Wenn man wirklich findet, dass irgendwas gehört gesagt, dann soll man sagen, finde ich. Also ich glaube, es ist auch die Aufgabe von Satire, an Grenzen zu gehen und hin und wieder ein bisschen über die Grenzen zu steigen und so ein bisschen die Toleranzgrenze ein bisschen aufzuweiten. Ja.
1: Worüber können Sie lachen?
2: Über Situationen kann ich ganz gut lachen. Und ich kann natürlich schon unter Niveau lachen. Also ich lache gern unter Niveau. Also so, ja, über Witze, die ich im Programm nicht machen würde, weil sie nur niveaulos sind. Ja, ich kann auch unkorrekt ganz gut lachen, aber das mache ich halt dann nur im Freundeskreis.
1: Wie ist das unter Kabarettisten? Schaut man sich da gegenseitig zu oder beobachtet man das? Oder?
2: Jetzt mehr natürlich, weil ich Intendant bin. Ich bin Intendant in Güssing und da schaue ich mir beruflich auch Sachen an, weil ich ja die Leute engagiere. Und das macht eigentlich schon Spaß.
1: Weil dann ist man vielleicht auch gar nicht so leicht zum Lachen zu bringen, oder? Wenn man immer dieses berufliche Auge dann hat.
2: Naja, das ist, ich sehe dann halt immer, ich versuche halt immer das Schnittmuster zu sehen. Ich schaue und denke mir, wenn es gut ist, denke ich mir, das ist jetzt gut, aber warum ist das gut? Warum funktioniert das? Oder wenn es schlecht ist, denke ich mir, das ist schlecht, was könnte man da besser machen? Also ich analysiere halt, da muss jemand schon sehr, sehr, sehr, sehr gut sein, um mich da aus dem rauszulocken, damit ich naiv bin, damit ich eine naive Sichtweise habe.
1: Also Andreas Witasek, ein guter Gradmesser für junge Kolleginnen und Kollegen. Wenn er lacht im Publikum, dann ist es wirklich gut.
2: Ja, aber ich bin ja auch manchmal so Jurymitglied bei so Kleinkunstpreisen und bin dann schon sehr offen für junge Kräfte. Also ich freue mich dann schon, wenn da was nachkommt und eigentlich bin ich sehr tolerant.

0: Er hat schon als Bub Maßanzüge getragen, weil sein Vater Schneider war. Er macht gern einen Mittagsschlaf. Und zu Hause ist Kabarettist und Schauspieler Andreas Witasek mittlerweile nicht nur in Wien, sondern auch im Südburgenland, wo sie auch als Intendant tätig sind, in ihres eigenen Satire- und Kabarettfestivals.
1: Ganz in der Nähe, ja. Also ich habe dort in der Nähe ein kleines Häuschen und ja, dann habe ich das halt, der Frank Hoffmann war mein Nachbar und der hat mich gefragt, zu Lebzeiten noch, wie er noch gelebt hat, und gefragt, ob ich mir über vorstellen könnte, ihn praktisch zu beerben. Und ich habe gesagt, ich bin mir nicht sicher, weil ich bin ja doch noch viel unterwegs und so. Und dann ist der Frank Hoffmann überraschend gestorben. Und dann habe ich gesagt, das Einzige, was ich mir vorstellen kann, ist eigentlich so eine Art Satire-Festival, Kabarett-Festival, weil das ist auch meine Kompetenz und da habe ich auch die Beziehungen dazu und da kenne ich die Leute. Und dann habe ich gesagt, ja. Und dann habe ich gesagt, okay.
0: Was sagt Ihre Tochter zum Südburgenland? Ist das auch noch so ihrs? Oder?
1: Der ist natürlich Fahrt dort. Also die versucht natürlich in Wien zu bleiben. Ja, da gibt es natürlich interfamiliär gibt's verschiedene Meinungen zum Südburgenland. Und deswegen bin ich ja manchmal allein unten. Ja. Also meine Frau hat auch einen Freundinnenzirkel, den sie in Wien trifft. Und ich sage da immer ein bisschen gemein die Prosecco-Runde. Und sie haben so eine Literaturrunde natürlich und so weiter. Und die treffen sich. Und das ist natürlich im Burgenland nicht gegeben für meine Frau.
0: Hat auch eine Qualität wahrscheinlich. Ne?
1: Natürlich.
0: Ja, und nichts gegen Mädels Prosecco-Runden.
1: Ja, ne? Sicher, es ist super. Ja, ja, die haben viel Spaß. Ja. Und wenn ich dann einmal früher nach Hause komme und die Runde ist noch dort, dann muss ich schauen, dass ich da irgendwie...
0: Dass noch was übrig ist.
1: Ja.
0: Ja, was beschäftigt Sie als Vater momentan?
1: Sie ist 18 und...
0: Das ist schon erwachsen dann.
1: Nicht, glaubt sie, ja. Das hätte sie gerne.
0: Nein, nein, vom Gesetz ist
1: ja,
0: es
1: vom
0: so.
1: Ja, vom Gesetz schon, ja, aber finanziell noch nicht. nein, sie ist ganz toll und sie macht es gut und sie ist in der Schule super und die geht auf die Walz. Das ist eine Privatschule, die also ein Jahr länger dauert auch. Und sie macht nächstes Jahr Matura und dann, ja, dann wird man schauen, was sie machen wird. Aber ich bin sehr zufrieden mit ihr.
0: Und ist das dann lässig oder cool, was der Vater macht?
1: Ah, klar, sie findet es schon ganz gut, glaube ich, ja. Also sie ist schon stolz. Also ich merke, wenn wir dann irgendwie in der Öffentlichkeit sind und sie merkt einfach, dass sie mich Leute kennen und ansprechen und Selfies mit mir machen, das findet sie schon cool. Aber natürlich zu Hause habe ich nichts zu sagen.
0: Ne? Ja, aber zu Hause sitzen ja meistens die ehrlichsten Kritiker, oder? Innen, in diesem Fall.
1: Oh ja, sie ist schon in der Vorstellung, sie findet das schon ganz gut. Und meine Frau ist ja Theaterwissenschaftlerin, sogar Fertige, die hat es ja fertig gemacht, im Unterschied zu mir. Und die war auch Dramaturgin und so weiter. Und die war zum Beispiel jetzt bei der Voraufführung schon dabei und die kann mir wirklich gute Tipps geben.
0: Also ist auch ehrlich, ob es objektiv
1: Nein,
0: ist.
1: Objektiv ist vielleicht nicht, aber ehrlich ist es, ja.
0: Ja, ist
1: ja. Und nicht schonend, ja.
0: Ja, ja, so soll es ja sein, ja. Das ist sehr gut in dem Fall. Sind Sie eigentlich schon Großvater?
1: Ja, ja, bin ja Großvater. Mein Sohn, der Stani, hat mich zum Großvater gemacht, ja. Sohn aus einer früheren Beziehung und ich habe noch eine Tochter aus einer ersten Ehe und also ich habe drei Kinder von drei Müttern, ja.
0: Und Großvaterrolle ist okay, oder?
1: Ja,
0: ich weiß nicht, für manche ist das eben so mehr Zäsur als der 70. Geburtstag zum Beispiel.
1: Ja, aber ich bin schon seit 10 Jahren Großvater jetzt. Ja.
0: Okay, also längst überwunden.
1: Ja.
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0: bin der andere, steht drauf auf ihrer Biografie. Wie ist das gemeint?
1: Ja, das ist halt wie viele Titel, auch wie manche Titel von meinen Programmen, nicht eindeutig, sondern lässt Raum für verschiedene Interpretationen. Und ich bin der andere, kann auch heißen, ich bin nicht der, den man halt auf der Bühne sieht, oder ich bin anders, oder ich bin der andere in Form von Fremdsein, weil irgendein Künstler hat mir gesagt, jeder Künstler ist ein Ausländer, was ich ganz gut finde, weil man einen Blick von außen hat. Also ich glaube, es ist wichtig, als Künstler einen Blick von außen zu haben, weil der Blick von außen, ja, man sieht einfach besser die Sachen, wenn man es von außen betrachtet, als wenn man mittendrin ist. Und ich bin der andere, ist auch ein Gag im Buch, der vorkommt, weil ich verwechselt worden bin immer mit meinem Freund. Also es lässt mehrere, ich habe gern Titel, die einfach nicht so direkt irgendwas was sagen.
0: Ja. Mach durchaus neugierig.
1: Ja. Ich habe einmal einen Titel gehabt, der hieß Kurzzugende von einem Programm. Das fand ich einen tollen Titel, weil ich stand in der U-Bahn und habe gewartet auf die U-Bahn. Und die Agentur ruft mir an und sagt, du, wir brauchen unbedingt für die Werbung schon einen Titel für das nächste Programm, weil wir müssen schon. Und ich habe gesagt, Kinder, ich weiß noch nicht einmal genau, was ich machen werde, weil man muss ja oft schon einen Titel haben, bevor man überhaupt ein Programm geschrieben hat. Und ich sage, ich weiß nicht. Und dann sehe ich die Schrift Kurzzugende. Ich habe gesagt, das Programm ist Kurzzugende. Obwohl irgendjemand einmal gesagt hat, er hat glaubt, das heißt Kurzzugende, wie er es zum ersten Mal gelesen hat.
0: Großartig. Wobei sie immer, also mir schon ein paar Mal gesagt haben, sie wollen ja lieber ein alter, weiser Mann werden als ein... Ja,
1: vom alten, weißen Mann zum alten...
0: Ja, so irgendwie. Ja. Vom, ne, kein ja. alter, weißer Mann, sondern ein weiser Mann. Ne?
1: Ja, aber es ist halt ein Wortspiel.
0: Also der Anspruch ist gar nicht so,
1: natürlich,
0: so niedrig.
1: Natürlich. Aber das mit dem alten, weißen Mann ist halt jetzt auch schon ein bisschen ein abgegriffener Kampfbegriff.
0: Gibt es was Sie noch gern lernen möchten im Leben?
1: Ja, leider sehr viel. Und ich habe vor kurzem mit jemandem geredet und gesagt, man müsste 300 Jahre alt werden.
0: Ja, aber was zum Beispiel?
1: Ja, so viele, ein Instrument zum Beispiel. Also ich hätte so gern Klavier gelernt, das tut mir wahnsinnig leid.
0: Na, das geht aber auf alle Fälle noch, oder?
1: Ja, aber nicht so, dass wirklich, außerdem lernt meine Frau gerade Klavier. Also wir haben ein Klavier, ja, ich mag da nichts Böses sagen, aber das ist dann, also wenn man die Mondscheinsonate jeden Tag hört, dann kriegt es was Guantanamo-mäßiges. Und ich würde gern mein Französisch perfektionieren zum Beispiel. Das würde noch gehen zum Beispiel. Aber ich würde gerne mal ein Jahr woanders leben. Auch das würde noch gehen. Aber in der Summe geht es ja alles nicht mehr aus. Also 300 Jahre wäre super, glaube ich. Aber halt im Vollbesitz der Kräfte.
0: Dann ist jetzt nicht einmal noch Halbzeit. Ja. Was ist es für Sie, was wirklich zählt im Leben?
1: Wichtig ist wirklich an der... bewege ich mich halt in den allgemeinen Plätzen jetzt und wichtig ist eine gute Beziehung. Ohne eine gute Beziehung ist alles nichts. Dass man das teilen kann, dass man Glück und schlechte Zeiten, wie das so schön heißt, ne? In guten und in schlechten Zeiten. Und da bin ich schon drauf gekommen und das ist das Wichtigste.
0: Ja, sagen wir einfach Liebe dazu, ne?
1: Liebe, ah ja genau, Liebe heißt das, genau. Ist so wie Glück, Liebe ist so wie Glück, das kann man nicht dauernd haben, nicht? Aber ein Grundgefühl und irgendwann einmal geht ja auch diese Liebe über in eine ganz große Freundschaft auch.
0: Ja. Lebensmensch. Naja, dann sind wir gespannt auf das, was kommt. Wir schauen uns das an. Im Oktober ist, glaube ich, dann Premiere in Wien.
1: Im Oktober ist Premiere in Wien in der Kulisse.
0: Wir freuen uns auch, wenn Sie nach Niederösterreich kommen.
1: Und ich komme ganz sicher, weil ich liebe die Bühne im Hof.
0: Dann bedanke ich mich herzlich für das Gespräch. Noch einmal herzlichen Glückwunsch zum runden Geburtstag. Danke, Andreas Wittersen.
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0: Radio Vorarlberg überträgt in den ORF-Regionalradios den katholischen Sonntagsgottesdienst aus der Kirche zum heiligen Nikolaus in Altach in Vorarlberg. Die Messfeier am heutigen 5. Sonntag der Osterzeit steht unter dem Motto »Euer Herz lasse sich nicht verwirren«. Die Predigt gestaltet Heidi Liegel, sie ist Pfarrseelsorgerin in Altach. Musikalisch gestaltet wird dieser Gottesdienst vom Kirchenchor Altach unter der Leitung von Mark Casey. Die Sängerinnen und Sänger interpretieren heute die Missa Tertia des ungarischen Komponisten Lajos Bardos. An der Orgel musiziert Helmut Binder, mit der Gemeinde feiert Kaplan Gabriel Steiner. Die einleitenden Worte spricht nun ein Mitglied des Altacher Pfarrgemeinderates Gerhard Fronthul.
1: Ein herzliches Grüß Gott aus der Pfarre Altach. Unsere Gemeinde liegt im Vorarlberger Rheintal, unweit der Schweizer Grenze. Rund 4.400 Katholikinnen und Katholiken zählt unsere Pfarrgemeinde, der seit knapp einem Jahr eine Frau als Gemeindeleiterin vorsteht. Vor über 600 Jahren gab es erstmals eine kleine Kirche hier am Rhein, die dem heiligen Nikolaus geweiht war, der bis heute unser Kirchenpatron ist. Seit 1825 sind wir eine selbstständige Pfarrei. Die 1962 errichtete neue Kirche wurde später umgebaut und seit 1998 erwartet die Kirchenbesucher ein helles, modernes und freundliches Gotteshaus mit einem Pfarrzentrum. Zahlreiche Ehrenamtliche und viele Arbeitsgruppen beleben das pfarrliche Leben in unserem Ort. Seit einem Jahr bildet unsere Pfarre zusammen mit den Nachbargemeinden Götzis, Koblach und Mäder einen Pfarrverband. Seien Sie alle herzlich willkommen beim Sonntagsgottesdienst aus unserer Pfarrkirche in Altach in Vorarlberg.

Im Namen des Vaters und des Sohnes und des Heiligen Geistes. Amen. Der Herr, der Licht, Leben, Wahrheit und unser Weg ist, sei mit euch. Liebe Schwestern und Brüder im Herrn, hier in der Altiger Kirche und zu Hause an den Radiogeräten. Die Verwirrung unserer Zeit ist greifbar. Was ist real? Was ist Fake oder künstliche Intelligenz? Was ist in Ordnung? Was unangebracht? Wem darf geglaubt? Was darf gesagt, gemeint werden? Einiges ist im Wandel. Was aber bleibt? Jesus bleibt. Er ist die Wahrheit, auf der alles beruht. Das Leben, in das wir eintauchen dürfen. Er ist der Weg, auf dem wir gehen. Wer ihm folgt, geht sicher und ist in der Wahrheit und Treue Gottes geborgen. Bei ihm ist unsere Seele zu Hause. Und das auch wenn heute unsere Herzen ein wenig traurig sind, ob dem verlorenen Match gestern in Kärnten. Der christliche Glaube erschließt sich aus der persönlichen Beziehung zu Christus in der Gemeinschaft der Kirche. Wer in Lebensgemeinschaft mit Christus steht, dessen Herz ist getröstet und am Ziel angekommen. Begrüßen wir Jesus Christus, die Mitte unseres Lebens.

Der Herr erbarme sich unser. Er nehme alles von uns, was uns untereinander und von ihm trennt. Verzeihe uns Sünde und Schuld und führe uns zu ewigem Leben.

0: Mit verschiedenen Gefühlen und Gedanken sind wir hier in der Kirche zusammengekommen, haben wir uns vielleicht auch zu Hause um die Radiogeräte versammelt. Was uns im Moment bewegt, was uns freut, was uns belastet, legen wir es in einer kurzen Stille vor Gott. Gott, unser Vater, du hast uns durch deinen Sohn erlöst und als deine geliebten Kinder angenommen. Sieh voll Güte auf alle, die an Christus glauben, und schenke ihnen die wahre Freiheit und das ewige Erbe. Darum bitten wir durch Jesus Christus, deinen Sohn, unseren Herrn und Gott, der in der Einheit des Heiligen Geistes mit dir lebt und herrscht in alle Ewigkeit.
1: Lesung aus der Apostelgeschichte. In diesen Tagen, als die Zahl der Jünger zunahm, begehrten die Hellenisten gegen die Hebräer auf, weil ihre Witwen bei der täglichen Versorgung übersehen wurden. Da riefen die 12 die ganze Schar der Jünger zusammen und erklärten: Es ist nicht recht, dass wir das Wort Gottes vernachlässigen und uns dem Dienst an den Tischen widmen. Brüder, wählt aus eurer Mitte 7 Männer von gutem Ruf und voll Geist und Weisheit. Ihnen werden wir diese Aufgabe übertragen. Wir aber wollen beim Gebet und beim Dienst am Wort bleiben. Der Vorschlag fand den Beifall der ganzen Gemeinde und sie wählten Stephanus, einen Mann, erfüllt vom Glauben und vom Heiligen Geist, ferner Philippus und Prochorus, Nikanor und Timon, Parmenas und Nikolaus, einem Proselyten aus Antiochia. Sie ließen sie vor die Apostel hintreten und diese legten ihnen unter Gebet die Hände auf. Und das Wort Gottes breitete sich aus und die Zahl der Jünger in Jerusalem wurde immer größer. Auch eine große Anzahl von den Priestern nahm gehorsam den Glauben an. Wort des lebendigen Gottes.

Lesung aus dem ersten Brief des Apostels Petrus. Schwestern und Brüder, kommt zum Herrn, dem lebendigen Stein, der von den Menschen verworfen, aber von Gott auserwählt und geehrt worden ist. Lasst euch als lebendige Steine zu einem geistigen Haus aufbauen, zu einer heiligen Priesterschaft, um durch Jesus Christus geistige Opfer darzubringen, die Gott gefallen. Denn es heißt in der Schrift: Siehe, ich lege in Zion einen auserwählten Stein, einen Eckstein, den ich in Ehren halte. Wer an ihn glaubt, geht nicht zugrunde. Euch, die ihr glaubt, gilt diese Ehre. Für jene aber, die nicht glauben, ist dieser Stein, den die Bauleute verworfen haben, zum Eckstein geworden, zum Stein, an den man anstößt, und zum Felsen, an dem man zu Fall kommt. Sie stoßen sich an ihm, weil sie dem Wort nicht gehorchen. Doch dazu sind sie bestimmt. Ihr aber seid ein auserwähltes Geschlecht, eine königliche Priesterschaft, ein heiliger Stamm, ein Volk, das sein besonderes Eigentum wurde, damit ihr die großen Taten dessen verkündet, der euch aus der Finsternis in sein wunderbares Licht gerufen hat. Wort des lebendigen Gottes.

In jener Zeit sprach Jesus zu seinen Jüngern und so auch heute zu uns: Euer Herz lasse sich nicht verwirren. Glaubt an Gott und glaubt an mich. Im Haus meines Vaters gibt es viele Wohnungen. Wenn es nicht so wäre, hätte ich euch dann gesagt, ich gehe, um einen Platz für euch vorzubereiten? Wenn ich gegangen bin und einen Platz für euch vorbereitet habe, komme ich wieder und werde euch zu mir holen, damit auch ihr dort seid, wo ich bin. Und wohin ich gehe, den Weg dorthin kennt ihr. Thomas sagte zu ihm: Herr, wir wissen nicht, wohin du gehst. Wie sollen wir dann den Weg kennen? Jesus sagte zu ihm: Ich bin der Weg und die Wahrheit und das Leben. Niemand kommt zum Vater außer durch mich. Wenn ihr mich nicht erkannt habt, werdet ihr auch meinen Vater kennen. Schon jetzt kennt ihr ihn und habt ihn gesehen. Philippus sagte zu ihm: Herr, zeig uns den Vater, das genügt uns. Jesus antwortete ihm: Schon so lange bin ich bei euch und du hast mich nicht erkannt, Philippus. Wer mich gesehen hat, hat den Vater gesehen. Wie kannst du sagen, zeig uns den Vater? Glaubst du nicht, dass ich im Vater bin und dass der Vater in mir ist? Die Worte, die ich zu euch sage, habe ich nicht aus mir selbst. Der Vater, der in mir bleibt, vollbringt seine Werke. Glaubt mir doch, dass ich im Vater bin und dass der Vater in mir ist. Wenn nicht, glaubt wenigstens aufgrund der Werke. Amen, Amen, ich sage euch, wer an mich glaubt, wird die Werke, die ich vollbringe, auch vollbringen. Und er wird noch größere vollbringen, denn ich gehe zum Vater. Evangelium.

0: Liebe Glaubende, euer Herz lasse sich nicht verwirren. Glaubt an Gott und glaubt an mich. Mit diesen Worten beginnt das heutige Evangelium. Es gehört thematisch zur großen Abschiedsrede Jesu. Doch erst nach Ostern beginnen wir, die Tragweite dieser Worte zu begreifen. Worte der Hoffnung, Worte, die uns Klarheit und Orientierung schenken möchten in Zeiten, die schwer sind. Jesus hat vieles von dem, was er sagte, durch bekannte Bilder verständlich gemacht. Manches erschließt sich uns besser, wenn wir ein Bild dafür bekommen. Als ich klein war, hat meine Mutter viel gestrickt. Wunderschöne Jacken, Westen und Pullover. Doch damit die Wolle gut verstrickt werden konnte, wurde der Wollknäuel neu aufgewickelt. Deshalb durfte ich dann den Knäuel über beide Hände gefühlt unendlich lange gespannt halten und meine Mutter wickelte ihn ab. Nur so verhedderte sich das Garn nicht und es konnte flüssig gestrickt werden. Ohne diese Vorbereitung wäre die ganze Arbeit sehr viel schwieriger und aufwendiger geworden. Vielleicht meint Jesus etwas Ähnliches, wenn er zu uns sagt, euer Herz lasse sich nicht verwirren. Jesus wusste, es gibt vieles, das unsere Herzen verwirrt. In der Übersetzung in gerechter Sprache heißt es, aufwühlt und erschreckt. Mich erschrecken gerade die Kriege und die leidvollen Folgen davon. Manchmal möchte ich mich der Sinn und Mutlosigkeit hingeben. Doch dann höre ich die Worte Jesu in mein Leben hinein. Durch den Glauben wird uns Orientierung und Klarheit geschenkt. Doch diese kommt nicht von allein. Glauben ist ein Tunwort. Durch den Glauben wird, bildlich gesprochen, unser Leben neu aufgewickelt. Jede und jeder von uns ist dazu berufen, das Richtige aus Liebe zu versuchen. Und wenn wir das Richtige aus Liebe versuchen, wenn wir Gemeinschaft leben, füreinander da sind, einander unterstützen und Versöhnung ermöglichen, wird sich eine Familie, eine Gemeinschaft, eine Gemeinde zu einem Ort des gelingenden Lebens verändern. Da wird Gott erfahrbar. Und wodurch erfahren wir Gott? Am Ende des Evangeliums hören wir, wer an mich glaubt, wird die Werke, die ich vollbringe, auch vollbringen. Ich glaube, durch die Werke der Barmherzigkeit wird Gott erfahrbar. Bischof Wanke hat die 7 Werke neu formuliert. 3 davon möchte ich exemplarisch herausheben. Einem Menschen sagen, du gehörst dazu. Ich besuche dich und ich bete für dich. Du gehörst dazu. Eine Grundsehnsucht von uns Menschen ist es, dazu zu gehören. Das Wort Sünde kommt vom Wort Sund, das Absondern bedeutet. Das heißt, nicht mehr dazu zu gehören. Manchmal gehören Menschen durch ihr eigenes Verschulden nicht mehr dazu. Manchmal werden Menschen ausgeschlossen oder an der Teilhabe gehindert. Wir sind gerufen, den Weg der Versöhnung zu gehen und Menschen Teilhabe zu ermöglichen. Ein Freund von mir hat eine jugendliche Tochter mit dem Down-Syndrom. Was bedeutet hier Teilhabe? Wir drei gehen regelmäßig miteinander tanzen und davor in ein Fastfood-Restaurant. Sie freut sich immer, wenn die alte Heidi mitgeht, denn die junge ist die Heidi aus dem Film. Wir genießen diese Stunden, in der wir alle drei ganz einfach dazugehören. Ich besuche dich. Viele Jahre durfte ich eine ältere Dame besuchen und ihr die heilige Kommunion nach Hause bringen. Dann saßen wir gemeinsam am Wohnzimmertisch, alles schön hergerichtet, und eine Kerze brannte. Für sie und für mich waren dies immer berührende Momente. Ganz besonders berührt hat mich, als sie einmal sagte, dieser Besuch macht ihr Leben schöner. Ich bete für dich. Ich zünde eine Kerze an, wenn ich für jemanden bete, und schicke ein Bild davon. Beten heißt hier für mich verbunden sein mit Gott, mit den Menschen und Angehörigen, für die ich bete. Im Beten öffnet sich ein innerer Raum für Gott, für Christus. Ein Raum, der uns in die Tiefe führt und über uns hinaus in die Weite. Ein Raum, der innen und außen, Tiefe und Weite, Himmel und Erde verbindet. Aus diesem Verbundensein dürfen wir Kraft und Zuversicht schöpfen. Aus diesem Verbundensein lösen wir uns aus Verstrickungen, wird uns Orientierung und Klarheit geschenkt, wird uns die Hoffnung auf ein gelingendes Leben zugesagt. Amen.
1: Bekennen wir uns zu diesem Glauben, der uns zutraut, Werke zu vollbringen, wie Jesus sie tut. Ich glaube an Gott, den Vater, den Allmächtigen, den Schöpfer des Himmels und der Erde, und an Jesus Christus, seinen eingeborenen Sohn, unseren Herrn, empfangen durch den Heiligen Geist, geboren von der Jungfrau Maria, gelitten unter Pontius Pilatus, gekreuzigt, gestorben und begraben, hinabgestiegen in das Reich des Todes, am dritten Tage auferstanden von den Toten, aufgefahren in den Himmel, er sitzt zur Rechten Gottes, des allmächtigen Vaters, und von dort wird er kommen, zu richten die Lebenden und die Toten. Ich glaube an den Heiligen Geist, die heilige katholische Kirche, die Gemeinschaft der Heiligen, Vergebung der Sünden, Auferstehung der Toten und das ewige Leben. Amen.
2: Jesus ermuntert uns, euer Herz lasse sich nicht verwirren. Mit dem, was das Leben verwirren kann, mit unseren Sorgen, Hoffnungen und Bitten, kommen wir vertrauensvoll zu ihm.
3: Für unsere Gemeinden und Gemeinschaften, stärke uns im Glauben, damit wir füreinander da sind, Versöhnung ermöglichen und einander spüren lassen, du gehörst dazu. Christus, höre uns.
4: Christus, höre uns.
3: Für alle Einsamen, Kranken und Vergessenen, sende ihnen Menschen, die sie besuchen, ihnen zuhören und ihnen Zeit schenken. Und lass auch uns den Mut finden, auf sie zuzugehen. Christus, höre uns.
4: Christus, höre uns.
3: Für alle Menschen, deren Herz besonders angesichts von Krieg, Leid, Ohnmacht und Unsicherheit, verwirrt oder aufgewühlt sind, schenke ihnen Trost, Orientierung und Menschen an ihrer Seite, die ihnen Halt geben. Christus, höre uns.
4: Christus, höre uns.
3: Für die Boten des Evangeliums bereite ihnen den Weg zu allen Völkern. Zeige dich der jungen Generation als der Weg zum Leben und wecke in der Kirche Berufungen im priesterlichen und pastoralen Dienst. Christus, höre uns.
4: Christus, höre uns.
2: Guter Gott, du kennst unsere Herzen und alles, was uns bewegt. Nimm unsere Bitten an und begleite uns auf unseren Wegen, damit wir dich preisen, jetzt in dieser Feier und einst in Ewigkeit. Amen.

Erhabener Gott, durch die Feier des heiligen Opfers gewährst du uns Anteil an deiner göttlichen Natur. Gib, dass wir dich nicht nur als den einen wahren Gott erkennen, sondern unser ganzes Leben nach dir ausrichten. Darum bitten wir durch Christus, unserem Bruder und Herrn. Amen.

Himmel und rühmen dich, unseren Herrn Jesus Christus. Durch ihn erstehen die Kinder des Lichtes zum ewigen Leben. Durch ihn wird den Gläubigen das Tor des himmlischen Reiches geöffnet. Denn unser Tod ist durch seinen Tod überwunden. In seiner Auferstehung ist das Leben für alle erstanden. Durch ihn preisen wir dich in österlicher Freude.

0: Ja, du bist heilig, großer Gott, du bist der Quell aller Heiligkeit. Darum bitten wir dich, sende deinen Geist auf diese Gaben herab und heilige sie, damit sie uns werden, Leib und Blut deines Sohnes, unseres Herrn Jesus Christus.
1: Denn am Abend, an dem er ausgeliefert wurde und sich aus freiem Willen

wird. Ebenso.

Darum, gütiger Vater, feiern wir das Gedächtnis des Todes und der Auferstehung deines Sohnes und bringen dir so das Brot des Lebens und den Kelch des Heiles dar. Wir danken dir, dass du uns berufen hast, vor dir zu stehen und dir zu dienen. Wir bitten dich, schenke uns Anteil an Christi Leib und Blut und lass uns eins werden durch den Heiligen Geist.

0: ist dir Gott, allmächtiger Vater, in der Einheit des Heiligen Geistes, alle Herrlichkeit und Ehre, jetzt und in Ewigkeit.
1: Amen.
2: Wir haben den Geist empfangen, der uns zu Söhnen und Töchtern Gottes macht. Darum wagen wir zu beten. Vater unser im Himmel, geheiligt werde dein Name, dein Reich komme, dein Wille geschehe, wie im Himmel so auf Erden. Unser tägliches Brot gib uns heute und vergib uns unsere Schuld, wie auch wir vergeben unseren Schuldigern. Und führe uns nicht in Versuchung, sondern erlöse uns von Bösen. Erlöse uns, Herr allmächtiger Vater, von allem Bösen und gib Frieden in unseren Tagen. Komm uns zu Hilfe mit deinem Erbarmen und bewahre uns vor Verwirrung und Sünde, damit wir voll Zuversicht und Freude das Kommen unseres Erlösers, Jesus Christus, erwarten. Denn dein ist das Reich und die Kraft und die Herrlichkeit in Ewigkeit. Amen. Wer auf dem Weg geht, der Jesus ist, in der Wahrheit ruht und ins Leben in Fülle eintaucht, der kann die Werke Jesu tun. Werke der Barmherzigkeit, Werke des Friedens und der Versöhnung. Deshalb bitten wir, Herr Jesus Christus, schau nicht auf unsere Lieblosigkeiten, die wir einander und uns selber antun. Schau nicht auf verwirrte Herzen, Sünde und Schuld, die uns niederdrücken und untereinander und von dir trennen, sondern schau auf das Glauben, Hoffen, Lieben, Vertrauen und Bemühen deiner hier versammelten Gemeinde und schenke der ganzen Kirche nach deinem Willen Einheit und Frieden.
0: Der Friede des Herrn sei allezeit mit euch.
3: Und mit deinem Geiste.
2: Schenkt einander ein Zeichen des Friedens Christi.

0: So sehen wir an das Lamm Gottes, das hinwegnimmt die Sünde der Welt.
1: Herr, ich bin nicht würdig, dass du eingehst unter mein Dach, aber sprich nur ein Wort, so wird meine Seele gesund.
2: So spricht der Herr, ich bin der wahre Weinstock, ihr seid die Rebzweige. Wer in mir bleibt und in wem ich bleibe, der bringt reiche Frucht. Halleluja.

Lasst uns beten. Barmherziger Gott, höre auf unser Gebet. Du hast uns im Sakrament das Brot des Himmels gegeben, damit wir an Leib und Seele gesunden. Gib, dass wir die Gewohnheiten des alten Menschen ablegen und als neue Menschen leben, die deine Werke vollbringen dürfen. Darum bitten wir durch Christus, unseren Bruder und Herrn, Freund und Gott. Amen.

Ganz herzlich möchte ich mich bei allen bedanken, die zum Gelingen dieser Radioübertragung beigetragen haben. Unserer musikalischen Gestaltung, unserer Gemeindeleiterin Heidi für die Predigt, euch allen fürs Kommen und auch euch zu Hause fürs Zuhören im Radio. Ich hoffe, uns ist gut zuzuhören. Vielleicht kommen Sie einmal vorbei ins gelobte Ländle. Es ist auch sehr ansehnlich bei uns. Der Herr sei mit euch. Der allmächtige Gott hat uns durch die Auferstehung seines Sohnes aus Sünde und Tod befreit. Er segne euch und schenke euch seine Freude. Amen. Und Christus, mit dem ihr auferstanden

0: Sie hörten die Live-Übertragung des katholischen Sonntagsgottesdienstes aus der Kirche zum heiligen Nikolaus in Altach in Vorarlberg. Mit der Gemeinde feierte Kaplan Gabriel Steiner. Die Predigt gestaltete Heidi Liegel, sie ist Pfarrseelsorgerin in Altach. Musikalisch gestaltet wurde die Messfeier vom Kirchenchor Altach unter der Leitung von Mark Casey. An der Orgel musizierte Helmut Binder, den Lektorendienst übernahmen Paul Ender und Susanne Weber-Grabherr. Die Diözese Feldkirch hat ein Gesprächsangebot eingerichtet. Wenn Sie mit Mitarbeitenden der Pfarre Altach sprechen wollen, dann haben Sie von 11.15 Uhr bis 12.30 Uhr die Möglichkeit, und zwar unter folgender Telefonnummer 055 76 42 010. Ich wiederhole 055 76 42 010. Und mit diesem Hinweis verabschiedet sich das Team des ORF Vorarlberg. Der Tonmeister des Radiogottesdienstes war Marc Spagolla, Produktionstechnik Robert Rossian, Leiter der Übertragung Stefan Höfel. Wir wünschen Ihnen einen angenehmen Sonntag.
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2: Es ist 11 Uhr. Nach den schweren Waldbränden, auch bei uns in Niederösterreich, fordert man jetzt unter anderem Löschteiche in den Wäldern. Rund um den Eurovision Song Contest bereitet man auch intensiv diverse Sicherheitsmaßnahmen vor. Und das Wetter, heute ist es sonnig und sehr warm im Studio Thomas Puchinger. Einen schönen Vormittag. Nach den schweren Waldbränden in den vergangenen Tagen werden die Rufe nach stärkeren Präventionsmaßnahmen immer lauter. Ein Waldbrand ist zuletzt nördlich von Graz ausgebrochen. Bei uns in Niederösterreich war es ein Waldbrand im Bereich Steiner Piesting in Gutenstein im Bezirk Wiener Neustadt, der die Einsatzkräfte gefordert hat. Jetzt pocht man auf Löschteiche, ähnlich den Wasserreserven in den Skigebieten. Dazu sagt Harald Watschig von der Universität für Bodenkultur:
3: Wenn man so ein Löschteich anlegen will, muss man wasserrechtliche Bestimmungen, forstgesetzliche Bestimmungen bis zum Naturschutz hin auch beachten. Daneben auch die Anlage von der Tiefe des Löschteichs, dass er nicht verschlampt, Wasserentnahmestellen da sind und natürlich, dass der Helikopter entsprechend auch zufliegen kann. Und dann muss man auch die Waldbesitzerinnen überzeugen, dass das eine sinnvolle Maßnahme ist. Weil es ist ihr Grund und Boden, dass sie quasi für den Löschteich dann ja gerne hergeben.
2: So der Experte in der Zeit im Bild 1. Und ebenfalls wichtig ist die Aufklärung, denn 85% der Waldbrände werden durch uns Menschen verursacht. Die USA wollen laut Donald Trump noch mehr Soldaten aus Deutschland abziehen, als erst gestern angekündigt wurde. Die Zahl würde weit mehr als 5000 Soldaten betragen, meinte Trump jetzt vor Journalistinnen und Journalisten. Die Zahl hatte zuvor sein Verteidigungsminister selbst bekannt gegeben. Der Song Contest bei uns ab dem 10. Mai ist nicht nur für Künstlerinnen und Künstler in der Wiener Stadthalle ein großes Event, auch die Sicherheitsbehörden sind natürlich gefordert. Rund 250 Sicherheitskräfte planen derzeit die Sicherheitsmaßnahmen in der Stadt. Zum Einsatz kommen dabei auch Hightech-Geräte, wie Daniel Ammerhauser berichtet.
4: Zum Einsatz kommt etwa der Roboterhund Spot. Dieser soll in heiklen Aufklärungssituationen helfen, zum Beispiel bei verdächtigen Gegenständen. In der Luft werden Hubschrauber und Drohnen unterwegs sein, etwa für die Verfolgung und das Suchen von möglichen Tätern. Auch zur Abwehr anderer Drohnen werden Geräte eingerichtet. Immer wieder käme es bei Großevents vor, dass die Polizei verdächtige Fluggeräte vom Himmel holen müsse. Im Einsatz werden auch Präzisionsschützen, Entschärfer, Personenschützer sowie Antiterror-Interventionsbeamte sein. Das soll alles im Hintergrund ablaufen, ohne dass Besuchende der verschiedenen Veranstaltungen es merken. Man betont, eine konkrete Bedrohung gebe es derzeit nicht.
2: Wir kommen zu den Radio Niederösterreich Wetteraussichten. Heute ist es regelrecht sommerlich, den ganzen Tag scheint die Sonne. Dazu gibt es 23 bis 29 im Mostviertel, vielleicht sogar bis zu 30 Grad. Und es weht lebhafter bis kräftiger Wind aus Südost. Aktuell messen wir in Wien, Gänserndorf und Wieselburg 20 Grad, St. Pölten 19, Wiener Neustadt meldet 21 und Zwettl, da hat es gerade 18 Grad. Es ist 11.03 Uhr. 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Und da kann ich nur sagen, uns sind keine Störungen gemeldet worden. Kommen Sie gut voran, eine gute und sichere Fahrt.
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6: Sie hören heute einen Live-Frühschoppen von der steirischen Roas aus Seckerberg bei Leibnitz. Als Frühschoppen-Moderator

Mit Schönecker Klängen hat uns die Musikkapelle Seckerberg begrüßt und ich begrüße Sie mit dem Spruch des Tages. Bist du als Wanderer unterwegs auf der steirischen Roas, dann musst du öfter trinken, weil heut wird's heiß. An diesem fast schon sommerlichen Frühlingstag darf ich Sie recht herzlich begrüßen von Schloss Seckau bei Leibnitz. Es ist heute der Auftakt zur schon traditionellen Volkskulturveranstaltung der steirischen Roas. Was ist es, die Roas, mit ein paar Worten ausgedrückt? Gut essen, gut trinken, ein bisschen wandern und eine gute Musi losen. Details dazu werden wir im Laufe des Frühschoppens noch erfahren. Ja, Stichwort Musik. Die Musikkapelle Seckerberg haben wir schon gehört. Freuen dürfen wir uns heute noch auf das Trio Grün-Weiß, die Gruppe Steirisch brennt und jetzt gleich auf Concordare, den Singkreis Keindorf an der Sulm mit Wann Steirer Leid singen.

0: Wenn Steirer Leute singen, dann gibt es viel Applaus. Und ich muss jetzt mich gleich mal zusammenreißen. Hoffentlich sage ich den Namen richtig. Wenn Steirer Leute singen, der Chor aus Kaindorf unter der Leitung von Ühau Lorenz. Habe ich das halbwegs richtig gesagt?
1: Sehr genau.
0: Jetzt fragen sich natürlich viele, wie geht es, dass eine gebürtige Taiwanerin zur Chorleiterin in der Südsteiermark wird?
2: Ja, das war ein schöner Zufall, das hat jemand mir empfohlen und dann bin ich einfach zu diesem Chor gekommen und da habe ich ein paar Proben gemacht und da haben wir uns sehr gut verstanden, sogar auch steirisch.
0: Sogar auf steirisch, das wollte ich nämlich fragen. Es gibt ja viele Lieder, die in Mundart sind, zum Beispiel über die Leiten bin ich umgerannt. Gell? Wie tut man dann da, verstehst du das sofort?
2: Nein. Na, aber ich habe die Hilfe von dem ganzen Chor. Und ich habe einen Mann zu Hause, habe eine Nachbarin und da frage ich, wenn ich irgendwelche Worte nicht verstanden. Zum Beispiel habe ich gestern ein neues Wort gelernt, heißt Eppa.
0: Eipa! Das habe ich gerade lange nicht gekannt. Mein Chef, der Gerhard Koch, Landesdirektor, der hat einmal gesagt, Pauli, Eipa, kommt gerade der Regen, hat er gemeint. Gell? Und dort habe ich das Eipa dann gehört. Gell? Reden wir noch kurz über euren Chor. Ihr seid 40 Damen und Herren ungefähr.
2: Ja, so ein bisschen mehr als 40 und der Chor ist seit 1985 und gegründet ist von der Heide Robier und das ist die Mama von unserer Obmann und er ist quasi dieser Chor geerbt.
0: Und er heißt auch Concordare, was bedeutet das genau?
2: Concordare heißt ein harmonischer Klang.
0: Und diesen harmonischen Klang werden wir heute noch ein paar Mal hören im Laufe des Frühschoppens. Dankeschön. Freuen wir uns jetzt musikalisch auf das Trio Grün-Weiß und die Grazer Musikantenpolka. Auf geht's!

0: Wir sind zu Gast heute im wunderschönen Schlosshof im Bereich von Schloss Seckau. Und das Wetter, Pauli, liege ja manchmal im Fernsehen, aber heute liege ich glaube ich nicht, wenn ich sage, 1000 Leute ist eher untertrieben, was da heute da sind, Kunsthandwerker und. Und begrüßen darf ich jetzt auch den Initiator dieser steirischen Rohrs, Christoph Wegscheider. Christoph, ich habe schon kurz angesprochen, gut essen, gut trinken. Auf was dürfen sich denn die Leute da heute genau freuen bei der steirischen Rohrs?
1: Wir haben über 25 Gruppen, Akteure aus der Volkskultur, Musikanten, Sänger, Tänzer, Chöre, alles, was die steirische Volkskultur zu bieten hat. Wir haben Kunsthandwerk und wir haben natürlich die steirische Kulinarik mit dabei.
0: Das heißt, man kann sich das alles ganz gemütlich erwandern.
1: Genau so ist es und wir haben ein Traumwetter. Und da muss ich jetzt kurz anmerken, es ist heute ein lachendes und ein weinendes Auge. Als Veranstalter bin ich natürlich glücklich, dass wir Sommerwetter haben. Aber auf der anderen Seite, wenn man mich gefragt hätte, heute wünscht ihr mir einen Regen oder wünscht ihr mir ein schönes Wetter, ich hätte mir einen Regen gewünscht, weil unsere Landwirte brauchen ganz dringend das feuchte Nass von oben. Unsere Landwirte sind das Wichtigste in der Steiermark, weil die bewirten uns, die machen unsere Lebensmittel, die machen unser Kulturgut und wir brauchen ganz dringend das Nass von oben.
0: Das war schon eine von Herzen kommende, fast staatstragende Aussage. Das stimmt wirklich, das braucht man. Es wird vielleicht in der Woche ein bisschen was kommen, so wie es jetzt ausschaut. Eine Sage noch, die steirische Rohrs ist ja eine Erfolgsgeschichte. Ich glaube, um die 200.000 Leute haben die Rohrs seit 2019 besucht und daran teilgenommen.
1: Ja, und es ist auch dem ORF zu verdanken, weil ihr unterstützt uns großartig und alle unsere Partner des Land Steiermark und viele mehr. Vielen Dank dafür.
0: Genau. Dankeschön. Es gibt ja einen steirischen Rohrswein, gell, einen eigenen, gell?
1: Ja, von der Familie Jauch aus Böfingbrunn kann ich nur alle herzlich einladen, kostet den Wein, der ist wirklich köstlich.
0: Musikalisch genießen wir jetzt auch was Besonderes, nämlich den Gungelbohrischen von der Gruppe Steirisch brennt, bitte.

0: Der Gungelborische von Steirisch Brennt. Ich sag's ganz ehrlich, wie ich den Namen Steirisch Brennt das erste Mal gehört habe, da habe ich natürlich sofort ans Schnapsbrennen gedacht. Professor Dr. Didi Presny, Geschäft der Partie, liege ich da ganz daneben?
1: Nein, eigentlich nicht. Wir trinken zwar nicht so viel Alkohol, aber wir haben uns gedacht, bei der Musik, da suchen wir uns das beste Steirische aus und das brennen wir dann ein bisschen auf eine eigene Art.
0: Bei der nächsten Frage muss ich ganz genau aufpassen. Ich habe einmal ein Duo gefragt, wie seid ihr nie entstanden? Ihr habt sie gesagt, also da kann ich mich nicht mehr erinnern, da musst du unsere Eltern fragen. Gell? Also, wie ist es zu eurer Gruppe gekommen? Wie schaut es da aus?
1: Du, es sind zwei Volksmusiklehrer dabei, Musikschullehrer, ich bin auf der Hochschule und wir haben immer schon verschiedene Stile zusammengespielt und eigentlich durch die Bundesweintaufe, die wir schon seit über 20 Jahren in der Steiermark spielen, sind wir zusammengekommen und heute spielen wir viele Verleihungen, viele Galaempfänge und so mit echter Volksmusik.
0: Echte Volksmusik, die verbreitet sich ja doch nicht nur heute da bei der Steirischen Roas, sondern sonst auch immer. Was ist der nächste Auftritt? Ist schon was geplant?
1: Ja, also wir sind immer bei der Steirischen Weinwoche auch, gell? Dann Landesweinsieger-Challenge kommt auch auf uns zu, da freuen wir uns dann.
0: Danke, Professor Dr. Didi Presnik. Wir freuen uns jetzt musikalisch wieder auf Concordare, den Singkreis Keindorf an der Sulm, mit dem Lied Der Seckauberger.

0: Der Seckerberger vom Sinkkreis Kaindorf an der Sulm. Und einen ganz besonderen Seckerberger darf ich jetzt auf der Bühne begrüßen, seine Exzellenz, Diözesanbischof Wilhelm Krautwaschl. Herzlich willkommen. Herr Bischof, eine lange Anreise, eine weite Anreise zum Frühschoppen haben Sie heute nicht gehabt.
1: Das ist, geht mir da so ähnlich wie daheim. Bis zur Kirche habe ich auch nicht weit gehabt, heute auch.
0: Auch nicht weit, Sie wohnen ja da. Und ich muss Ihnen ein Kompliment machen. Wenn der Papst von der Sommerresidenz Castel Gandolfo ausschaut, hat er auch keine schönere Aussicht wie Sie da vom Castel Seckauberg. Das muss man schon sagen.
1: Das stimmt allerdings und ich muss dann irgendwann noch ein gescheites Foto machen, genau.
0: Das ist die anderen auch wissen, oder? Dass man selber schätzt, ja. Genau. Es kommen ja immer tausende Besucher alljährlich zum Schloss Seckau her. Es hat ja sehr viel zu bieten, der Schloss Seckau.
1: Es ist natürlich ein Hotel, ein Seminarhotel mit allen Möglichkeiten, die man da hat. Und natürlich auch zum Urlauben gibt es auch was. Der Pool ist noch ein bisschen zu kalt.
0: Wunderschöner Pool da hinten, gell?
1: Und wir können da Veranstaltungen haben. Wir haben natürlich auch kulturelle Sachen. Und dann für Hochzeiten, für Taufen gibt es die Möglichkeiten, hier gemütliche Stunden zu vollbringen. Und, das darf man schon sagen, wir haben einen ganz einen guten Wein da.
0: Ein 300 Jahre alten Weinkeller, einer der größten in ganz Europa, der ist da ansässig.
1: Genau, und seitdem die Silberberger, die Landwirtschaftliche Fachschule, das für uns vinifiziert, ist er noch einiges besser geworden. Austrunken ist er leider auch oft schnell, weil wir nicht viel haben.
0: Mein Gott, ja. Eine Frage habe ich schon noch, Herr Bischof, die liegt mir schon seit Jahren auf der Zunge. Ich war ja 6 Jahre lang Ministrant und da haben wir halt ab und zu den Maiswein austrunken, den der Pfarrer nicht austrunken hat. Er war ziemlich sauer. Ist der Maiswein mittlerweile schon ein bisschen besser geworden?
1: Das hängt davon ab, wie das Jahr eben ist. Und das vorige Jahr war auch ziemlich gut. Und nachdem man ja nicht nachbehandelt werden darf, lasst er sich schon anständig gut trinken.
0: Schade, dass ich heutzutage nicht mehr Ministrant bin. Dankeschön, Bischof Wilhelm Krautwaschl. Ihr Applaus. Ja, und jetzt ganz speziell für Sie, Herr Bischof, der Bischof Wilhelm Marsch, gespielt von der Musikkapelle Seckauberg.

0: Der Bischof Wilhelm Marsch, ganz speziell für Bischof Wilhelm Krautwaschl, komponiert von Fritz Bölzl. Fritz Bölzl, selber Musiker, der ist ganz beliebt da. Fritz, erspart man sich da ein paar Mal das Beichten gehen, wenn man für einen Bischof einen Marsch komponiert?
1: Ja, wie soll ich sagen, komponier einen Marsch, dann brauchst du auch nicht mehr beichten gehen.
0: Genau, ich bring das nicht zusammen, ich bleibe lieber beim Beichten gehen. Gell? Aber es ist ein, muss man wirklich sagen, am Applaus hab ich's gemerkt, ein wunderschöner Marsch, der dir gelungen ist.
1: Dankeschön, das freut mich.
0: Wunderbar, schauen wir weiter. Die Musikkapelle Seckerberg wird ja von einer Dame geleitet, Christiane Bommer. Wenn ich da so eine schaue, lauter junge Gesichter, Fritz Bölzl und so weiter. Genau. Na, wirklich sehr viele junge Gesichter. Also, es ist eine relativ junge Kapelle, gell?
2: Ja, genau. Bis auf die zwei Aufnahmen, die zwei Bölzl-Brüder, sind wir tatsächlich eine sehr junge Partie, 34 Jahre im Durchschnitt. Und die Musikkapelle selbst 25 Jahre.
0: Ich nehme mal auf, wenn man auf so einem touristischen Fleckerl ist, wenn ich das so sagen darf, wie Seckerberg, Seckar, da hat man natürlich sehr viele Auftritte.
2: Ja, das ganze Jahr über sind wir unterwegs. Also mit der ganzen Musikkapelle sind wir sicher bei 20 Auftritten. Pfingstwochenende geht schon weiter mit unserem Dorffrühschoppen. Also wir haben alle Hände zu tun.
0: Wenn ich jetzt die Trocht ein bisschen beschreiben darf, ein fesches Steirer Hirterl haben die Damen und die Herren so wohl auf. Gell? Und die Tracht ist gehalten, ja, wie sagt man zuvor, ein bisschen bläulich, ein bisschen rot oder so. Beschreib du uns die Trocht ein bisschen.
2: Genau, also wir haben die Farben unseres alten Wappens herangezogen, eh schon wie unsere alte Tracht. Voriges Jahr haben wir eine neue bekommen und deswegen sind wir nach wie vor in Blau und Silber gekleidet.
0: Spült sie es leichter in einer neuen Tracht?
2: Sicher, wirkt ja gleich viel frischer alles und passen tut es ja.
0: Sicher, Frauli, so reden wir Steirer, so gehört es ja, Frauli. Und wie das klingt, das werden wir noch ein, zweimal hören heute für euch. Ja, eine andere Farbe spielt jetzt auch, die Farben Grün-Weiß. Geht es jetzt musikalisch weiter, das Trio Grün-Weiß mit dem Bauernkirmes.

0: Das Trio Grün-Weiß. Weiß-Grün sind die steirischen Landesfarben und da begrüße ich jetzt recht herzlich den Volkskulturreferenten, Herrn Landeshauptmann Mario Kunasek. Herr Landeshauptmann, herzlich willkommen. Wenn ich Ihre Schuhe anschaue, die sind fürs Rasen ja durchaus geeignet, ein bisschen festeres Schuhwerk.
1: Ja, das stimmt schon, aber da geht es um die Wadeln auch, ne? Und da fehlt es ein bisschen. Nein, aber es freut mich heute wirklich dabei zu sein, ein wunderbarer Anlass, die Steiermark zu präsentieren und wir beweisen heute auch, warum wir heute das beliebteste Urlaubsland, die Österreicher der Österreicher sind, weil die Steiermark einfach groß wird.
0: Diese steirische Roas, 200.000 Gäste in den letzten Jahren insgesamt. Wie wichtig ist diese Volkskulturveranstaltung überhaupt fürs volkskulturelle Leben in der Steiermark?
1: Ich glaube, sie ist ein ganz wichtiger Träger. Und wir haben ja heute schon über die Blasmusiken geredet und über die vielen Musikvereine. Und da freut es mich wirklich, dass wir Glück haben in der Steiermark. Wir haben 386 Blasmusikkapellen. Das Durchschnittsalter ist da sehr, sehr jung, mehr als also fast die Hälfte unter 30 Jahren. Das heißt, die steirische Roas beweist als Träger der Volkskultur auch, wie wichtig das ist.
0: Wichtig ist natürlich auch, dass ihr alles bewegt. Werden Sie selber ein bisschen wandern gehen heute
1: noch? Ja, ich werde es probieren. Auf alle Fälle die Kulinarik probiere ich mal sicher aus und ich kann es nur empfehlen, weil ein unglaubliches Kunsthandwerk dabei ist, viel Handwerk, viel Tradition, viel Bodenständigkeit, also alles das, was die Steiermark auch ausmacht und werden wir heute genießen.
0: Ich gestehe, ich habe einmal ein Musikinstrument versucht zu erlernen, Gitarre. Der Lehrer hat dann gemeint, Pauli, es ist besser, wenn du zur Feuerwehr gehst und nicht zur Musi. Ich bin dann auch zur Feuerwehr gegangen. Herr Landeshauptmann, haben Sie einmal ein Instrument gelernt?
1: Nein, es tut mir aber wirklich auch leid, irgendwo mein Onkel war Profimusiker, Gitarrist und hat gesagt, du Bub, lern das. Ich habe das damals nicht gemacht. Ich bin nicht zur Feuerwehr gegangen, ich bin zum Bundesjahr gegangen, bin 20 Jahre geblieben. Hat schon passt.
0: Hat schon passt. Dankeschön, Herr Landeshauptmann, für dieses Gespräch. Ja. Jetzt geht es um eine ganz heiße Sache. Eine heiße Sache bei Steirisch brennt.

0: eine heiße Sache von Steirisch Brennt. Ja, bis ca. 28 Grad erwarten wir heute hier in der Südsteiermark. Wir sind mit dem Frühschoppen zu Gast auf Schloss Seckau. Es ist der Auftakt zur steirischen Roast. Da wird gewandert, geißen, Kunsthandwerker sind da. Eine richtig schöne volkskulturelle Veranstaltung. Bei mir ist jetzt der Herbert Germuth, Vorsitzender vom Tourismusverband Südsteiermark. Ja, heiße Sache, haben wir gehört. Hast du ein paar heiße Tipps für uns, wo man jetzt im Frühling da in der Südsteiermark hinfahren kann, was man sich anschauen kann?
1: Ja, die Südsteiermark hat natürlich immer heiße Tipps, egal welche Jahreszeit. Aber jetzt im Frühjahr natürlich das Wandern, das Radlfahren. Radlfahren, ganz ein großes Stichwort. Die Tour auf Austria fährt heuer durch die Region mit einer der schwersten, aber auch der schönsten Etappen. Was natürlich ganz wichtig ist, ist die Kulinarik und der Wein, das man ja im Winter, im Frühjahr, im Sommer und im Herbst genießen kann. Und sehr viele Veranstaltungen begleiten uns das ganze Jahr. Und die steirische Roast mit dem Auftakt heute da in Seckauberg ist natürlich der Highlight.
0: Das mit der Kulinarik kann ich bestätigen. Bin ich selber ein bisschen ein Wildweststeirer, Südweststeirer besser gesagt. Ja. Und da sage ich manchmal, es ist wirklich so, willst du deinen Bauch verdecken, dann darfst du das Hemd nicht in die Hosen stecken. Oder du ziehst das Gilet aus, so wie ich. Gell. Und wenn ich da umschaue, da sind einige, die mit dem Gilet heute umeinander laufen. Herbert Germuth, du bist ja selber ein großer Weinbauer. Wie ist die Saison so? Wie hat sich der Wein so entwickelt bis jetzt?
1: Naja, wenn man so mal auf den Wein bezieht, muss ich sagen, genießt man einen ganz einen tollen Jahrgang. Der Jahrgang 25 war perfekt, eine gute Menge, aber vor allem eine Top-Qualität. Und wenn man das jetzt auf die Gäste ummünzt, die Gäste sind schon in der Region, die genießen die Region und die genießen natürlich alles, was wir als Betriebe bieten, ob im Buschenschank, im Restaurant oder die Landschaft. Die Gäste haben einfach alles, was das Herz begehrt.
0: Danke vielmals und akustisch schauen wir jetzt rein in die schöne Gegend. Die Sulm und die Weinberg, der Sinkkreis Kaindorf an der Sulm.

0: Die Sulm und die Weinberg, beides zu finden im Gemeindegebiet der Stadtgemeinde Leibnitz. Bürgermeister Daniel Koos, wie würden Sie jetzt an Vorarlberger oder an der Tirolerin Leibnitz selber schmackhaft machen?
1: Ja, vielen Dank, das ist eine sehr interessante Frage. Ich glaube, man nehme als Basis einen Wein, gibt ein bisschen eine Kulinarik hinein, eine sehr gute Kulinarik. Und wenn ich so umschaue, das ist der südsteirische Flair, die südsteirische Gastfreundschaft, die wir haben. Und das gebart mit dem Hügelland, das macht die Stadt, die Bezirkshauptstadt, die Weinhauptstadt sozusagen der Steiermark Leibnitz aus.
0: Wunderbar. Und was Leibnitz hat dazugehört, ist eine ganz besondere Veranstaltung, die Leibnitzer Weinwoche.
1: Genau. Die Leibnitzer Weinwoche ist wieder Ende August und wir laden alle recht herzlich ein, um die südsteirischen Weine zu verkosten. Und das wird heuer ein sehr tolles Highlight werden, weil wir die Weinköniginnen neu dementsprechend kredenzen.
0: Wunderbar. Und Leibnitz hat natürlich auch einiges zu bieten. Es gilt ja auch als Einkaufsstadt.
1: Genau, wir sind eine tolle Einkaufsstadt, beginnend von Handelsunternehmen bis hin zu der Gastwirtschaft, bis Hotellerie, bis zu den Buschenschenken haben wir sehr ein breites Spektrum an Kulinarik, die wir bieten.
0: Wunderbar, also man kann natürlich einen Tipp ausgeben, Leibnitz anzuschauen und Leibnitz zu besuchen. Dankeschön, Herr Bürgermeister. Ja, wie machen wir da weiter beim Frühschoppen? Beim Frühschoppen Sonti hier auf Schloss Seckau hören wir jetzt den Bauern Sonti vom Concordare.

0: zum Dekor.
1: Der Bauernsonte vom Singkreis Kaindorf an der Sulm. Eine Gruppe haben wir noch nicht vorgestellt. Junge Buben, das Trio Grün-Weiß, Laurent Schlager, Mario Fuchs und der Florian Deisel. Laurent Schlager, da werden manche jetzt vielleicht sagen, den Namen haben wir schon wo gehört. Sieger vom Steirischen Harmonika-Wettbewerb 2023. Damals weiß ich noch, hast du einen Hirtlauf gehabt. Hast du das mittlerweile gegen die Sonnenbrunnen austauscht?
2: Ja, genau, der Hut ist schon ein bisschen umgegangen.
1: Der ist schon ein bisschen umgegangen. Du, wie, ein Buben darf mich fragen, wie alt wir sind. Wie alt bist du jetzt?
2: 15.
1: 15 Jahre, 15 Jahre und steht schon mit einer Partie auf der Bühne. Wie hat sich das dann weiterentwickelt bei dir nach einem Harmonika-Wettbewerb? Ist es dann steil aufwärts gegangen? Erzähl uns da ein bisschen was.
2: Ja, also die Auftritte sind auf jeden Fall mehr geworden. Zuerst im Duo und seit 2 Jahren sind wir jetzt fix im Trio. Aber sie sind nicht mehr viele Auftritte. Ja.
1: Viele Auftritte. Habt ihr gestern auch einen Auftritt gehabt?
2: Gestern haben wir von der Kapellen aus das Konzert gehabt, ja.
1: Welche Kapellen ist das?
2: St. André Höch.
1: St. André Höch. Aber dass die Sonnenbrillen tragst, hat nichts damit zu tun, gell? Dass du länger aufwärst vielleicht. Hm?
2: Nein.
1: Du hast gesagt, hört dich keiner zu.
2: Nein, das nicht.
1: Nein, haben wir schon gehört, heute einen Ausdruck. Gell? Bist du noch bei der Feuerwehr? Hast du noch Zeit für die Feuerwehr? Damals hast du gesagt, du bist bei der Feuerwehr.
2: Ja, für die habe ich auch noch Zeit.
1: Mit dir hast du auch noch Zeit? Einsätze schon dabei? Darfst du schon mitfahren?
2: Ja.
1: Boah, jetzt Waldbrand, hab's Gott sei Dank noch keinen gehabt, aber schwierige Lage momentan, gell?
2: Ja, das stimmt, ja.
1: Ja. Gut, dann würde ich sagen, wir hören wir euch, für euch auch irgendwas an, gell? Was für Scheiben werden wir auflegen für euch jetzt?
2: Timos Kirchner Polka.
1: Timos Kirchner Polka von Heli Freidl. Viel Vergnügen.

0: die Moskirchner Polka von Heli Freidl. Und die gefällt auch, und da applaudiert auch der Sepp Leubner, langjähriger ORF-Volkskulturchef, mein Vorgänger. Sepp, schön, dass du da bist. Du bist heute auch eingebunden in die steirische Roas. Was machst du da heute genau?
1: Ja, grüß Gott alle miteinander, schönen Vormittag. Ich freue mich, dass so viele Leute an der steirischen Roas Interesse haben. Es geht dann um 12 Uhr los, also in einer 10 Minuten nach dem Frühschoppen, mit einer literarischen Wanderung, die darf ich gestalten mit Geschichten aus meinen eigenen Büchern, die ich selber geschrieben habe. Es soll sehr humorvoll werden und lustig, und wir wandern dann bis zum Hosenwirt hintere, haben ein paar Stationen dazwischen, und es wird lustig werden.
0: Eines haben wir gemeinsam, Seppel, beide haben wir heute schon ein bisschen rote Birnen, gell? Aber das sind wir auch nicht die einzigen da.
1: Ja, da wird wohl die Sonne schuld sein und nicht der Alkohol. Das ist ja klar, weil es gibt ja da ganz, ganz viele gute Sachen, die da wachsen. Säfte, Antialkoholisches. Wer gern was anderes hat, ist natürlich auch willkommen, logisch.
0: Wunderbar. Sepp, da wünsche ich dir alles Gute bei deiner speziellen Roas da jetzt dann, ja. Da sind so viele Leute da, da wird gefilmt herum, geschaut wird da, besucht. Ist jetzt da unvorbereitet, von wo kommt's hier?
2: Aus St. Martin im Sulmtal.
0: Aus St. Martin im Sulmtal, einen schönen Rucksack haben wir da. Ist da die Außen mit oder ist da nichts?
2: Nein, ich glaube, ich kriege da was.
0: Genau, das, da lachen sie alle rundherum. Natürlich kriegt man da was, also da ist kulinarisch bestens gesorgt. Der Herr, von wo kommt der Herr?
3: Aus Krala.
0: Aus Krala. Und was haben wir da mitgebracht, was trinken wir da?
3: Einen Hopfenblütentee, sehr fein gekühlt.
0: Gekühlt, passt da?
3: Ja, super, super.
0: Wunderbar. Also den Leuten geht es wirklich gut, das kann man sagen. Ich muss ja auch sagen, eine gute Bekannte von mir hat mich vor kurzem gefragt, Pauli, warum heißt das eigentlich der Wonne-Monat Mai? Ja, wie gesagt, ganz einfach, alles blüht, alles gedeiht. Und das heißt ja auch, alles neu macht der Mai. Hat sie mir angeschaut und hat gesagt, bin schon neugierig, ob der Mai bei dir auch noch was bewirkt, gell? Ich muss eins gestehen, alles neu, das geht sich nicht mehr aus bei mir, wenn man mein Gesicht ausschaut. Aber es ist ja so, dass Althergebrachtes manchmal auch nicht schlecht ist. Wie zum Beispiel in der Musik. Und da hören wir jetzt ein uraltes Kernbubenstückel. Da sind die Kernbuben, glaube ich, ja, am dritten Tag von Spülen heimgegangen, wie sie im Straßengraben gelegen sind, haben sie das Stückel auch noch angespielt. Der Posaunenkönig jetzt vom Steirisch Brennt, Solo Didi Presnik. Bitte sehr. Ha ha ha ha.

0: Applaus für Didi Bresnik. Also das war wirklich eine Clownsleistung.
1: Naja, ganz, also scheint trocken da in der Sonne, aber es geht sich aus. Es geht sich aus.
0: Es geht sich aus. Man darf gratulieren, vor kurzem das Doktorat gemacht, gell?
1: Ja, was du alles weißt, du bist der Herr Pauli ist wie immer bestens informiert.
0: Wenn ich nach dem Wetter alles einmal wissen darf, gell? Wo kann man euch in nächster Zeit einmal hören?
1: Haben wir eh gesagt, dass in nächster Zeit kommt gleich einmal die Landesweinsiege in der Seifenfabrik. Sind wir wieder unterwegs, dann auf der Weinwoche Leibniz. Also wir sind sehr, passt zur heutigen Veranstaltung, sehr im landwirtschaftlichen Bereich unterwegs.
0: Dankeschön. Und bitteschön, sage ich jetzt zu Andrea Kager-Schwar. Darf ich dich, wir kennen uns schon sehr lange, als Hausherrin von Schloss Seckau bezeichnen?
2: Ja, der Herr Bischof hört eh nicht so genau zu. Also ja, darfst du, Pauli, freilich.
0: Genau, wir haben einiges gehört, aber da ist ja einiges zu tun da, wahrscheinlich zu organisieren für dich.
2: Naja, also wenn du dich umschaust, allein der heutige Tag, natürlich war eine große Herausforderung. Das ganze Team aber ist nicht nur heute mit vereinten Kräften einfach da, aber ansonsten ist auch wirklich buntes Geschehen hier bei uns in unserem Haus. Herr Bischof hat es eh schon erwähnt, so mit Hotel, mit Seminarzentrum, der Wein spielt eine große Rolle. Viele Leute kommen einfach Schloss Seckau anschauen und gut, da essen natürlich ist auch. Und ja, da ist jeden Tag viel Abwechslung und immer was zu tun.
0: Vielleicht kannst du uns etwas erzählen. Da gibt es eine ganz besondere Glocke da hier auf Schloss Seckau und die werden wir heute auch in der Steiermark hören dann via Radio Steiermark.
2: Die Leute, die da sind, werden es live hören und im Radio Steiermark alle anderen. Das ist die größte historische Glocke der Steiermark und eine wirkliche Besonderheit ist, die wird nach wie vor händisch geläutet. Also unser Glöckner kommt jeden Sonntag her um 12 und mit drei anderen läutet er die Glocke und die hört man im ganzen Leibnizer Feld.
0: Und ich habe gehört, der Herr Bischof hat sogar auch schon mal geleitet, gell?
2: Ja, genau, es gibt Beweisfotos.
0: Vielen lieben Dank, Andrea Kager-Schwar. Ja, meine Damen und Herren, ich darf Sie jetzt dazu einladen, zum Wandern, Essen, gemütlich unterwegs sein hier im Bereich von Schloss Seckau im Rahmen der Steirischen Rohrs. Ich darf mich heute auch schon jetzt bei meinem Frühschoppenteam bedanken. Das war Promotion Nick Fandler, Tonmeister Bernhard Schmid, assistiert von Bernhard Schädelberger, Hermann Weitlaner und Mattia Di Biasse, Leiter der Übertragung der Pauli Reicher, der Musi Pauli von uns. Ja, und weil wir heute auf gesegnetem Boden uns befinden, darf ich Ihnen allen für später eine gesegnete Mahlzeit wünschen. Aber ich sage eins, so gesegnet kann ein Essen gar nicht sein, dass man nicht was dazu trinken muss. Die Seckauberger müssen noch eins spülen, bevor sie auch schon durstig sind und was trinken dürfen. Wir freuen uns jetzt noch auf die Seckauberger Musiker mit dem Marsch hoch Seckauberg. Noch einen in jeder Hinsicht schönen Sonntag wünscht der Wetterpauli.

Es ist 12 Uhr. Sie hören die Glocken der Kirche zum heiligen Apostel Bartholomäus in Mäder in Vorarlberg.

0: Im Vorarlberger Rheintal befindet sich die Gemeinde Mäder. Sie wurde erstmals Mitte des 13. Jahrhunderts urkundlich als in den Mäderen erwähnt. Die Ursprünge der heutigen Pfarrkirche im Ort gehen bis auf das 16. Jahrhundert zurück. Im Laufe der Jahrhunderte erfolgten mehrere Zu- und Umbauten der Kirche. 2006 kam es zu einer Neugestaltung des Kirchenraumes. Im Zuge dieser Umbauarbeiten wurde ein Deckenbild über der Orgel freigelegt. Dargestellt ist Christi Himmelfahrt in zarten Pastelltönen. Das Bild war bei der früheren Renovierung mit Tapete abgedeckt und übermalt worden.
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2: Nach der Festnahme eines Verdächtigen im Erpressungsversuch gegen die Firma HIP liegen jetzt weitere Details vor. Im Kampf um den Meisterteller in der Fußball-Bundesliga trifft Salzburg heute auf Sturm. Und das Wetter, heute ist es sonnig und sehr warm im Studio. Thomas Puchinger, eine schöne Mittagsstunde. Im Fall des Erpressungsversuchs gegen den Babynahrungshersteller HIP ist gestern, wie berichtet, ein Verdächtiger verhaftet worden. Die Polizei hält sich weiterhin bedeckt. Mittlerweile wurden aber weitere Details bekannt gegeben. So hat die Polizei etwa bestätigt, dass der Mann in Salzburg verhaftet wurde. Günter Welz berichtet.
3: Zur Festnahme gekommen ist es gestern Vormittag. Ansonsten gibt sich die Polizei aber noch zurückhaltend bezüglich weiterer Informationen zur Identität des Verdächtigen.
4: Ich kann jetzt lediglich bestätigen, dass die Festnahme gestern im Bundesland Salzburg stattgefunden hat, aber immer noch nichts Weiteres zu der Person des Verdächtigen, zu den Umständen und zu den weiteren Ermittlungsschritten. Das würde die Ermittlungen gefährden.
3: Sagt Polizeisprecher Helmut Marban. Im Laufe des heutigen Tages wird der verdächtige Mann in die Justizanstalt nach Eisenstadt überstellt. Die
4: Staatsanwaltschaft hat auch schon einen Antrag auf Urhaft gestellt, der dann genehmigt werden muss.
3: So Polizeisprecher Helmut Marban. Die Befragung des Verdächtigen soll heute Sonntag fortgesetzt werden.
2: Die USA haben angekündigt, den jüngsten Vorschlag aus dem Iran zum Ende des Krieges prüfen zu wollen. Es geht dabei ja um die Öffnung der Straße von Hormus. Das iranische Atomprogramm soll aber erst später besprochen werden, wie es heißt. US-Präsident Trump sieht den Vorschlag kritisch. Er könne sich nicht vorstellen, dass der Plan akzeptabel sei, so Trump. Zurück ins Inland. Knapp die Hälfte der Volksschülerinnen und Volksschüler erreicht die Ziele beim Lesen nicht. Ein Drittel der Kinder muss länger als ein Jahr in einer Deutschförderklasse bleiben, um dem Unterricht folgen zu können. Dazu sagt Bildungsminister Christoph Wiederkehr von den NEOS heute in der ORF-Fernsehpressestunde.
5: Das sind alarmierende Zahlen und das ist das drängendste Problem im österreichischen Schulsystem, nämlich dass Kinder nicht ausreichend die deutsche Sprache lernen und nicht gut genug Sinn erfassen lesen können. Wenn man das nicht kann, ist ein Bildungserwerb kaum möglich und auch die Teilhabe in der Gesellschaft nicht. Deshalb mein großer Fokus, insbesondere im ersten Jahr, aber es wird auch die nächsten Jahre fortlaufend sein, die Deutschförderung. Denn Deutsch ist keine optionale Wahlmöglichkeit in Österreich, sondern es ist die Voraussetzung, um Bildung erwerben zu können. Deshalb gab es sehr viele Maßnahmen in diesem Bereich. Wir haben die Deutschförderkräfte beispielsweise verdoppelt und das in Zeiten von knappen Budgets.
2: Künftig will man die Deutschförderung auch in den Kindergärten ausbauen. Geplant ist zudem ein zweites verpflichtendes Kindergartenjahr. Laut Bildungsminister Wiederkehr entscheide sich nämlich in den Kindergärten die Zukunft der Republik, wie er sagt. In Weidhofen an der Ips musste die Feuerwehr gestern einen jungen Stier aus einem

0: gestellt. Um 3,5 Millionen Euro wurden mehr als 5000 Lichtpunkte erneuert. Durch die Umstellung soll der Stromverbrauch um rund 60% sinken. Lydia Hörmann mit den Einzelheiten.
1: Amstetten setzt bei der neuen Straßenbeleuchtung auf ein Dimmkonzept. Am Abend leuchten die Lampen mit voller Leistung, in den Nachtstunden wird das Licht gedimmt. Anders als früher bleibt die Beleuchtung die ganze Nacht eingeschaltet. Die Umstellung soll laut Bürgermeister Christian Haberhauer von der ÖVP die Verkehrssicherheit und das subjektive Sicherheitsgefühl erhöhen. Das Licht der LED-Leuchten fällt nämlich gezielter auf Straßen und Gehwege. Gleichzeitig soll Energie gespart und die Lichtemissionen verringert werden. Rund 3,5 Millionen Euro hat die Stadt für den Austausch investiert.
0: Wir kommen zum Sport. Das Titelrennen in der Fußball-Bundesliga ist weiter offen. Immer noch kristallisiert sich kein absoluter Meisterkandidat für den 17. Mai heraus. Daniel Kulowitz, das Duell Salzburg gegen Sturm Graz könnte heute aber womöglich eine Vorentscheidung bringen.
2: Wenn Salzburg heute verliert, ist der Meisterzug wohl endgültig abgefahren für die ehemaligen Serien-Champions. Das Team von Daniel Beichler verschwendet allerdings daran nicht allzu viele Gedanken.
3: Wir waren schon 5-mal abgeschrieben, dann 5-mal wieder drinnen. Die Erfahrung zeigt mir, dass es Sinn macht, wenig Gedanken sich über 17. Mai zu machen.
2: Sturm Graz reist mit einer beeindruckenden Serie nach Salzburg, von der kann sich Cheftrainer Fabio Ingolic momentan aber wenig kaufen. 4 Unentschieden am Stück, es geht kaum was weiter.
4: Wir sind jetzt seit 10 Spielen unbesiegt, fühlt sich gerade für uns nicht so an, vielleicht auch für die Menschen da draußen nicht so an. Aber Fakt ist auch, dass wir mit den Unentschieden nicht weiterkommen, dass wir da unser großes Ziel so nicht erreichen werden. Jedes Spiel ist ein Finale.
2: Salzburg gegen Sturm Graz ab 17 Uhr und schon davor das Duell um die Europacup-Plätze. Austria gegen Hartberg, am 4-4 schon um 14.30 Uhr. Hartberg ist seit 9 Matches auswärts unbesiegt.
5: Willkommen zum Radio Niederösterreich Wochenendwetter. Viel Sonnenschein, ein paar dünne Schleierwolken und kräftiger Wind, so geht's durch den heutigen Sonntag. Die Höchstwerte liegen zwischen 23 und knapp 30 Grad. Und auch morgen geht's frühsommerlich weiter. Es bleibt warm, überwiegend sonnig, allerdings mischen sich auch ein paar Wolken dazu. Der Wind bleibt kräftig bei wieder bis zu 29 Grad. Der aktuelle Blick ins Land. Es scheint die Sonne in der Wiener Neustadt und St. Pölten bei 23, in Amstetten und Poelsdorf 21 und in Zwettl bei 20 Grad. Wolkenlos ist es auch in den restlichen Landeshauptstädten, in Salzburg bei 24, Innsbruck 23 Grad, in Wien, Eisenstadt, Klagenfurt und Graz 22, Linz blauer Himmel und 21 Grad und in Bregenz derzeit 19. Eine gute Fahrt wünsche ich Ihnen mit Radio Niederösterreich, 7:07. Sie kommen auf den Straßen störungsfrei voran. Allerdings auch heute bei der Badener Bahn fahren zwischen Wiener Neudorf und Vösendorf-Siebenhirten weiterhin keine Züge wegen Modernisierungsarbeiten. Es fahren ersatzweise Busse. Das Ganze dauert bis heute Abend. Gute und sichere Fahrt. Wir sind im Sonntag, wir feiern den Frühsommer mit dem passenden Soundtrack. Oh ja, Alvaro Soler mit spanischem Blut in den Adern liefert uns das Lebensgefühl zum Sonnenschein. Sophia gibt's gleich nach Traveling Wilburys. Mein Name Tanja Kasemeier, gemeinsam geht's durchs Wochenende. Einen feinen Sonntag wünsche ich Ihnen.

Die Kinder der 90er sind mit ihrer Musik aufgewachsen. Die Kelly Family. Alternativ, auf einem Hausboot lebend und naja, mindestens jede zweite Woche im Bravo-Heftl zu finden. Maite Kelly ist das zweitjüngste Kind von dieser berühmten Kelly-Family und seit 2013 hat sie sich höchst erfolgreich dem Schlager verschrieben. Kommenden Freitag erscheint ihr neues Album, 24/7, und bei mir gibt's jetzt schon einen kleinen Vorgeschmack darauf, nämlich einen Love-Song, der zeigt, dass Frauen sich nicht nur über Status und äußere Dinge definieren müssen. Stattdessen stehen Respekt, echte Nähe und gemeinsame Erlebnisse im Fokus. Das ist Radio Niederösterreich, hören Sie selber. Hier ist Maite Kelly mit Ein Kuss in Paris.

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1: Einen angenehmen Sonntag, das ist Radio Niederösterreich um 12:30. Wir begleiten Sie durchs lange Wochenende mit dem schnellsten Verkehrsservice im Land. Und alle Verkehrssensoren blinken grün, Sie haben auf den Straßen freie Fahrt. Eine Meldung von der Badener Bahn bleibt heute aufrecht. Und zwar, die fährt nicht zwischen Wiener Neudorf und Vösendorf Siebenhirten aufgrund von Modernisierungsarbeiten. Hier fahren aber ersatzweise Busse bis heute Abend. Wir kommen zum Radio Niederösterreich Wochenendwetter. Es ist bereits ein offizieller Sommertag, nämlich ab 25 Grad, und die haben wir mittlerweile erreicht in Waidhofen an der Ips. Wir messen 23 in Krems, 22 Grad in Wolkersdorf und 17 Grad in Mönchkirchen. Frühsommerlich geht es durch diesen Sonntag. Bis zu 15 Sonnenstunden gehen sich dann heute auch noch aus. Dazu Höchstwerte von knapp an die 30 Grad. Morgen wenig Wetteränderung. Es ziehen nur zwischendurch einmal ein paar kompaktere Wolkenfelder über Niederösterreich. Es bleibt aber warm, windig und sonnig.
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1: Wir genießen die Musik und wir genießen den Frühsommer. 130 Freibäder gibt es bei uns in Niederösterreich, und die ersten haben an diesem Wochenende jetzt schon zum ersten Mal wieder aufgesperrt. Zum Beispiel Klosterneuburg, Pyra, Baden, St. Pölten oder auch Berchtoldsdorf. Und bei dem Wetter suchen wir uns jetzt mal ein Platzl zwischen Löwenzahn und Gänseblümchen auf der Liegerwiese und wir legen uns einfach dazu und schauen, wie die Stimmung so vor Ort ist. Gleich nach Andreas Gabalier und Johnny Logan. Don't close your heart.

0: Was für ein sonniger Sonntag, genauso wie gestern und vorgestern. Was ist denn das für ein Start in die Freibadsaison? Also entweder nur in der Wiese liegen und die Sonne genießen oder zwischendurch wirklich auch ins Wasser. Die ersten Bäder haben wir bereits an diesem Wochenende jetzt aufgesperrt. Zum Beispiel in Klosterneuburg, das Strandbad an der Donau, da ist schon Betrieb. Bademeister Michael Köbel, wie groß ist denn da jetzt die Freude bei den Gästen?
1: Ja, riesig. Es ist, nachdem wir da auch Wohnkabanen haben, sind die Leute natürlich vom Winter ausgehungert und wollen jetzt endlich wieder Sonne sehen. Und da sind sie natürlich alle gut gelaunt.
0: Unter den ersten Besuchern waren auch Otto Brunner und Isabel Groß aus Wien. Wie hat's gefallen?
2: Also der erste Tag im Bad ist ein bisschen warm und das Wasser ist kalt, aber es geht, wenn man länger drinnen ist.
3: Einmalig, einmalig. Gestern war es noch 16 Grad, heute hat es 20. Also wunderbar.
0: Na, ist schon warm, fast wie Badewanne. Auch in Pyra bei St. Pölten sind beim Naturbadeteich schon die Badegäste ins Wasser gesprungen. Unter ihnen Trixi Baching aus St. Pölten. Wie ist so der Saisonstart?
4: Ich war heute schon im Wasser, aber für mich ist nicht der erste Badetag, weil ich gehöre zu den Kaltbadern und gehe das ganze Jahr hier.
0: Wow, und jetzt hoffentlich für alle einen gemütlichen Sonntag. Und schauen wir mal, nach so einem perfekten Saisonauftakt geht es in Richtung Sommer. Darf ruhig weitergehen mit den Besucheranzahlen, die Freibäder, dass das alles stabil bleibt.
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0: Arten. So vielfältig wie alles, was in der Natur gerade blüht. Flieder, Kastanienbäume, Kirschlorbeeren. Genauso abwechslungsreich ist meine Playlist. Country-Musik. Legendär, vor allem wenn sie nach Roy Stevens klingt. Schönen Sonntag wünsche ich Ihnen.
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0: Es geht auf den Sonntagmittag mit den größten Hits aller Zeiten und mit den Informationen zum Tag. Weiter geht's ins Nachrichtenstudio zu Petra Ottitsch. Es ist 13 Uhr.
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2: 5 Kinder sind bei einer Explosion bei einem Lagerfeuer im Mühlviertel verletzt worden. Das Tauziehen über ein Ende des Iran-Krieges geht weiter. Das Wetter ist sommerlich. 5 Kinder sind gestern Abend bei einer Explosion in St. Oswald im Bezirk Freistadt verletzt worden. Die 4 Mädchen und der Bursche im Alter von 10 bis 14 Jahren saßen mit ihrer Jugendgruppe bei einem Lagerfeuer, als es plötzlich zu der Explosion kam. Auslöser war ein Kriegsrelikt unter der Feuerstelle. Die Polizei untersuchte eine zweite Feuerstelle und fand dort ein weiteres Kriegsrelikt. Der Iran und die USA tauschen weiterhin Vorschläge für eine endgültige Beendigung des Krieges aus. Ein Durchbruch zeichnet sich aber noch nicht ab. Die Hauptstreitpunkte sind nach wie vor die Öffnung der Straße von Hormuz für den Schiffsverkehr und das iranische Atomprogramm. Christian Lininger berichtet.
3: Die USA haben vom Iran offenbar einen neuen Vorschlag für die Beendigung des Krieges erhalten. Sie haben mir die Grundzüge eines Abkommens übermittelt. Den genauen Wortlaut bekomme ich später, sagt US-Präsident Donald Trump in der Nacht zu Reportern und kündigt an, den Vorschlag zu prüfen. Doch wenig später postet Trump dann auf seinem Nachrichtenportal, er könne sich nicht vorstellen, dass dieser Plan akzeptabel sei, ohne aber weitere Details zu nennen. Laut nicht offiziellen Angaben aus Teheran baut aber auch der jüngste iranische Vorschlag auf einem schon seit Tagen diskutierten Abtausch auf. Die USA beenden die Blockade iranischer Häfen, der Iran beendet die Blockade der Straße von Hormuz und über das iranische Atomprogramm wird erst später verhandelt. Trump hat allerdings in den letzten Tagen immer wieder klargemacht, dass er kein Abkommen abschließen will, wenn dieses nicht das Aus für das Atomprogramm bringt.
2: Nach der Festnahme eines Verdächtigen im Fall des Erpressungsversuchs gegen den Babykosthersteller Hip laufen die Ermittlungen weiter auf Hochtouren. Zur Identität des 39-Jährigen machte die Polizei vorerst keine Angaben. Er wird derzeit befragt und soll im Laufe des Tages nach Eisenstadt überstellt werden. Die Stadt Amstetten hat ihre gesamte Straßenbeleuchtung auf LED-Technologie umgestellt. Mit mehr als 5000 neuen Lichtpunkten sollen die Verkehrssicherheit erhöht und Energie gespart werden. 3,5 Millionen Euro wurden investiert. Mit dem Blühen der Gräser startet die Allergiesaison jetzt in ihre intensivste Phase. In Österreich gibt es immer mehr Allergikerinnen und Allergiker, Martin Krachler informiert.
4: Die neuesten Zahlen der MedUni Wien gehen davon aus, dass mittlerweile rund ein Viertel der Österreicherinnen und Österreicher eine Allergie hat. Und unsere Reaktion auf etwa Pollen wird auch immer heftiger. Der Naturschutzbund sagt, dass das mit unserem Immunsystem zu tun hat. Das ist zunehmend unterfordert, etwa wegen des Trends zu einer Überhygienisierung zu Hause, sagt Umweltmediziner Hans-Peter Hutter von der MedUni Wien.
5: Wenn man Angst hat vor Bakterien und anderen Keimen, dass man möglichst viel zum Beispiel auch zu Hause desinfiziert, sodass man diese mikrobielle Umwelt der Kinder ruiniert und das Immunsystem eben nicht mehr so gut trainieren kann.
4: Das haben auch Untersuchungen bestätigt. Bauernkinder neigen demnach weniger zu Allergien als Stadtkinder. Wer vermutet, eine Allergie zu haben, sollte das rasch abklären, rät Hutter, denn je länger man warte, desto höher ist die Wahrscheinlichkeit, etwa an Asthma zu erkranken.
0: Willkommen zum Radio Niederösterreich Wochenendwetter. Der Blick aufs Thermometer, 26 Grad aktuell in Waidhofen an der Ybbs, 25 messen wir in St. Pölten, 24 in Krems, 23 Grad in Gumpolskirchen und Wien und 22 in Lahn der Theier. Viel Sonnenschein, ein paar dünne Schleierwolken und dazu kräftiger Wind, so geht's durch den Sonntag. Die Höchstwerte liegen zwischen 23 und knapp 30 Grad. Und auch morgen geht's frühsommerlich weiter. Es bleibt warm, überwiegend sonnig, allerdings mischen auch ein paar Wolken mit. Das Ganze bei kräftigem Wind, auch morgen wieder bis zu 29 Grad. Gleich 4:01, das ist Radio Niederösterreich mit dem schnellsten Verkehrsservice im Land. Eine Meldung habe ich von den Öffis und zwar bei der Badener Bahn fahren zwischen Wiener Neudorf und Vösendorf Siebenhirten keine Züge wegen Modernisierungsarbeiten. Es fahren ersatzweise Busse bis heute Abend.
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0: Sonne, Baden und Picknicken. Wir greifen in den Jausenkorb und holen raus. Aber sind dabei. Und wenn ich ein bisschen tiefer reinschaue, da finde ich noch jemanden. Elton John. Und die da auch. Das ist Kult aus Österreich. Das ist Radio Niederösterreich. Und jetzt nehmen wir Aufstellung auf der Liegewiese. Line Dance mit Billy Ray Cyrus. Achy Breaky Heart.

0: Ja, wenn was zusammenpasst, dann das. Haben Sie einen schönen Sonntag mit Radio Niederösterreich. Das Wetter, das könnte nicht passender sein, heute am internationalen Tag der Sonne. Sie ist der Stern, welcher der Erde am nächsten ist, und ohne der Sonne gäbe es hier bei uns auch kein Leben. Und nicht nur das. Die Sonne bringt Licht, Wärme und sie macht gute Laune.
1: Ich bin jetzt ganz einfach lustiger drauf.
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0: Und den Sommerhit 2026 kennen wir noch nicht. Aber der passt immer noch. Cordula Grün, Josh.

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3: Ein angenehmes Wochenende. Radio Niederösterreich hier, wir begleiten Sie durch diesen Sonntag um 13:30 mit dem schnellsten Verkehrsservice im Land. Eine Meldung aus Wien, und zwar viele sind gerade zur Generali-Arena unterwegs. Rund um den Verteilerkreis-Favoriten bis zu 10 Minuten mehr Fahrzeit. Und wir schauen zu den Öffis. Die Nordbahnstrecke ist zwischen Gänserndorf und Angern nach einem Schaden an der Oberleitung unterbrochen. Es werden Ersatzbusse organisiert. Dauert voraussichtlich bis 17 Uhr. Und bei der Badener Bahn fährt die Bahn nicht zwischen Wiener Neudorf und Vösendorf Siebenhirten. Sind keine Züge unterwegs wegen Modernisierungsarbeiten. Hier fahren ersatzweise Busse. Wir schauen auf die Wetterkarten. Kommen zum Wochenendwetter und alle Motorradfahrer spüren es besonders. Es ist windig. Aktuell Windböen knapp an die 70 km/h in der Region Leiserberge und auch bei der Buchbergwarte. Sonst geht es frühsommerlich durch den Sonntag. 15 Sonnenstunden sind heute drinnen, das bei Höchstwerten von knapp an die 30 Grad. Morgen wenig Wetteränderung. Es sind zwar ein paar kompaktere Wolkenfelder über Niederösterreich drüber. Alles in allem bleibt es aber warm, sonnig und auch weiterhin windig.
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3: Grüß Sie. Genießen Sie das Wochenende.

0: los im Haus des Meeres in Wien. Es gibt Nachwuchs. Diesmal sind's Babyhaie. Es sind die Bambushaie, die gerade Nachwuchs bekommen haben, und das sind wirklich eher kleine und herzige Haie. Und da werden noch weitere Jungtiere schlüpfen. Mit etwas Glück können Sie als Besucher das Ganze live beobachten. Caroline Bogdor hat ihr Glück versucht. Hast du da was vom Nachwuchs schon gesehen?
1: Ja, zwei kleine junge Bambushaie sind ja schon geschlüpft, sind schon fleißig unterwegs im Aquarium. Im Moment, Herr Dr. Abel Nawandi, ungefähr 10 cm groß, kann man das sagen?
2: Ja, das ist so ihre Geburtsgröße, 10 cm oder fingerlang, winzig kleine Haie.
1: Sind aber jetzt nur mit einem Rochen im Aquarium und sozusagen überhaupt keinen Kontakt mehr zu den großen Tieren?
2: Ja, die betreiben keine Brutpflege und haben aber gleiche Nahrungsinteressen. Das heißt, der Große frisst dem Kleinen alles weg. Und deswegen ist es sehr vernünftig, die möglichst früh zu trennen.
1: Aber sie bekommen noch Geschwister, weil, wenn wir uns da jetzt umdrehen, da hängen noch 7 Stück Eier.
2: Ja, wenn eine Bambushai-Dame mal mit dem Eilegen beginnt, dann hört sie zeitlebens nicht mehr auf. Die sind spät geschlechtsreif, aber ab dann gibt es alle 2-3 Wochen ein oder 2 Eier. Vergleichbar mit Kaninchen.
1: Schauen wir uns die mal näher an. Sind ungefähr so groß wie Hühnereier. Wenn man ganz genau schaut, sieht man das Embryo bewegen.
2: Ja, die Eikapseln, also ich würde sagen, sie schauen aus wie große Raviolis. Und sie sind durchscheinend bräunlich. Und wenn man von hinten durchleuchtet, sieht man einen Dotter. Das ist diese Kugel. Und über dem Dotter ein kleines Fädchen, 2-3 mm lang ist dieser Embryo, und der braucht noch ein paar Monate, bis er dann die Eikapsel völlig ausfüllt und dann am Schluss dann auch ausschlüpft.
1: Also wenn man Glück hat, kann man da live dabei sein?
2: Ja, leider schlüpfen sie meistens in der Nacht und es ist nicht ganz vorhersagbar. Also der Geburtstermin, der ist wahrscheinlich auf 2-3 Wochen ausgedehnt. Meistens sitzt dann in der Früh so ein kleines Würmchen am Boden, also ein 10 cm langer Zwerghai, und dann ist halt die Überraschung da.
0: Übrigens, zu finden sind die Eikapseln der Bambushaie im 3. Stock. Da können Sie die Embryos dann auch beobachten.

Sonnenschein, blitzblauer Himmel und der Blick nach oben. Oh ja, da gleitet wer runter. Die bunten Fallschirme im blauen Himmel kneixen drauf. Der schöne Tag wird genützt. Einmal aus dem Flugzeug und dann mit unglaublichem Freiheitsgefühl der Erde entgegen. Genießen Sie es. Wer es braucht, diesen Kick. Wir sind dabei bei diesem Vorhaben mit Jim Croce. Das sind die größten Hits aller Zeiten hier am Sonntagnachmittag. Schönes Wochenende.

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1: Durch dieses lange Wochenende geht's mit Radio Niederösterreich. Einen schönen Sonntag. Im Nachrichtenstudio ist Petra Ottitsch. Es ist 14 Uhr.
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3: 5 Kinder sind bei einer Explosion im Mühlviertel verletzt worden. In der Stadthalle in Wien haben die Proben für den Song Contest begonnen. Das Wetter ist sommerlich. Bei der Explosion eines Kriegsrelikts im Mühlviertel in Oberösterreich sind 5 Kinder und Jugendliche leicht verletzt worden. Die 10- bis 14-Jährigen sind bei einem Lagerfeuer gesessen, unter dem sich ein Kriegsrelikt befunden hat. Johannes Reiter berichtet.
4: Es ist gegen 8 am Abend. Eine Feuerwehrgruppe aus dem Bezirk Vöcklabruck sitzt bei einem Lagerfeuer in St. Oswald bei Freistadt. Plötzlich ist ein lauter Knall zu hören. Ein Kriegsrelikt, das sich laut Polizei unterhalb der Feuerstelle befunden hat, ist explodiert und hat einen 5 cm tiefen und 15 cm breiten Krater in den Boden gerissen. 4 Mädchen und ein Bursche im Alter von 10 bis 14 Jahren erleiden leichte Verbrennungen. Die 5 werden nach Linz in die Universitätsklinik für Kinder- und Jugendheilkunde gebracht und ambulant behandelt. Polizisten durchsuchen auch eine zweite Feuerstelle gleich daneben und finden dort eine Gewehrsprenggranate, die dann kontrolliert gesprengt wird. Jetzt wird ermittelt, wie die Kriegsrelikte unter die Feuerstellen gekommen sind.
3: Der Iran und die USA tauschen weiterhin Vorschläge für eine endgültige Beendigung des Krieges aus. Ein Durchbruch zeichnet sich aber noch nicht ab. Hauptstreitpunkte sind nach wie vor die Öffnung der Straße von Hormuz für den Schiffsverkehr und das iranische Atomprogramm. In der Stadthalle ist die Musik eingezogen. Vor dem Song Contest proben ab jetzt die Künstlerinnen und Künstler. An diesem Wochenende sind die ersten Delegationen angereist, Daniel Ammerhauser informiert.
5: Das erste Mal auf der Song Contest Bühne stehen, bevor es in knapp einer Woche richtig losgeht. Für die Künstlerinnen und Künstler aus Moldawien, Schweden, Kroatien oder Portugal sowie Finnland haben die Proben begonnen. Alle weiteren Länder folgen in den kommenden Tagen. Die Reihenfolge der Einzelproben entspricht den Startplätzen in den Semifinalshows. Alle können 30 Minuten lang ihren Song auf der Bühne dreimal proben. Im Anschluss wird besprochen, was noch geändert werden muss. Für die Zeit zwischen den Proben und dann den Auftritten beim Song Contest wurden eigene Kabinen im Backstage-Bereich geschaffen. Die sollen ganz ohne Presse und Kameras, unter anderem mit einem Wandbild von Wien und einer Couch, ein Rückzugsort für die Künstlerinnen und Künstler sein.
3: In Waidhofen an der Ips musste die Feuerwehr gestern einen jungen Stier aus einem Betonschacht befreien. Das Tier konnte nämlich nicht mehr aus eigener Kraft heraus. Gemeinsam mit dem Landwirt ist es dann gelungen, den Stier nach einer Dreiviertelstunde aus dem Schacht zu retten.
1: Das Radio Niederösterreich Wochenendwetter. 26 Grad Sonnenschein in St. Pölten, 24 messen wir in Wien, in Stockerau und auch in Wiener Neustadt und ebenso wolkenloser Himmel bei 23 Grad in Horn und Lilienfeld. Viel Sonnenschein, nur ein paar dünne Schleierwolken, heute Sonntag dafür kräftiger Wind. Das Ganze bei Höchstwerten zwischen 23 und 30 Grad. Auch morgen geht es frühsommerlich weiter, es bleibt warm, überwiegend sonnig. Allerdings mischen auch ein paar dichtere Wolken mit. Der Wind bleibt kräftig bei bis zu 29 Grad. 2:03, Radio Niederösterreich mit dem schnellsten Verkehrsservice im Land mit Tanja Karsemeier. In Wien sind viele gerade zur Generali-Arena unterwegs. Rund um den Verteilerkreis Favoriten haben sie einen Plus von 10 Minuten. Und zu den Öffis noch, die Nordbahnstrecke ist zwischen Gänserndorf und Angern nach einem Schaden an der Oberleitung unterbrochen. Der Fernverkehr wartet ab, für den Nahverkehr fahren ersatzweise Busse. Dauert voraussichtlich bis 17 Uhr. Und bei der Badener Bahn fahren zwischen Wiener Neudorf und Vösendorf Siebenhirten keine Züge. Grund sind hier Modernisierungsarbeiten. Es fahren auch hier ersatzweise Busse.
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1: Lassen Sie uns gut gehen. Hi.

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1: Die Neuvorstellungen aus der Musikbranche, wir haben sie jeden Sonntag. Und im letzten Jahr hat er die Starnacht aus der Wachau gerockt. Heuer schon die Amadeus Austrian Music Awards. Und am 15. Mai können Sie ihn live in Wien sehen. Alexander Eder. Der Musiker und Sänger aus Neuhofen an der Ips hat jetzt eine neue Single am Start, in der geht's um das, was in den nächsten Monaten wieder ganz viele machen werden. Ums Heiraten. Der perfekte Soundtrack zum Start in die Hochzeitssaison. Hier ist Alexander Eder mit Heiraten. Schönen Sonntagnachmittag mit Radio Niederösterreich.

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2: Eine Sperre bei uns in Niederösterreich. Haben Sie eine gute Fahrt jetzt um 3:30 der schnellste Verkehrsservice hier auf Radio Niederösterreich. B21 Guttensteiner Straße zwischen Mitterbach und dem Ochsattel. Sperre nach einem Unfall mit zwei Motorrädern. Der Notarzthubschrauber ist im Einsatz. Ausweichen ist hier nur großräumig möglich, zum Beispiel über Hainfeld. Und wir schauen zu den Öffis. Die Nordbahnstrecke ist zwischen Gänserndorf und Angern nach einem Schaden an der Oberleitung unterbrochen. Der Fernverkehr wartet ab, für den Nahverkehr fahren Ersatzbusse. Und die Badener Bahn, die fahren nicht zwischen Wiener Neudorf und Vösendorf Siebenhirten die Züge, wegen Modernisierungsarbeiten. Es fahren ebenfalls hier auch ersatzweise Busse. Wir schauen auf die Wetterkarten. Das Mostviertel hat in Sachen Temperaturen die Nase vorn. Aktuell der wärmste Ort bzw. die Orte Wieselburg und Weidhofen an der Ips mit 27 Grad. 25 messen wir in Wolkersdorf, 24 sind es in Stockerau und Puchberg und 22 Grad in Bernkopf. Frühsommerlich geht es durch den Sonntag. Höchstwerte liegen heute bei knapp an die 30. Morgen dann wenig Wetteränderung. Es ziehen aber zwischendurch ein paar kompaktere Wolkenfelder übers Land. Generell bleibt es aber warm, windig und auch weiterhin sonnig.
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2: Ich bin Tanja Kassemeier, begleite Sie gern rein durch diesen Sonntag. Gehen ist gesund, aber braucht es wirklich 10.000 Schritte am Tag? Und vor allem, was sagt das Gehen über uns aus? Wir finden es raus nach den Hanson Brothers und nach Westwind.
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0: Mit genau diesem Elan geht's durchs Wochenende. Vielleicht mit einer Runde wandern durch die Wachau, sehr beliebt. Ja, circa 4 Kilometer gehen wir durchschnittlich am Tag zu Fuß. Das sind in circa 5.000 bis 6.000 Schritte. In Städten wird generell mehr gegangen als im Land, wo wir doch öfters mit dem Auto unterwegs sind. Sebastian Kardeis hat rund ums Zu-Fuß-Gehen ein paar Fakten herausgesucht. Etwa, ob man wirklich jeden Tag 10.000 Schritte gehen sollte, wie es so oft empfohlen wird.
1: Ja, bei den meisten Smartphones oder digitalen Uhren werden diese 10.000 Schritte als Tagesziel vorgegeben. Dieser Richtwert kommt von einer japanischen Marketingkampagne aus den 1960er Jahren für einen Schrittzähler. Tatsächlich gibt es schon bei 6.000 bis 8.000 Schritte täglich messbare gesundheitliche Vorteile. Regelmäßiges Gehen ist gesund. Es senkt das Risiko für Herz-Kreislauf-Erkrankungen deutlich und kann Blutdruck sowie Cholesterin verbessern. Zudem sind Spaziergänge gelenkschonend und senken Stresshormone, was bei leichten depressiven Verstimmungen Wunder wirken kann. Es gibt den sogenannten Wandereffekt. Große Denker wie Nietzsche, Kant und Steve Jobs schwörten auf Spaziergänge während der Arbeit. Denn eine Studie zeigt, dass die kreative Leistung beim Gehen um durchschnittlich 60% steigt. Die reine Bewegung der Beine schaltet dabei das Gehirn in den Ideenmodus. Menschen in großen Städten gehen schneller als auf dem Land, messbar an der durchschnittlichen Gehgeschwindigkeit. Diese liegt bei Erwachsenen im Durchschnitt bei 4 bis 5 Kilometer pro Stunde. Übrigens, der Rekord im olympischen Gehen liegt bei 15,3 km/h, was von einem klassischen Frühlingsspaziergang doch etwas entfernt ist.
0: Und manche gehen schneller als andere joggen, fällt mir auch immer wieder auf. Was aber die Gangart über einen Menschen aussagt, das schauen wir uns dann in der nächsten Stunde an, hier bei mir auf Radio Niederösterreich. In der Zwischenzeit die größten Hits aller Zeiten. Gleich Carole King, Hard Rock Café nach Lionel Richie.

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0: Hitparade Niederösterreich mit den größten Hits aller Zeiten. Dazu gibt's gleich auch noch Rod Stewart, Peter Cornelius oder Koleski. Davor aber mal ab ins Nachrichtenstudio zu Petra Ottic. Es ist 15 Uhr.
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2: Der Muttertag ist mittlerweile ein wichtiger Wirtschaftsfaktor. Die Wiener Polizei hat einen Betrüger aus Niederösterreich gefasst. Das Wetter ist sommerlich. Heute in einer Woche ist Muttertag. Etwa 2/3 der Österreicherinnen und Österreicher nutzen diesen Tag, um etwas zu schenken. Laut Handelsverband geben sie dafür im Schnitt 79 Euro aus. Sophia Scherndl und Christoph Danninger berichten.
3: Die beliebtesten Geschenke zum Muttertag bleiben Blumen und Süßigkeiten, so der Handelsverband. Gefolgt von gemeinsamer Zeit, etwa bei einem Essen oder Ausflügen. Der Tag sei für den Handel ein wichtiger wirtschaftlicher Impuls, sagt der Präsident des Handelsverbandes Rainer Will. Der Muttertag habe sich
4: zum handfesten Wirtschaftsfaktor etabliert, der heuer immerhin eine 250 Millionen in die vorwiegend heimischen Kassen der Händler spült.
3: Viele kaufen für diesen Anlass regional und im stationären Handel. Online-Einkäufe spielen in diesem Fall eine kleinere Rolle, heißt es vom Branchenvertreter.
4: Insgesamt sind es 11% heuer und die Fernost-Plattformen haben mit rund 4% kaum mitzureden.
3: Das stärke nicht nur den heimischen Handel, sondern sichere auch Arbeitsplätze in Österreich.
2: 5 Kinder sind gestern Abend bei einer Explosion im Bezirk Freistadt verletzt worden. Die 4 Mädchen und der Bursche saßen bei einem Lagerfeuer, als es plötzlich zu der Explosion kam. Auslöser war ein Kriegsrelikt unter der Feuerstelle. Die Wiener Polizei hat gemeinsam mit anderen Einheiten einen 37-jährigen mutmaßlichen Betrüger an seiner Wohnadresse in Vösendorf festgenommen. Der Mann soll durch einen Online-Betrug mehr als 240.000 Euro ergaunert haben, Daniel Ammerhauser informiert.
5: Vor knapp 2 Jahren soll der Beschuldigte im Namen eines angeblich finanzstarken Investors ein Immobiliengeschäft mit einem deutschen Staatsangehörigen angebahnt haben, so Anna Gut von der Wiener Polizei.
6: Und im Zuge dessen hat er das Opfer davon überzeugt, dass dieses sich eine Krypto-Wallet anlegt und dort eine Vermittlungsprovision hinterlegt. Der Beschuldigte hat dann die Zugangsdaten ausgespäht, geändert und er hat sich somit Zugang zu der Provision verschafft und das Opfer um 240.000 Euro geschädigt.
5: Außerdem wird der Mann verdächtigt, über andere Geschäfte versucht zu haben, weitere Provisionen in der Höhe von 1,3 Millionen Euro abzugreifen. Bei einer Hausdurchsuchung hat die Polizei Beweise sichergestellt. Der österreichische Staatsbürger wurde über Anordnung der Staatsanwaltschaft Wiener Neustadt in eine Justizanstalt gebracht und befindet sich in Untersuchungshaft.
2: In der Fußball-Bundesliga werden heute 2 Spiele der Meistergruppe ausgetragen. Seit einer halben Stunde trifft die Wiener Austria auf Hartberg noch stets 0:0. Um 17 Uhr geht's mit dem Spitzenspiel Salzburg gegen Sturm Graz weiter.
0: Das Radio Niederösterreich Wochenendwetter. Momentan messen wir in St. Pölten 27 Grad, sommerlich auch in Wien, in Gänserndorf und Langenlebern bei 25 und in Ternitz-Potschach und Zwettl aktuell 24 Grad. Ja, heute viel Sonnenschein, ein paar dünne Schleierwolken maximal und das Ganze bei kräftigem Wind. Das bei 23 bis knapp 30 Grad die heutigen Höchstwerte. Und morgen geht es genauso frühsommerlich weiter. Es bleibt warm, überwiegend sonnig, allerdings mischen dann auch ein paar Wölkchen mit. Der Wind wieder kräftig bei ebenso Höchstwerten von 29 Grad. Gleich 3:04, das ist Radio Niederösterreich mit dem schnellsten Verkehrsservice im Land. Niederösterreich B21 Guttensteiner Straße zwischen Mitterbach und dem Ochsattel. Weiterhin Sperre nach einem Unfall mit 2 Motorrädern. Ausweichen ist nur großräumig möglich, zum Beispiel über Hainfeld. Wir schauen zum öffentlichen Verkehr. Die Nordbahnstrecke ist zwischen Gänserndorf und Angern nach einem Schaden an der Oberleitung unterbrochen. Der Fernverkehr wartet ab. Für den Nahverkehr fahren Ersatzbusse. Dauert voraussichtlich jetzt noch 2 Stunden bis 17 Uhr. Und bei der Badener Bahn fahren zwischen Wiener Neudorf und Vösendorf-Siebenhirten keine Züge wegen Modernisierungsarbeiten. Auch hier fahren heute ersatzweise Busse.
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Und damit weiter zu einer der spannendsten Stimmen, die es derzeit in der österreichischen Dialektpop-Szene gibt. Michael Russ. 2017 ist er bei The Voice of Germany ins Halbfinale gekommen und seitdem geht's für den Südsteirer stetig bergauf, Schritt für Schritt. Jetzt macht er gemeinsame Sache mit einer großartigen heimischen Künstlerin, der Meierin. Also Steiermark trifft auf Burgenland und das Ganze auf Radio Niederösterreich. Hier sind Michael Russ und die Meierin mit der neuen Freund sein.

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3: Einen angenehmen Sonntagnachmittag. Es ist 3:30 und ganz verlässlich immer um Punkt und halb der Blick auf die Straßen hier auf Radio Niederösterreich. Wir starten auf der A4 der Ostautobahn Richtung Wien vom Flughafen bis zum Knoten Schwechat. 10 Minuten mehr Fahrzeit nach einem Unfall im Baustellenbereich. Der rechte Fahrstreifen ist hier gesperrt. B21 Guttensteiner Straße zwischen Mitterbach und dem Ochsattel. Diese Sperre ist jetzt aufgehoben, die Unfallstelle ist geräumt. Und wir schauen noch zum öffentlichen Verkehr. Die Nordbahnstrecke ist dazwischen Gänserndorf und Angern nach einem Schaden an der Oberleitung unterbrochen. Der Fernverkehr wartet ab, für den Nahverkehr fahren Ersatzbusse. Dauert voraussichtlich noch bis 17 Uhr. Und bei der Badener Bahn fahren zwischen Wiener Neudorf und Vösendorf-Siebenhirten keine Züge wegen Modernisierungsarbeiten. Es fahren hier ersatzweise Busse. Wir schauen zum Radio Niederösterreich Wochenendwetter. Da stellt sich die Frage, Vanille, Erdbeer oder Schokolade, was darf es sein? Heute ist Eiswetter und Sonne geht dieser Tag heute auch zu Ende. Höchstwerte von knapp an die 30 Grad. Die Nacht selbst bleibt klar und windig, dazu sinken die Temperaturen großteils auf 15 bis 4 Grad, im Waldviertel auf bis zu 1 Grad. Morgen dann wenig Wetteränderung, es ziehen zwischendurch ein paar kompaktere Wolkenfelder über Niederösterreich. Alles in allem bleibt es aber warm, windig und sonnig.
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3: Drittletzte Runde in der Fußball-Bundesliga. Der Kampf um den Meistertitel, der wird jetzt wirklich immer spannender, Klaus Fischer. Die Wiener Austria ist dabei aber jetzt doch nur noch in der Außenseiterrolle.
4: Ja, da geht es eher um den Startplatz für den Europacup. Austria gegen Hartberg ist ja das Duell 5. gegen 6. in der Meistergruppe. Derzeit ist Pause in Wien 0:0, noch keine großen Szenen bei dieser Partie. Also beide Mannschaften tun sich noch schwer. Mit einem Sieg kann die Austria ein bisschen näher rankommen an das Spitzenquartett für Hartberg. Die sind ja Letzter, wird es ohnehin schwierig. Aber wie gesagt, noch alles offen. 0:0 nach den ersten 45 Minuten. Um 17 Uhr geht es dann weiter mit Salzburg gegen Sturm Graz. Da geht es dann um die Tabellenführung. Der LASK spielt erst morgen gegen Rapid.
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0: gleich noch mehr Spaß. Einen wunderschönen Sonntag wünsche ich Ihnen mit Radio Niederösterreich. Heute schon einen Spaziergang gemacht? Gehen ist einfach irgendwie so eine automatische Bewegung, dass es nicht einmal auffällt. Aber der Gang eines Menschen sagt einiges über uns aus. Und man erkennt jeden daran, wie er oder sie geht, Sebastian Kardes.
1: Ja, die Art und Weise, wie wir gehen, sagt einiges aus, wie es einem gesundheitlich geht, in welcher Stimmung man ist oder wie selbstbewusst. Frauen haben dabei meist eine stärkere seitliche Hüftbewegung, während Männer tendenziell mehr Bewegung im Oberkörper haben. Die Gangart ist außerdem fast so individuell wie ein Fingerabdruck. Moderne KI-Systeme können Menschen an ihrer Gangart mit einer Genauigkeit von 95% identifizieren, sogar aus großer Entfernung oder von hinten. Ja, jeder hat also einen ganz eigenen Gang, womit man dann auch Bekannte oder Verwandte gleich einmal erkennt.
2: Ja, kenne ich schon. Bekannte oder was, die, was ich dann treffe, unterm Spazierengehen oder vor mir gehen und dann denke ich schon, ah, das ist die und die. Kennt man ja.
3: Ja, absolut, weil es gehen sehr viel falsch und darum haben sehr viel Knieschmerzen und haben auch sehr viel die falschen Schuhe an. Also somit ist der Gehstil eine total entscheidende Sache, ob es einem gut geht oder nicht.
4: Wenn es von der Ferne her nicht reicht, dass man es direkt identifiziert, kommt es durchaus vor, dass man sagt, ah, das Gangbild kenne ich von irgendwo. Ist tatsächlich so.
5: Ja, ja, natürlich, das unterschreibe ich. Und als Krankenschwester aber sowieso immer im Blick, was da nicht alles sein könnte, auch am Gang, am Grund vom Gangbild.
6: Also Mann und Frau zum Beispiel kennt man immer auseinander, auch was für Schuhe das haben. Also das glaube ich schon, dass man das auseinander kennt, ja.
7: Ja, das kennt man sicher. Wo einer mehr Temperament hat oder weiß nicht, ein Schlaftabletten ist.
8: Desto älter, desto schöner geht man.
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Kulthits zum Mitsingen am langen Wochenende. Zu Falco gleich vor Nan Blondes. Ein Kultschein. Müssen wir nur schauen, dass wir raufkommen mit der Stimme. Ansonsten einfach eine Oktave tiefer bleiben. Hauptsache gut gelaunt durch den Sonntag. What's up, vor Nan Blondes gibt's gleich hier nach den Rubettes auf Radio Niederösterreich.

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3: Sonntagnachmittag, im Nachrichtenstudio ist Petra Ottitsch, es ist 16 Uhr.
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6: Das weltweit erste Endlager für hochradioaktiven Atommüll geht in Kürze in Finnland in Betrieb. In der Fußball-Bundesliga geht es zwischen der Austria und Hartberg um wichtige Punkte für die Europacup-Teilnahme. Das Wetter ist sommerlich. In Finnland steht das weltweit erste Endlager für hochradioaktiven Atommüll kurz vor der Eröffnung. Nach langer Suche gilt es für tausende Jahre als sicher. Kernenergie ist wegen der weltweiten Energiekrise gerade im Aufwind. Martin Rauter berichtet.
7: In einem Tunnellabyrinth in hunderten Metern Tiefe sollen bald tausende Tonnen Atommüll versiegelt und vergraben für immer gelagert werden, sagt Geologe Tuomas Pere. Wir sind im Endlager Onkalo an der finnischen Westküste.
8: Die Isolation von der Zivilisation an der Oberfläche ist wichtig, wegen der starken Strahlung der Abfälle.
7: Es wird hunderttausende Jahre dauern, bis der Atommüll wirklich ungefährlich ist. Heißt aber auch, dass weiterhin ein Restrisiko besteht, selbst wenn der radioaktive Abfall unter der Erde liegt, sagt Juha Aroma von Greenpeace.
8: Wir sind vielleicht irgendwo in der Nähe einer Lösung, aber niemand auf der Welt ist auch nur annähernd dabei, dieses Problem zu beseitigen.
7: Es ist zu erwarten, dass die Behörde demnächst grünes Licht für das Endlager gibt. Menschen dürfen es dann nicht mehr betreten.
6: Nach den zuletzt schweren Waldbränden fordern die Einsatzkräfte jetzt mehr Präventivmaßnahmen. In Niederösterreich hat ja vor allem ein Waldbrand in Guttenstein die Feuerwehr beschäftigt. Eine Lösung wären Löschteiche in den Wäldern. Hier könnte man ohne aufwendige Pumparbeiten Wasser entnehmen. Etwa 2/3 der Österreicherinnen und Österreicher nutzen den Muttertag, um etwas zu schenken. Laut Handelsverband geben sie dafür im Schnitt 79 Euro aus. Der Muttertag ist also mittlerweile ein wichtiger Wirtschaftsfaktor. In der Fußball-Bundesliga spielen Salzburg und Sturm Graz in einer Stunde um die Tabellenführung. Derzeit hofft die Austria auf einen Heimsieg gegen Hartberg, Klaus Fischer.
9: Ja, und seit wenigen Minuten ist die Austria auf einem guten Weg. 1:0 steht es für die Wiener nach 73 Minuten gegen Hartberg. Kelvin Boateng hat mit einem herrlichen Heber das Tor für die Austria erzielt. Zuvor hat er schon eine große Chance vergeben. Die Austria ist die bessere Mannschaft, Hartberg über weite Strecken harmlos und damit zu Recht nur Sechster und Letzter derzeit in der Meistergruppe. Die Austria 5. 4 Punkte Vorsprung derzeit auf die Steirer. Da geht noch was Richtung Europacup-Teilnahme und auch vielleicht für ganz vorne. Es wären derzeit nach aktuellem Stand nur 4 Zähler, aber die Konkurrenz ist eben erst im Einsatz. Dann ab 17 Uhr Salzburg gegen Sturm Graz und morgen dann das Spiel des Cupsiegers, das Spiel vom LASK gegen Rapid.
3: Das Radio Niederösterreich Wetter. Heute Abend und auch in der Nacht bleibt es meist klar und zum Teil auch recht windig. Die Temperaturen sinken größtenteils auf 15 bis 5 Grad. Morgen Montag erwartet uns wieder die liebe Sonne. Dazwischen treffen aber auch ein paar Wolken ein. Der föhnige Südwind legt im Laufe des Tages wieder kräftig zu. Die Temperaturen steigen auf 23 bis 29 Grad. Wie auch nochmal am Dienstag. Ein paar Gewitter gibt's dann am Mittwoch. Aktuell hat es in St. Pölten und Melk 27 Grad. Horn, Misselbach und Wien melden 25 und in Schwechat hat es 24 Grad. 16.04 Uhr an Niederösterreich mit dem schnellsten Verkehrsservice im Land. Niederösterreich A4, Ostautobahn Richtung Wien, vom Flughafen bis zum Knoten Schwechat, vorläufig noch 4 Kilometer Stau vor einer geräumten Unfallstelle in einem Baustellenbereich. A5, Nordautobahn Richtung Drassenhofen, bei der Unterflurtrasse Eibisbrunn. Nach einem Unfall ist hier der rechte Fahrstreifen gesperrt. Und dann habe ich noch eine Meldung von der Nordbahnstrecke. Die Nordbahnstrecke ist zwischen Gänsenhof und Angern jetzt doch länger, voraussichtlich bis 20 Uhr, nach einem Schaden an der Oberleitung unterbrochen. Für den Fernverkehr werden jetzt zwischen Wien Hauptbahnhof und Brischletzlaw ersatzweise Busse organisiert. Für den Nahverkehr fahren bereits Ersatzbusse, voraussichtlich eben bis 20 Uhr. Gute und vor allem sichere Fahrt.
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3: 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Die richtige Musik dazu kommt selbstverständlich von uns.
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0: Schönen Sonntag für Sie. Heute ist Weltlachtag. Wissenschaftlich ist längst erwiesen, dass Lachen gut für unsere Gesundheit ist. Sogar, wenn uns gar nicht wirklich danach ist. Denn ganz feine Nervenpunkte in unserem Gesicht melden dem Hirn binnen weniger Sekunden, dass alles gut ist. Selbst wenn gerade nicht alles so läuft wie gewünscht. Worüber lachen Sie?
1: Ja, wir lachen jeden Tag. Es fällt uns immer irgendwas ein, irgendein Blödsinn.
2: Sehr oft so.
1: Wir lachen nicht über andere, wir haben einfach mit uns einen Spaß.
3: So ein Mensch, der lachen kann, der kann auch die schweren Schicksalsschläge, die kommen im Leben, viel besser überstehen.
4: Wenn man die Dinge ein bisschen mit Humor sieht, dann geht es einfach leichter durchs Leben.
5: Wenn ich selber lache, lachen andere vielleicht mit und dann ist die Sache besser.
6: Es ist immer Plus, wenn du lachen tust. Ne?
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0: Das ist der Sonntagnachmittag. Schon ist es 16.30 Uhr. 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Wir haben den schnellsten Verkehrsservice im Land. Niederösterreich A2 Südautobahn Richtung Wien zwischen Wöllersdorf und Leobersdorf. Nach einem Unfall stehen zwei Autos auf der Überholspur. Der Stau baut sich rasch auf. Also A2 Richtung Wien zwischen Wöllersdorf und Leobersdorf. Unfall, zwei Autos auf der Überholspur. A5 Nordautobahn Richtung Drassenhofen bei der Unterflurtrasse Eibisbrunn. Die Unfallstelle ist geräumt. Und S6 Semmering-Schnellstraße Richtung Wien zwischen Glocknitz und Neunkirchen. 10 Minuten mehr Fahrzeit vor einem Baustellenbereich. Gute und sichere Fahrt für Sie. Das Radio Niederösterreich Wetter. Heute Abend und auch in der Nacht bleibt es meist klar und zum Teil auch recht windig. Die Temperaturen sinken größtenteils auf 15 bis 5 Grad. Morgen Montag erwartet uns wieder die liebe Sonne. Dazwischen treffen aber auch ein paar Wolken ein. Der föhnige Südwind legt im Laufe des Tages kräftig zu. Die Temperaturen steigen auf 23 bis 29 Grad. Wie auch nochmal am Dienstag. Ein paar Gewitter gibt's dann am Mittwoch.
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0: Seit Mitte März hat die Wiener Austria in der Fußball-Bundesliga nicht mehr gewonnen. Klaus Fischer, heute wird wieder gejubelt.
2: Ja, und zwar wieder gegen Hartberg. Im März war es ein 1:0 Sieg der Austria in Hartberg und heute gewinnt man das Heimspiel ebenfalls 1:0. Der Torschütze diesmal Kelvin Boateng, in der Schlussphase ein herrlicher Heber zum 1:0 Sieg. Die Austria damit Fünfter, 4 Punkte vor den Hartbergern. Die Europacup-Teilnahme ist also in Reichweite für die Austria. In einer halben Stunde geht es dann weiter mit dem Spitzenspiel Salzburg gegen Sturm Graz.

0: 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Es ist ein Slogan, den bei uns in Niederösterreich wohl so gut wie jeder kennt. Ein Land ohne Hauptstadt ist wie ein Gulasch ohne Saft, von Siegfried Ludwig. So wurde 1986 in einer Volksbefragung vom damaligen Landeshauptmann darum geworben, dass Niederösterreich eine eigene Landeshauptstadt bekommt. Mittlerweile sind 40 Jahre vergangen und um genau diese 40 Jahre geht es in einem neuen Österreich-Bild aus unserem Landesstudio, heute in ORF2. Thomas Buchinger war bei der Präsentation dabei.
1: Dort, wo jetzt das Regierungsviertel steht, war vor 40 Jahren noch grüne Wiese. Und so ist es der damalige Landeshauptmann Siegfried Ludwig, der am 10. Juli 1986 im heutigen Palais Niederösterreich vom Balkon aus verkündet,
2: dass St. Pölten ab sofort niederösterreichische Landeshauptstadt ist.
1: Mit dem Österreich-Bild zeige man laut ORF Niederösterreich Landesdirektor Alexander Hofer,
3: was aus dem Beschluss einst geworden ist und wie St. Pölten heute dasteht, eine unbestrittene Landeshauptstadt, die auch ihren Teil zum Landesbewusstsein in Niederösterreich beiträgt.
1: Gestaltet wurde das Österreich-Bild von Andi Leitner.
4: Für mich persönlich war spannend die Geschichte, wie kam es überhaupt zu diesen Entscheidungen und wie lange vorher wurde darüber schon diskutiert.
1: Die Landeshauptstadt Werdung, sie hat sich jedenfalls auf ganz Niederösterreich ausgewirkt. Landeshauptfrau Johanna Mickl-Leitner und Altlandeshauptmann Erwin Pröll.
5: Wenn man sich heute in Niederösterreich umschaut, dann haben wir Gewicht und wir haben vor allem an Identität und Selbstbewusstsein gewonnen.
6: Und damit ist auch Niederösterreich auf Augenhöhe geraten, nicht nur national, sondern gleichzeitig auch international. Und ich würde sagen, niederösterreichisches Herz, was willst du mehr in diesem größeren Europa?
1: Was ist also aus dem Slogan von damals geworden? Hat das Gulasch seinen Saft bekommen?
7: Wir sind mittlerweile zu einem Fiaker-Gulasch geworden. Das heißt, nicht nur ein Saft und ordentliches Fleisch und eine Semmel oder ein Knödel, sondern mittlerweile Spiegelei, Gurkel und alles, was dazu gehört.
1: Sagt St. Pöltens Bürgermeister Matthias Stadler.
0: Das Österreich-Bild im Herzen Niederösterreichs. 40 Jahre Landeshauptstadt St. Pölten. Zu sehen heute um 18.25 Uhr in ORF 2.

Und was machen wir mit diesem angebrochenen Sonntagnachmittag? Wir lassen es uns gut gehen. Mit den größten Hits aller Zeiten.

0: Sonntagnachmittag. Im Journalstudio ist Petra Ottitsch.
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2: Im Erpressungsfall gegen den Babykosthersteller Hip wird der Verdächtige nach wie vor einvernommen. Ein in Niederösterreich gefasster Betrüger soll seine Opfer um mehr als 240.000 Euro geprellt haben. Das Wetter wird morgen sehr warm und meist sonnig. Im Fall des Erpressungsversuchs gegen den Babynahrungsmittelhersteller Hip laufen die Ermittlungen auf Hochtouren. Die Polizei bestätigt heute, dass ein 39-jähriger Verdächtiger gestern in Salzburg festgenommen wurde. Er soll noch heute in die Justizanstalt Eisenstadt überstellt werden. Norbert Lehner berichtet.
3: Der Verdächtige soll Gläser mit Babynahrung der Firma Hip manipuliert und in Supermärkten platziert haben. In einem sichergestellten Glas wurden 15 Mikrogramm Rattengift festgestellt. Der Mann soll versucht haben, 2 Millionen Euro von Hip zu erpressen. Er werde derzeit intensiv einvernommen, sagt Polizeisprecher Helmut Marban.
4: Der Mann wird dann nach Abschluss dieser Befragungen in die Justizanstalt Eisenstadt eingeliefert. Staatsanwaltschaft Eisenstadt hat auch schon einen Antrag auf Untersuchungshaft gestellt.
3: Mehr könne er aus ermittlungstaktischen Gründen nicht bekannt geben. Ein zweites in Eisenstadt verkauftes Glas soll noch im Umlauf sein. Nach dem wird nach wie vor gesucht.
2: Ins Ausland nach der Ankündigung des Abzugs tausender US-Soldaten aus Deutschland bleiben für die europäischen Verbündeten der USA viele Fragen offen. US-Präsident Trump will noch mehr als die angekündigten 5000 Soldaten abziehen. Von welchen Stützpunkten in Deutschland Truppen abgezogen werden sollen, ist ebenfalls unklar. Europäische NATO-Staaten befürchten eine massive Schwächung des Bündnisses. Miriam Beller berichtet.
5: 5000 Soldaten wollte das US-Verteidigungsministerium aus Deutschland abziehen. Doch Donald Trump reicht das offenbar nicht. Doch der Umfang des Abzugs ist nicht das Einzige, das Deutschland und andere Partner beschäftigt. Abstimmungen mit europäischen Verbündeten dürfte es im Vorfeld kaum gegeben haben. So heißt es in einem schriftlichen Statement einer Sprecherin der NATO, man arbeite mit den USA zusammen, um Details ihrer Entscheidung zu erfahren. In Europa wächst auch die Sorge vor einer Schwächung der NATO. Die größte Gefahr für die transatlantische Gemeinschaft sei der fortschreitende Zerfall des Bündnisses, schreibt der polnische Premierminister Donald Tusk in einem Online-Statement.
2: In etwa der Hälfte der EU-Länder in Kanada oder Japan dauert die Volksschule nicht wie bei uns 4, sondern 6 Jahre. Das soll ein besseres gemeinsames Lernen ermöglichen. In Österreich soll es künftig Versuche für eine 6-jährige Volksschule geben. Das hat Bildungsminister Christoph Wiederkehr heute in der ORF-Pressestunde angekündigt. Christoph Wager informiert.
6: Die 6-jährige Volksschule wäre wohl die größte Änderung im Schulbereich. Bildungsminister Wiederkehr glaubt, dass sich nicht nur in Wien Schulen für den Testbetrieb finden werden. Die Einzelheiten müssten erst noch ausgearbeitet werden.
7: Das kann man neu denken. Das heißt, sowohl in der Aufteilung von Klassenlehrkräften aus der Volksschule gemeinsam zum Beispiel mit Gymnasiallehrkräften, als auch von dem, wie wir unterrichten und was wir vermitteln.
6: Drängendstes Problem in den Schulen seien aber mangelnde Deutschkenntnisse vieler Schülerinnen und Schüler. Brennpunktschulen bekommen zusätzliches Geld für Deutschförderung und ab Herbst kommenden Jahres kommt ein zweites verpflichtendes Kindergartenjahr. Dafür stehen mehr als 100 Millionen Euro bereit.
2: Die Wiener Polizei hat gemeinsam mit anderen Einheiten einen 37-jährigen mutmaßlichen Betrüger in Vösendorf im Bezirk Mödling festgenommen. Der Mann soll mit einem Online-Betrug mehr als 240.000 Euro ergaunert haben. Mehr von Daniel Ammerhauser.
8: Der Beschuldigte soll im Namen eines Investors ein Immobiliengeschäft mit einem deutschen Staatsangehörigen angebahnt haben. Dabei soll er das Opfer davon überzeugt haben, sich eine Krypto-Wallet für die Vermittlungsprovision anzulegen. Der Beschuldigte soll dann die Zugangsdaten ausgespäht und das Opfer um 240.000 Euro geschädigt haben. Der Mann wird verdächtigt, versucht zu haben, weitere 1,3 Millionen Euro abzugreifen. Die Polizei hat bei einer Hausdurchsuchung Beweise sichergestellt. Der Mann sitzt in Untersuchungshaft.
2: In der Fußball-Bundesliga gelingt der Austria der erste Sieg seit 5 Spielen. Gegen Hartberg gewinnen die Wiener daheim 1:0, Klaus Fischer.
9: Ja, Hartberg ist das einzige Team, gegen das die Austria in der Meistergruppe bisher gewinnen kann. So wie beim 1:0 Mitte März entscheidet auch diesmal ein Tor, erzielt von Boateng in der 69. Minute. Die Austria sichert damit Rang 5 ab. Im Abendspiel geht es zwischen Salzburg und Sturm Graz um die Tabellenführung. Der LASK spielt erst morgen gegen Rapid. In der zweiten Liga hat Lustenau vom gestrigen 0:0 im Derby zwischen St. Pölten und der Admira profitiert. Der Tabellenführer besiegt Bregenz heute 2:0 und hat 3 Punkte Vorsprung auf den SKN und bereits 5 auf die Admira. Wegen vorhergesagter Unwetter beginnt der Formel 1 Grand Prix in Miami heute schon um 19 Uhr. Mercedes-Pilot Kimi Antonelli hat die Pole Position. ORF1 überträgt ab 18 Uhr live. Bei der Europameisterschaft der Sportschützen in Kroatien gewinnt Alexander Schmirl gleich 2 Medaillen. Der Rabensteiner sichert sich Gold im Einzel und Silber mit der Mannschaft.
10: Das Radio Niederösterreich Wetter. Heute Abend und auch in der Nacht bleibt es meist klar und zum Teil auch recht windig. Die Temperaturen sinken größtenteils auf 15 bis 5 Grad. Morgen Montag erwartet uns wieder die liebe Sonne. Dazwischen treffen aber auch ein paar Wolken ein. Der föhnige Südwind legt im Laufe des Tages kräftig zu. Die Temperaturen steigen auf 23 bis 29 Grad. Wie auch nochmal am Dienstag. Ein paar Gewitter gibt es dann am Mittwoch. Zu den aktuellen Wetterwerten. Überall im Land ist es wolkenlos. In Linz bei 28 Grad, St. Pölten und Wieselburg melden 27, in Krems hat 26, Gensandorf, Wiener Neustadt, Wien, Graz und Eisenstadt melden 25 Grad. 17.07 Uhr, Radio Niederösterreich mit dem schnellsten Verkehrsservice im Land. Niederösterreich, S6 Semmering-Schnellstraße Richtung Wien zwischen Glocknitz und Neunkirchen. 15 Minuten mehr Fahrzeit vor einem Baustellenbereich. Und A2 Südautobahn Richtung Wien zwischen Wöllersdorf und Leobersdorf. Die Unfallstelle ist geräumt und der Stau hat sich aufgelöst. Die Nordbahn ist zwischen Gensendorf und Angern voraussichtlich bis 20 Uhr nach einem Schaden an der Oberleitung unterbrochen.

0: sichere Fahrt für Sie.
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2: Ich weiß nicht, wie Sie das sehen, aber ein weiterer Tag wie dieser würde diesem Wochenende so richtig gut tun. Die passende Musik dazu kommt in jedem Fall von uns.

0: Einen schönen Sonntagnachmittag wünsche ich Ihnen. Er war der Lehrer und Vorleser von Kaiserin Elisabeth und schwer verliebt in sie. Der Grieche Christomanos. Seine Geschichte erzählt der niederösterreichische Autor Dietmar Gnett aus Petzenkirchen in seinem neuen Buch. Der Bibliothekar und Sozialpädagoge gestaltet auch regelmäßig Bühnenprojekte. Wir stellen ihn und seinen neuesten historischen Roman jetzt vor.
1: Mein aktuelles Buch.
2: Es erzählt die faszinierende Geschichte von Konstantin Christomanos, einem hochintelligenten Griechen, der 4 Jahre lang der Vorleser und Griechischlehrer von Kaiserin Elisabeth, also Sissi, war. Er war schwärmerisch in sie verliebt und seine Tagebücher lassen uns die Kaiserin so nah erleben wie kaum ein anderes Dokument. Aber es steckt noch mehr dahinter. Damals gab es in Österreich Zensur. Christomanos Buch wurde verboten und er des Landes verwiesen. Ein Thema, das durch autoritäre Tendenzen in der heutigen Weltpolitik leider wieder erschreckend aktuell ist.
1: Was mir bei meinen Büchern wichtig ist.
2: Cornelis Abonja hat mich einmal einen Geschichtenerzähler am Lagerfeuer genannt. Das ist für mich das größte Kompliment. Mir ist wichtig, dass meine Leserinnen und Leser beim Lesen ihren Alltag komplett vergessen und in eine andere Welt eintauchen können. Aber unter der Oberfläche stelle ich in meinen historischen Romanen immer eine ganz moderne Frage. Wie können wir unsere offene, liberale Gesellschaft gegen autoritäres Denken verteidigen?
1: Meine nächsten Pläne.
2: Ganz wichtig ist natürlich der 8. Mai um 19 Uhr präsentiere ich den Christomanos im Blauen Salon des Palais Niederösterreich in Wien. 3 Schauspieler, 2 griechische Musiker der Spitzenklasse. Danach bin ich viel in Niederösterreich unterwegs, etwa in Wieselburg, Bernitz, Böchlern und Krems. Und ich arbeite bereits intensiv an meinem nächsten Roman. Das ist eine Spurensuche, die von Österreich ausgeht, über Italien, den Balkan bis nach Jerusalem reicht. Ein ungleiches Paar, der alte Italiener Gasparo und die junge, schwangere Rosanna, decken dabei die Lebensgeschichte eines SS-Mörders auf, dessen Schuld bis heute wie Gift in den Familien nachwirkt.
0: Sagt Dietmar.

0: Einen angenehmen Nachmittag wünsche ich Ihnen. 17 und 30 Minuten. 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Wir haben den schnellsten Verkehrsservice im Land und da kommt gerade rein eine Sperre. Und zwar für die Höllentalstraße. 17.30 Uhr also, gerade Niederösterreich mit dem schnellsten Verkehrsservice im Land Niederösterreich. B27 Höllentalstraße zwischen Kaiserbrunn und Hirschwang. Ach, Sperre nach einem Motorradunfall. Es gibt keine Umleitungsmöglichkeit. Bitte die Dauer abwarten. S6 Semmering Schnellstraße Richtung Wien zwischen Glocknitz und Neunkirchen 15 Minuten mehr Fahrzeit vor einem Baustellenbereich. Und die Nordbahn ist zwischen Gänserndorf und Angern voraussichtlich bis 20 Uhr nach einem Schaden an der Oberleitung unterbrochen. Für den Fernverkehr werden zwischen Wien Hauptbahnhof und Brüschetzlaw Ersatzbusse organisiert. Für den Nahverkehr fahren bereits Ersatzbusse. Gute und sichere Fahrt. Das Radio Niederösterreich Wetter. Heute Abend und auch in der Nacht bleibt es meist klar und zum Teil auch recht windig. Die Temperaturen sinken größtenteils auf 15 bis 5 Grad. Morgen Montag erwartet uns wieder die liebe Sonne. Dazwischen treffen aber auch ein paar Wolken ein. Der föhnige Südwind legt im Laufe des Tages kräftig zu. Die Temperaturen steigen auf 23 bis 29 Grad. Wie auch nochmal am Dienstag. Ein paar Gewitter gibt's dann am Mittwoch.
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0: Spitzenspiel in der Fußball-Bundesliga. Salzburg trifft auf Sturm Graz. Klaus Fischer, einer der beiden ist heute Abend Tabellenführer.
2: Ja, und derzeit schaut es nach Salzburg aus. Die Salzburger führen nach einer halben Stunde mit 1:0. Vertessen hat das Tor erzielt. Ein munteres Schlagerspiel ist das mit Chancen auf beiden Seiten. Sturm hatte vor kurzem die große Chance auf den Ausgleich. Der Ball ist aber übers Tor gegangen. Die Grazer tun sich ja schwer in den letzten Wochen. Da passen die Ergebnisse nicht so wirklich. Und jetzt droht man also Platz 1. Zu verlieren. Salzburg derzeit Erster, einen Punkt vor dem LASK und einen Punkt vor Sturm. Der LASK aber erst morgen gegen Rapid im Einsatz. Salzburg ist auf einem guten Weg, führt jetzt 1:0. Die Austria hat heute schon gewonnen, am Nachmittag 1:0 gegen Hartberg.

0: Nancy Sinatra und Lee Hazlewood für Ihren Sonntagnachmittag. Wenn es um das Notfallrettungswesen bei uns in Niederösterreich geht, dann hat er hier tiefe Spuren hinterlassen. Christoph Redelsteiner hat einst Strukturen aufgebaut, die heute längst selbstverständlich sind, etwa die öffentlichen Defibrillatoren. Robert Salzer hat den Pionier in seinem Haus in Nöchling im Bezirk Melk besucht.
1: Die Nischen im Wohnzimmer sind für die vielen Auszeichnungen längst zu klein geworden. Nicht nur aus Österreich kommen sie, sondern auch aus Deutschland, der Schweiz, Großbritannien oder den USA. Christoph Redelsteiner hat sein Leben dem Rettungswesen gewidmet, erfolgreich etwa bei der Einführung der Defibrillatoren im öffentlichen Raum. Da hat er im Parlament harte Bretter gebohrt.
2: Wir haben dann aus Rotes Kreuz eine Schulung für die Abgeordneten gemacht und dann ist das interessanterweise ohne Gesetz mit einem Schreiben von einem Sektionschef vom Bundesministerium an mich quasi hiermit ist erklärt, es ist ähnlich zu verstehen wie ein Feuerlöscher. Es braucht kein Medizinprodukte-Einschulung, solange das Laien verwenden, ist das unbedenklich. Und dann ist mit einem Schlag haben sie die Defibrillatoren im öffentlichen Raum verbreitet und sind sicher extrem überlebenswirksam.
1: Die Defis hat er ebenso von einem Studienaufenthalt in den USA mitgebracht wie die Ausbildung zum sogenannten Peer, also dem Helfer für Helfer nach herausfordernden Einsätzen.
2: Die Mitarbeiter draußen sind nicht die Heldinnen, die sind durchaus durch diese Ereignisse belastet und brauchen dann Unterstützung. Und die beste Unterstützung ist der Kollege, der genau versteht, oder die Kollegin, die genau versteht, was da draußen vor sich geht, wie man mit den Emotionen umgeht und wie man trotzdem handlungsfähig bleibt.
1: Er lehrt Rettungswesen und Notfallsanität an 3 Universitäten, macht aber parallel dazu in mehreren Organisationen selbst noch Dienst als Sanitäter. Denn die Forschung brauche Erfahrungen aus aktiven Einsätzen, sagt er. Er nennt es eine nötige Bodenverwurzelung.
0: Christoph Redelsteiner, dem Pionier des Rettungswesens, lernen wir auch heute Abend in der Sendung Niederösterreich heute kennen. 19 Uhr, ORF 2.

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0: Schönen Sonntagabend wünsche ich Ihnen. Im Nachrichtenstudio ist Petra Ottic. Es ist 18 Uhr.
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2: In Niederösterreich können mit Hilfe von Bundesförderungen knapp 280 Wasserprojekte umgesetzt werden. In der Fußball-Bundesliga führt Salzburg zur Pause gegen Sturm Graz 1:0. Das Wetter wird morgen sehr warm und meist sonnig. Um die Folgen des Klimawandels besser abzufedern, wird in ganz Österreich in die Wasserinfrastruktur investiert. Das Geld fließt etwa in die Trinkwasserversorgung und in den Hochwasserschutz. In Niederösterreich lösen 37 Millionen Euro an Bundesmitteln weitere 123 Millionen an Investitionen aus. Damit können landesweit knapp 280 Wasserprojekte umgesetzt werden, Jürgen Winterleitner.
3: Ein konkretes Projekt betrifft zum Beispiel die Gemeinde Zwentendorf im Bezirk Tulln. Durch eine Erweiterung der Wasserversorgungsanlage kann die Trinkwasserversorgung für mehr als 1000 Einwohnerinnen und Einwohner sichergestellt werden. Die Kosten belaufen sich auf rund 3 Millionen Euro, 385.000 Euro davon stammen aus Förderungen des Bundesministeriums für Wasserwirtschaft. Die Finanzierungszusage des Bundes für 233 Trinkwasserversorgungsprojekte in Niederösterreich ist diese Woche gekommen. Dazu gehört jenes in Zwentendorf. Unterstützt werden sollen beispielsweise auch Wasserversorgungsanlagen in Hürm, Katzelsdorf, Mödling, Gresden oder Sigmundsherberg, heißt es in einer Aussendung. Auch für Projekte zur Abwasserentsorgung, zur Renaturierung von Flüssen und für Hochwasserschutzbauvorhaben soll es Bundesförderungen geben.
2: Nach der Festnahme eines Verdächtigen im Fall des Erpressungsversuchs gegen den Babykosthersteller Hip in Salzburg laufen die Ermittlungen auf Hochtouren. Zur Identität des 39-Jährigen machte die Polizei vorerst keine Angaben. Er wird derzeit befragt. Zudem soll er laut Medienberichten bereits nach Eisenstadt überstellt worden sein. Ein Autofahrer hat sich in Groß-Enzersdorf und Wien eine Verfolgungsjagd mit der Polizei geliefert. Nachdem er dieser unter anderem wegen der defekten Kennzeichenbeleuchtung aufgefallen war, hielt sie den Wagen an. Er beschleunigte aber und raste teilweise mit Tempo 145 durch das Stadtgebiet. Dabei missachtete er laut Polizei sämtliche Verkehrsregeln und gefährdete mehrere Personen. Der Mann wurde schließlich gestoppt, er wird angezeigt. In der Fußball-Bundesliga geht es derzeit zwischen Salzburg und Sturm Graz im direkten Duell um die Tabellenführung. Zur Pause sind die Salzburger vorne, Klaus Fischer.
4: 1:0 führen die Salzburger nach den ersten 45 Minuten. Vertessen hat in der 22. Minute aus kurzer Distanz getroffen, als die Sturmabwehr den Ball nicht weggebracht hat. Es ist ein ausgeglichenes Spitzenspiel. Auch die Grazer hatten ihre Möglichkeiten, aber bei Sturm läuft es derzeit nicht so richtig. Heute droht der nächste Rückschlag auf dem Weg zur Titelverteidigung. Salzburg nach aktuellem Stand Tabellenführer. 1:0 Pausenführung gegen Sturm Graz. Die Wiener Austria hat heute schon gewonnen. Das Team von Trainer Stefan Helm besiegt Hartberg daheim 1:0.
5: Harte Arbeit war für uns natürlich wichtig, weil wir jetzt uns endlich einmal mit Punkte belohnen wollten für unsere Leistungen.
4: Die Austria ist Fünfter, 4 Punkte vor Hartberg.
0: Das Radio Niederösterreich Wetter. Heute Abend und auch in der Nacht bleibt es meist klar und zum Teil auch recht windig. Die Temperaturen sinken größtenteils auf 15 bis 5 Grad. Morgen Montag erwartet uns wieder die liebe Sonne, dazwischen treffen aber auch ein paar Wolken ein. Der föhnige Südwind legt im Laufe des Tages kräftig zu. Die Temperaturen steigen auf 23 bis 29 Grad, wie auch nochmal am Dienstag. Ein paar Gewitter gibt es dann am Mittwoch. Zu den aktuellen Wetterwerten. Überall im Land ist es wolkenlos. Linz meldet 28 Grad. In Amstetten hat es 27, St. Pölten 26, Horn, Bruck an der Leiter, Wien, Graz und Eisenstadt melden 24 und in Retzatz 23 Grad. 18.04 Uhr in Niederösterreich mit dem schnellsten Verkehrsservice im Land. Niederösterreich S6 Semmering-Schnellstraße Richtung Wien zwischen Glocknitz und Neunkirchen. 10 Minuten Zeitverlust vor einem Baustellenbereich. B27 Höllentalstraße zwischen Kaiserbrunn und Hirschwank. Die Sperre ist aufgehoben, die Unfallstelle ist geräumt. Und die Nordbahn ist zwischen Gänserndorf und Angern voraussichtlich bis 20 Uhr noch nach einem Schaden an der Oberleitung unterbrochen. Für den Fernverkehr werden zwischen Wien Hauptbahnhof und Brüschetzlaw Ersatzbusse organisiert. Für den Nahverkehr sind bereits Ersatzbusse unterwegs bis mindestens 20 Uhr. Gute und vor allem sichere Fahrt für Sie.
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0: Petersilie ist unangefochten die Nummer 1 in Österreichs Küchen. Gefolgt von Basilikum, Thymian und Oregano. Sie ahnen es vielleicht, heute ist Tag der Kräuter. Ohne Kraut, dafür mit Riesenhit und alle schunkeln mit. Mike Oldfield und Maggie Riley.
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3. Mai, heute internationaler Tag der Sonne. Und ja, sie ist unsere wichtigste Vitamin-D-Quelle. Sie stärkt unser Immunsystem und hilft dabei, uns vor Infektionen zu schützen. Außerdem wirkt sie positiv aufs Nervensystem, reduziert Stress und verbessert die Stimmung. Sogar im Schatten können wir Farbe bekommen. Sie ist also immer für uns da. Da könnte man fast meinen, die beiden hätten sich abgesprochen. Die Sonne. 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

0: Einen angenehmen Sonntagabend, 18:30 Minuten, Sie hören Radio Niederösterreich. Sie haben den schnellsten Verkehrsservice im Land und bringen Sie gut und sicher an Ihr Ziel. Niederösterreich, A4, Ostautobahn Richtung Wien, von Weiden bis Bruck Ost, Kolonnenverkehr und 20 Minuten Zeitverlust. S6, Semmering-Schnellstraße, Richtung Wien, zwischen Glocknitz und Neunkirchen, 15 Minuten Zeitverlust vor einem Baustellenbereich. Und dann haben wir noch die Nordbahn, die ist zwischen Gänserndorf und Angern unterbrochen, nach einem Schaden an der Oberleitung. Das dauert jedenfalls noch bis 20 Uhr und betrifft zum Beispiel auch Fernzüge zwischen Prag und Wien. Zwar fahren Ersatzbusse, es kommt aber zu Verspätungen von rund 2 Stunden. Das Radio Niederösterreich Wetter. Heute Abend und auch in der Nacht bleibt es meist klar und zum Teil auch recht windig. Die Temperaturen sinken größtenteils auf 15 bis 5 Grad. Morgen Montag erwartet uns wieder die liebe Sonne, dazwischen treffen aber auch ein paar Wolken ein. Der föhnige Südwind legt im Laufe des Tages wieder kräftig zu. Die Temperaturen steigen auf 23 bis 29 Grad, wie auch nochmal am Dienstag. Ein paar Gewitter gibt's dann am Mittwoch.
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0: Seit 12 Jahren kommt der österreichische Fußballmeister immer entweder aus Salzburg oder aus Graz. Die beiden sind auch heuer im Titelrennen dabei und spielen derzeit im großen Bundesligaschlager gegeneinander. Klaus Fischer.
1: Ja, und dabei geht es in Salzburg um die Tabellenführung und die hat derzeit der Gastgeber, die Salzburger, für noch immer 1:0 gegen Sturm. Nach 70 Minuten das bisher einzige Tor von Vertessen in der 22. Minute. Aber Sturm gibt noch lange nicht auf, drängt auf den Ausgleich. Das werden also noch spannende 20 Minuten. Die Salzburger gegen Sturm aktuell 1:0 vorne. Die Wiener Austria hat heute schon gewonnen. Das Team um Manfred Fischer besiegt Hartberg nach einem Boateng-Tor knapp 1:0.
2: Dass es gegen Hartberg kein einfaches Spiel wird, haben wir gewusst. Und trotzdem sind wir sehr, sehr froh, dass wir die 3 Punkte mitgenommen haben.
1: Die Austria ist Fünfter, 4 Punkte vor Hartberg. In der zweiten Liga hat Lustenau vom gestrigen 0:0 im Derby zwischen St. Pölten und der Admira profitiert. Der Tabellenführer besiegt Bregenz heute 2:0 und hat 3 Punkte Vorsprung auf den SKN und 5 auf die Admira. In der Frauenfußball-Bundesliga erreicht Tabellenführer Austria in Salzburg nur ein 0:0. Der Vorsprung auf den zweitplatzierten SKN St. Pölten beträgt nur noch 4 Punkte. In der Frauenfußball-Champions League ist Barcelona der Finalgegner von Lyon. Die Spanierinnen fertigen vor kurzem im Halbfinale Bayern München mit 4:2 ab. Wegen vorhergesagter Unwetter beginnt der Formel 1 Grand Prix in Miami heute schon um 19 Uhr. Mercedes-Pilot Kimi Antonelli hat die Pole Position. ORF1 überträgt das Rennen live. Bei der Europameisterschaft der Sportschützen in Kroatien gewinnt Alexander Schmirl 2 Medaillen. Der Rabensteiner sichert sich Gold im Einzel und Silber mit der Mannschaft. Zum Auftakt der Viertelfinalserie in der Handballliga der Männer verliert Meister Krems in Ferlach nach 7-Meter-Werfen. Am Mittwoch müssen die Kremser daheim gewinnen, sonst sind sie ausgeschieden. Für Slau macht mit einem 30:25 Heimsieg gegen Bernbach einen ersten Schritt Richtung Halbfinale. In der Handballliga der Frauen stehen Hypo, Atzgersdorf, die Pfeifers und Tulln im Halbfinale. Dornbirn muss absteigen. Der Wiener Neustädter Timo Hammerberg beendet mit Team Berger das Beachvolleyball-Elite-Turnier in Brasilien auf Rang 5. Dorina und Ronja Klinger werden 9. Bei den Erlauftaler Radsporttagen in Wieselburg ist heute das 5. Rennen im Rahmen der Road Cycling League Austria ausgetragen worden. Die Siege gehen an die Tirolerin Belinda Holzer und an Philipp Hofbauer vom Team Vorarlberg.

einen angenehmen Sonntagabend für Sie heute am 3. Mai. 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
4: Sonntagabend. Im Nachrichtenstudio ist Petra Ottitsch. Es ist 19 Uhr.
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6: In Österreich soll es Versuche für eine 6-jährige Volksschule geben. In der Fußball-Bundesliga endet das Spitzenspiel Salzburg gegen Sturm Graz 1:1. Das Wetter wird morgen sehr warm und meist sonnig. In etwa der Hälfte der EU-Länder in Kanada oder Japan dauert die Volksschule nicht wie bei uns 4, sondern 6 Jahre. Das soll ein besseres gemeinsames Lernen ermöglichen. In Österreich soll es künftig Versuche für eine 6-jährige Volksschule geben. Das hat Bildungsminister Christoph Wiederkehr heute in der ORF-Pressestunde angekündigt. Christoph Wager informiert.
7: Die 6-jährige Volksschule wäre wohl die größte Änderung im Schulbereich. Bildungsminister Wiederkehr glaubt, dass sich nicht nur in Wien Schulen für den Testbetrieb finden werden. Die Einzelheiten müssten erst noch ausgearbeitet werden.
8: Das kann man neu denken. Das heißt, sowohl in der Aufteilung von Klassenlehrkräften aus der Volksschule gemeinsam zum Beispiel mit Gymnasiallehrkräften, als auch von dem, wie wir unterrichten und was wir vermitteln.
7: Drängendstes Problem in den Schulen seien aber mangelnde Deutschkenntnisse vieler Schülerinnen und Schüler. Brennpunktschulen bekommen zusätzliches Geld für Deutschförderung und ab Herbst kommenden Jahres kommt ein zweites verpflichtendes Kindergartenjahr. Dafür stehen mehr als 100 Millionen Euro bereit.
6: Ein Hotel im Bezirk Landeck steht im Verdacht, brasilianische Arbeitskräfte illegal beschäftigt und ausgebeutet zu haben. Die Finanzpolizei griff bei einer Razzia 9 Personen ohne gültige Papiere auf. Im Raum steht der Verdacht des Menschenhandels. Um die Folgen des Klimawandels besser abzufedern, wird in Österreich in die Wasserinfrastruktur investiert. Das Geld fließt etwa in die Trinkwasserversorgung und in den Hochwasserschutz. In Niederösterreich lösen 37 Millionen Euro an Bundesmitteln weitere 123 Millionen an Investitionen aus. Nach dem 1:0-Sieg der Austria gegen Hartberg am Nachmittag hat es am Abend beim Spitzenspiel der Fußball-Bundesliga keinen Sieger gegeben. Salzburg gegen Sturm endet 1:1, Klaus Fischer.
9: Bis zur Nachspielzeit führt Salzburg nach einem Tor von Vertessen in der 22. Minute 1:0. Aber Sturm gibt nicht auf und kämpft bis zum Schluss und wird auch spät belohnt. Kayombo trifft in der Nachspielzeit zum 1:1. Salzburg trifft dann zwar noch einmal, aber das Tor wird wegen Abseits aberkannt. Für Sturm ist es das 5. Unentschieden in Folge. Damit bleibt im Titelrennen alles offen. Sturm ist Tabellenführer mit 31 Punkten, einen Zähler vor dem LASK und 2 vor Salzburg. Rapid liegt 4 Zähler zurück. Morgen wird die Tabelle aber schon wieder anders ausschauen, nach dem Spiel des LASK gegen Rapid. Das wird wegen des Cupfinales erst morgen um 20.30 Uhr in Linz gespielt.
10: Das Radio Niederösterreich Wetter. Heute Abend und auch in der Nacht bleibt es meist klar und zum Teil auch recht windig. Die Temperaturen sinken größtenteils auf 15 bis 5 Grad. Morgen Montag erwartet uns wieder die liebe Sonne. Dazwischen treffen aber auch ein paar Wolken ein. Der föhnige Südwind legt im Laufe des Tages wieder kräftig zu. Die Temperaturen steigen auf 23 bis 29 Grad, genauso wie auch noch am Dienstag. Ein paar Gewitter gibt es dann am Mittwoch. Aktuell hat es in St. Pölten 25 Grad. Waldhofen an der Ips, Langenlois und Wiener Neustadt melden 24. In Wien hat es 23 und in Mistelbach 22 Grad. 19:04 Uhr in Niederösterreich mit dem schnellsten Verkehrsservice im Land. Niederösterreich A4 Ostautobahn Richtung Wien von Weiden bis Bruck Ost. Kolonnenverkehr und rund 20 Minuten mehr Fahrzeit wegen Überlastung. Stau dadurch auch auf der A6, der Nordostautobahn am Knoten Bruck-Neudorf bei der Auffahrt auf die A4 Richtung Wien. S6 Semmering-Schnellstraße Richtung Wien zwischen Glocknitz und Neunkirchen 10 Minuten Zeitverlust vor einem Baustellenbereich. Und die Nordbahn ist zwischen Gänserndorf und Angern unterbrochen nach einem Schaden an der Oberleitung. Das dauert jedenfalls noch bis 20 Uhr und betrifft zum Beispiel auch Fernzüge zwischen Prag und Wien. Zwar fahren Ersatzbusse, es kommt aber zu Verspätungen von rund 2 Stunden. Sichere Fahrt wünsche ich Ihnen. Das ist das Wichtigste.
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10: Was die Sonne für unsere Energiereserven ist, Musik für die Stimmung. Ob zum Geburtstag als nette Geste oder weil es einem einfach besonders gut gefällt. Sie tun auf jeden Fall gut. Ihre persönlichen Musikwünsche in dieser Stunde auf Radio Niederösterreich.
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Vorsicht auf der A1, bitte Richtung Wien. Eine Dachbox ist offen und der Inhalt ist verstreut auf der ganzen Fahrbahn. 19 Uhr und 12 Minuten, das ist gerade Niederösterreich mit dem schnellsten Verkehrsservice im Land. Niederösterreich A1, Westautobahn Richtung Wien, zwischen Haag und der Raststation Strengberg. Bitte um Vorsicht. Bei einem PKW hat sich die Dachbox geöffnet und der Inhalt ist über die gesamte Fahrbahn verteilt. A1 Richtung Wien, zwischen Haag und der Raststation Strengberg. Ja, gute und vor allem sichere Fahrt wünsche ich Ihnen. Was haben Alisa und Georg heute gemeinsam? Die beiden waren gestern offenbar auf demselben Konzert von Unerhört und beide haben uns geschrieben und ich war begeistert und drei Rufzeichen drangehängt hat die Alisa. Und beide wünschen sich deshalb das neue Lied von Unerhört. Zu nüchtern zum Tanzen heiß, damit die Party heute weitergeht.

Musikwünsche werden auf Radio Niederösterreich wahr. Paul Schleicher, hier kommt Ihre Renate Lerch mit In mir. Viel Freude wünsche ich und für uns alle. Schönen Sonntagabend.

Einen wunderschönen Sonntagabend wünsche ich Ihnen mit Radio Niederösterreich. Liebes Radioteam, schreibt uns die Valentina. Ich habe gestern den Song Wörtscheiben von Michael Russ zum allerersten Mal bei euch gehört. Danke, dass ihr immer wieder neue Musik aus Österreich spielt. Ein richtiger Ohrwurm, die Nummer. Gerne.

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3: 19.30 Uhr, Sie hören Radio Niederösterreich. Wir haben den schnellsten Verkehrsservice im Land. Niederösterreich A4, Ostautobahn Richtung Wien, von Neusiedl bis Bruckost, Kolonnenverkehr und rund 15 Minuten Zeitverlust. S6, Semmering-Schnellstraße Richtung Wien, zwischen Glocknitz und Neunkirchen, 10 Minuten mehr Fahrzeit vor einem Baustellenbereich. Und die Nordbahn ist zwischen Gänserndorf und Angern unterbrochen, nach einem Oberleitungsschaden. Das dauert jedenfalls noch bis 20 Uhr und betrifft zum Beispiel auch Fernzüge zwischen Prag und Wien. Zwar fahren ersatzweise Busse, es kommt aber zu Verspätungen von rund 2 Stunden. 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
4: Im Nachrichtenstudio begrüßt sie Tom Brandenberger. Vor etwa 2 Wochen wurde bekannt, dass es manipulierte Gläschen mit Babynahrung der Firma HIP gibt. Sie enthalten Rattengift. HIP musste alle Gläschen des betroffenen Produkts aus den Regalen der Supermärkte zurückholen lassen. Insgesamt sollen 6 HIP-Gläser mit Rattengift in Umlauf gewesen sein. 5 davon wurden in Tschechien, in der Slowakei und im Burgenland gefunden und sichergestellt. Nach einem Glas, das ebenfalls im Burgenland vermutet wird, wird noch gesucht. Gestern ist nun ein Mann im Bundesland Salzburg festgenommen worden. Der 39-Jährige wird derzeit befragt. Man weiß noch nicht viel über ihn, er wird aber verdächtigt, die HIP-Gläser manipuliert und den HIP-Konzern erpresst zu haben. Bei einer Jugendherberge in St. Oswald bei Freistadt in Oberösterreich sind mehrere Kinder und Jugendliche an einem Lagerfeuer gesessen, als es plötzlich eine Explosion gab. Ein Bub und 4 Mädchen im Alter von 10 bis 14 Jahren wurden leicht verletzt. Es stellte sich heraus, dass die Explosion durch ein Kriegsrelikt verursacht wurde, das sich unter der Feuerstelle befand. Ein Kriegsrelikt ist ein Überbleibsel aus einem Krieg, wie etwa Waffen und Munition. Es kann sehr gefährlich sein. Die Polizei muss jetzt klären, wie es an die Feuerstelle kam. Puzzle ist ein Spiel. Dabei ist ein Bild in viele kleine Teile geschnitten worden. Der Spieler oder die Spielerin muss diese Teile wieder zusammenbauen. In Niederösterreich hat es einen Puzzle-Wettbewerb gegeben. Die Teilnehmer mussten dabei so schnell wie möglich ein Puzzle lösen. Andrea Gerold aus Vorarlberg gewann den Einzelbewerb. Sie hat für ein Puzzle mit 500 Teilen nur 37 Minuten und 12 Sekunden gebraucht. Das ist österreichischer Rekord. Das waren Nachrichten in einfacher Sprache, gelesen von Tom Brandenberger.
3: Und das hier ist das Radio Niederösterreich Wetter. Heute Abend und auch in der Nacht bleibt es meist klar und zum Teil auch recht windig. Die Temperaturen sinken größtenteils auf 15 bis 5 Grad. Morgen Montag erwartet uns wieder die liebe Sonne, dazwischen treffen aber auch ein paar Wolken ein. Der föhnige Südwind legt im Laufe des Tages wieder kräftig zu. Die Temperaturen steigen auf 23 bis 29 Grad, wie auch nochmal am Dienstag. Ein paar Gewitter gibt's dann am Mittwoch.
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Freude. Freude ist per Definition eine positive Grundemotion, die als Gefühl der Hochstimmung, des Glücks oder der inneren Entspannung erlebt wird. Jo, und genau das sollen Ihre Musikwünsche in dieser Stunde. Liebe Inge Schipperny aus Leonding in Oberösterreich, jetzt ist Ihre am Start. Ich würde mich sehr freuen, schreibt sie uns da ja auch, wenn Sie mir das Lied Mag sein von Leonard spielen würden. Vielen Dank. Ja, bitte. Sehr, sehr gerne.

Liebe Helene Klein. Ja, genau, Sie meine ich. Haben Sie schon dran gezweifelt, ob Ihr Musikwunsch noch kommt? Jedenfalls wünsche ich Ihnen jetzt besonders viel Freude mit dem Lied »Wie du tanzt« von der österreichischen Sängerin Flickentanz auf Radio Niederösterreich.

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1: Am Mikrofon ist Felix Schneider-Storm. Mutmaßlicher Menschenhandel und illegale Beschäftigung in Tirol. Das hat eine Hausdurchsuchung der Finanzpolizei in einem Hotel im Bezirk Landeck aufgedeckt. Aus Tirol berichtet Reinger Diermeier.
2: Bei der Razzia in dem Hotel im Tiroler Oberland ist die Finanzpolizei auf 8 Brasilianerinnen und Brasilianer getroffen, ohne Anmeldung bei der Sozialversicherung und mit illegalem Aufenthalt. Bei der Einvernahme sagten sie noch, sie seien auf Urlaub in Österreich. Dann jedoch berichteten sie, sie seien gezielt in Brasilien für die Arbeit in Tirol angeworben und dann illegal hier beschäftigt worden. Den Hotelchef erwartet jetzt eine Geldstrafe. Im Raum stehen auch der Verdacht des Menschenhandels, der organisierten Schwarzarbeit sowie die Ausbeutung von Fremden.
1: Im Ringen um ein Ende des Iran-Krieges hat US-Präsident Trump angekündigt, einen vom Iran übermittelten Plan zu prüfen. Allerdings könne er sich nicht vorstellen, dass dieser akzeptabel sein werde, schreibt Trump in seinem sozialen Netzwerk Truth Social. Über Inhalte der neuen Initiative ist zunächst nichts offiziell bekannt. Nach der Festnahme eines Verdächtigen im Fall des Erpressungsversuchs gegen den deutschen Babykosthersteller Hipp laufen die Ermittlungen auf Hochtouren. Zur Identität des 39-Jährigen macht die Polizei keine Angaben, bestätigt aber, dass er in Salzburg festgenommen wurde. Er wird weiter befragt. Der Mann steht im Verdacht, 6 Hippgläser mit Rattengift versetzt und dann in Umlauf gebracht zu haben. Auf einem Kreuzfahrtschiff im Atlantischen Ozean sind unter den Passagieren Fälle von akuten Atemwegserkrankungen aufgetreten. 2 Menschen kamen ums Leben. Ein 3. Passagier sei von Bord geholt worden und werde jetzt auf der Intensivstation behandelt, teilt das südafrikanische Gesundheitsministerium heute mit. Bei ihm sei dann das Hantavirus festgestellt worden, das meist von Nagetieren auf den Menschen übertragen wird. Und zum Tennis jetzt noch. Jannik Sinner setzt seinen Siegeszug fort und gewinnt das Finale beim Masters 1000 Turnier in Madrid. Der Südtiroler besiegt den deutschen Alexander Zverev eindrucksvoll. Wolfgang Eichinger.
3: 6:1 und 6:2 deklassiert Jannik Sinner den Deutschen und er feiert den 9. Sieg in Folge über Alexander Zverev. Die ersten Worte des Südtirolers noch auf dem Center Court in Madrid. Ich bin sehr glücklich, auf welchem Niveau ich spiele. Ein unglaublicher Turniersieg.
4: Very happy obviously about the level I'm playing. Incredible winning.
3: Und nach Sinners 28. Matchsieg in Folge bei einem Masters 1000er Turnier verneigt sich auch Alexander Zverev vor dem Weltranglisten-Ersten.
5: I think he's just enjoying tennis right now. I think tennis is very, very easy for him right now.
3: Er genießt den Tennissport. Tennis ist derzeit unheimlich einfach für Jannik Sinner, so Zverev. Jannik Sinner ist mit 24 Jahren auch der jüngste Tennisspieler aller Zeiten, der bei allen 9 Masters 1000er Turnieren das Finale erreicht hat. Und in Abwesenheit des verletzten Carlos Alcaraz ist der Südtiroler natürlich auch Topfavorit bei den French Open in Paris. Und die beginnen am 18. Mai.
1: Berichtet Wolfgang Eichinger. Das waren die Nachrichten mit Felix Schneider-Storm. Zum Wetter.
6: Sonnenuntergang über Österreich innerhalb der nächsten halben Stunde und von Westen breiten sich langsam einige Wolkenfelder aus. In der Osthälfte ist der Himmel vorläufig noch klar. Die Nacht ist relativ mild. In den Landeshauptstädten liegen die Tiefstwerte um 10 Grad. Morgen Montag nach Osten hin viel Sonne, je weiter im Westen umso mehr Wolken, allerdings auch hier meist noch trocken. Im Bergland und im Osten neuerlich auflebender, teils föhniger Südwind und wieder sehr warm mit 21 bis knapp 30 Grad. So viel zum Wetter von Gerald Holzinger.
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1: Am Mikrofon ist Felix Schneider-Storm. Im Fall des Erpressungsversuchs gegen den Babynahrungshersteller Hipp laufen die Ermittlungen auf Hochtouren. Ein 39-Jähriger ist gestern in Salzburg festgenommen worden. Wie die Polizei bestätigt, er soll in die Justizanstalt Eisenstadt überstellt werden. Norbert Lehner berichtet.
2: Der Verdächtige soll Gläser mit Babynahrung der Firma Hipp manipuliert und in Supermärkten platziert haben. In einem sichergestellten Glas wurden 15 Mikrogramm Rattengift festgestellt. Der Mann soll versucht haben, 2 Millionen Euro von Hipp zu erpressen. Er werde derzeit intensiv einvernommen, sagt Polizeisprecher Helmut Marban.
3: Der Mann wird dann nach Abschluss dieser Befragungen in die Justizanstalt Eisenstadt eingeliefert. Staatsanwaltschaft Eisenstadt hat auch schon einen Antrag auf Untersuchungshaft gestellt.
2: Mehr könne er aus ermittlungstaktischen Gründen nicht bekannt geben. Ein zweites in Eisenstadt verkauftes Glas soll noch im Umlauf sein. Nach dem wird nach wie vor gesucht.
1: In der armenischen Hauptstadt Jerewan hat am Abend das Gipfeltreffen der Europäischen Politischen Gemeinschaft, kurz EPG, begonnen, mit mehr als 40 Staats- und Regierungschefs. Im Mittelpunkt stehen die Krieger in der Ukraine und im Iran. Erstmals nimmt auch ein nicht-europäischer Regierungschef teil, Kanadas Premier Mark Carney. In Salzburg kritisiert die Volksanwaltschaft das Rote Kreuz wegen vermeintlich unnötiger Hubschraubereinsätze. Einer Niederösterreicherin wurden 8.000 Euro für einen Hubschraubertransport verrechnet, den sie weder wollte noch nötig gehabt hätte. Erst nach mehreren Interventionen wurde die Rechnung storniert. Der Volksanwalt vermutet finanzielle Interessen hinter den Flügen. Das Rote Kreuz weist die Vorwürfe zurück. Jetzt wird das Ganze vom Landesrechnungshof geprüft. Am Hamburger Flughafen ist es heute zu einer Sperre des Flugverkehrs gekommen. Ein kleines Flugzeug hatte bei der Landung Schwierigkeiten und wurde beschädigt. Verletzte gibt es keine, aber der Flughafen musste 2,5 Stunden geschlossen bleiben. Die Start- und Landebahnen wurden gründlich gereinigt, um Gefahren durch Trümmerteile zu vermeiden. Und jetzt noch zum Sport. Den Formel-1-Grand Prix von Miami gewinnt vor kurzem der Italiener Kimi Antonelli. Damit setzt er die Mercedes-Siegerserie fort. Gerhard Brasker.
4: Ja, der Flow beim 19-jährigen Jungster geht weiter. Für Antonelli ist das der dritte Sieg in Folge, abgewunken übrigens von Rafael Nadal.
5: Yes! Woo! Man, what a race! What a race, man! Woo! Oh my God!
6: Very exciting.
4: Und dahinter landen beide McLaren-Weltmeister Lando Norris, zweiter Oscar Piastri, dritter, vierter George Russell nach hartem Kampf gegen Max Verstappen, der fünfter wird. Und Charles Leclerc, der Führende nach dem Start, wird nur sechster. Kimi Antonelli hat mit diesem Sieg die WM-Führung auf 20 Punkte auf Russell ausgebaut.
1: Berichtet Gerhard Prohaska. Das waren die Nachrichten mit Felix Schneider-Storm am Mikrofon. Und jetzt haben wir noch die Wetteraussichten für Sie.
7: Es geht in eine relativ milde Nacht. Nur ganz vereinzelt sinken die Temperaturen in Richtung 0 Grad, etwa im Lungau. Von Westen her breiten sich einige Wolkenfelder aus. Damit wird der morgige Montag nirgends mehr ganz ungetrübt sonnig. Zum Teil dichter sind die Wolken in der Westhälfte des Landes, inklusive einzelner Regenschauer am Nachmittag. Im Bergland und im Osten kommt wieder teils kräftiger, föhniger Südwind auf. Und neuerlich wird es sehr warm mit 21 bis knapp 30 Grad, in 2000 Meter Höhe um 12 Grad. So viel zum Wetter von Gerald Holzinger.
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1: Im Studio ist Felix Schneider-Storm. Nach der Ankündigung des Abzugs tausender US-Soldaten aus Deutschland bleiben für die europäischen Verbündeten viele Fragen offen. Unklar ist vor allem, wie viele Soldaten tatsächlich abgezogen werden sollen. Europäische NATO-Staaten befürchten zudem eine Schwächung des Bündnisses. Mehr von Miriam Beller.
2: 5000 Soldaten wollte das US-Verteidigungsministerium aus Deutschland abziehen. Doch Donald Trump reicht das offenbar nicht. Doch der Umfang des Abzugs ist nicht das Einzige, das Deutschland und andere Partner beschäftigt. Abstimmungen mit europäischen Verbündeten dürfte es im Vorfeld kaum gegeben haben. So heißt es in einem schriftlichen Statement einer Sprecherin der NATO, man arbeite mit den USA zusammen, um Details ihrer Entscheidung zu erfahren. In Europa wächst auch die Sorge vor einer Schwächung der NATO. Die größte Gefahr für die transatlantische Gemeinschaft sei der fortschreitende Zerfall des Bündnisses, schreibt der polnische Premierminister Donald Tusk in einem Online-Statement.
1: Ab Herbst gilt in Österreichs Schulen ein Kopftuchverbot für Kinder unter 14 Jahren. Bei Verstößen drohen Geldstrafen. Die sollen aber nicht von den Schulen verhängt werden, sondern von den Behörden, betont Bildungsminister Christoph Wiederkehr heute in der ORF-Pressestunde.
3: Die Klassenlehrkraft muss ein missachtetes Kopftuchverbot lediglich melden und darauf hinweisen. Die Direktion wird mit den Eltern sprechen. Wenn die Eltern es nicht einhalten, wird es weitergegeben an die Behörde. Das heißt, das Verfahren wird nicht an der Schule geführt, sondern in der Behörde. Und wenn die Eltern sich weigern, werden die Eltern sanktioniert, nicht die Kinder. Das heißt, das Verhältnis zwischen Kind und Klassenlehrkraft soll intakt bleiben, auch dann, wenn das Kopftuch getragen wird.
1: Sagt Bildungsminister Wiederkehr von den NEOS. Ein verborgenes Kriegsrelikt hat in St. Oswald bei Freistadt in Oberösterreich gestern Abend eine Explosion ausgelöst. 5 Kinder im Alter von 10 und 14 Jahren, zwischen 10 und 14 Jahren, sind dabei leicht verletzt worden. Die Gruppe einer Jugendfeuerwehr saß an einem Lagerfeuer, als es plötzlich zu einem lauten Knall und einer Stichflamme gekommen ist. Ursache war laut der Polizei ein Kriegsrelikt unter der Feuerstelle. Für Pollenallergiker beginnt jetzt eine intensive Phase. Die Gräser blühen und setzen Nase und Augen zu. Überhaupt ist die Anzahl von Allergikerinnen und Allergikern in den letzten Jahren immer mehr geworden, wie Martin Krachler berichtet.
4: Die neuesten Zahlen der MedUni Wien gehen davon aus, dass mittlerweile rund ein Viertel der Österreicherinnen und Österreicher eine Allergie hat. Und unsere Reaktion auf etwa Pollen wird auch immer heftiger. Der Naturschutzbund sagt, dass das mit unserem Immunsystem zu tun hat. Das ist zunehmend unterfordert, etwa wegen des Trends zu einer Überhygienisierung zu Hause, sagt Umweltmediziner Hans-Peter Hutter von der MedUni Wien.
5: Wenn man Angst hat vor Bakterien und anderen Keimen, dass man möglichst viel zum Beispiel auch zu Hause desinfiziert, sodass man die mikrobielle Umwelt der Kinder ruiniert und das Immunsystem eben nicht mehr so gut trainieren kann.
4: Das haben auch Untersuchungen bestätigt. Bauernkinder neigen demnach weniger zu Allergien als Stadtkinder. Wer vermutet, eine Allergie zu haben, sollte das rasch abklären, rät Hutter. Denn je länger man warte, desto höher ist die Wahrscheinlichkeit, etwa an Asthma zu erkranken.
1: Berichtet Martin Krachler. Und die Tagesmeldungen vom Sport, die fasst jetzt noch Wolfgang Eichinger zusammen.
6: Mit einem Tor in letzter Minute rettet Sturm Graz in Salzburg ein 1:1 und ist vorerst einmal an der Tabellenspitze der Fußball-Bundesliga. Sturm führt einen Punkt vor dem LASK, 2 vor Salzburg und 4 vor Rapid. Morgen aber dann das Spiel LASK gegen Rapid. Fünfter ist die Austria nach einem 1:0 Erfolg über Hartberg. In der zweiten Liga gewinnt Austria Lustenau das Vorarlberg-Derby gegen Bregenz 2:0 und macht einen großen Schritt Richtung Bundesliga-Aufstieg. In den letzten beiden Runden reicht Lustenau ein Sieg. Beim Formel-1 Grand Prix von Miami feiert der WM-führende Kimi Antonelli im Mercedes seinen dritten Sieg in Folge. Dahinter die McLaren von Norris und Piastri, vierter Russell, fünfter Verstappen. Im Finale des Tennis Masters, ein Tausender-Turnier von Madrid, erteilt der Weltranglisten-Erste Jannik Sinner dem deutschen Alexander Zverev eine Lehrstunde und gewinnt mit 6:1 und 6:2. Sinner ist mit 24 Jahren der jüngste Spieler, der bei allen 9 Masters, ein Tausender-Turnieren das Endspiel erreicht hat. Und Schießen. Bei der Europameisterschaft in Osijek holt der Niederösterreicher Alexander Schmierl liegend mit dem Großkalibergewehr die Goldmedaille. Im Teambewerb holt Österreich Silber.
1: Vielen Dank, Wolfgang Eichinger. Das waren die Nachrichten mit Felix Schneider-Storm. Zum Wetter.
7: Fast 30 Grad waren es heute in Golling und in Scherding. Das für Sonne und Wärme verantwortliche Hoch schwächt sich jetzt ein wenig ab. Damit kommt von Westen her allmählich feuchtere und frischere Luft. Die heutige Nacht ist relativ mild. In den Landeshauptstädten liegen die Tiefstwerte um 10 Grad. 21 bis knapp 30 Grad werden es morgen Montag noch einmal. Dazu gibt es nach Osten hin viel Sonne, je weiter im Westen umso mehr Wolken, allerdings noch kaum Regen. Im Bergland und im Osten wird es wieder windig. So viel zum Wetter von Gerald Holzinger.
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1: Am Mikrofon ist Felix Schneider-Storm. Um die Pressefreiheit ist es weltweit so schlecht bestellt wie noch nie seit Beginn der Messungen vor 25 Jahren. Das zeigt der neue Bericht von Reporter ohne Grenzen zum heutigen Tag der Pressefreiheit. Kritischer Journalismus werde zunehmend kriminalisiert, auch in Demokratien. In mehr als der Hälfte der Länder gilt die Lage als problematisch. Mehr von Theresa Kulovic.
2: Die nordischen Länder, allen voran Norwegen, die Niederlande und Estland, sind weiterhin Musterschüler in Sachen Pressefreiheit. Das hat stark mit der Transparenz der Behörden zu tun. Stichwort der gläserne Staat. Insgesamt 7 Ländern stellt der Bericht ein gutes Zeugnis aus. Demgegenüber stehen 137 Länder mit problematischer bis sehr schlechter Lage. Die interessanteste Beobachtung hierbei, Katar liegt mit Platz 75 vor Griechenland auf Platz 86. Die USA, die sind derzeit auf Platz 64. In den vergangenen 3 Jahren wurden 19 Plätze eingebüßt. Begründet unter anderem durch die Angriffe auf unabhängige Medien durch US-Präsident Trump und seiner Regierung. Und auch damit, dass die Finanzierung für unabhängige Medienhäuser gezielt zurückgezogen wurde. Allein 19 Plätze in diesem Jahr und damit am stärksten abgerutscht ist EU-Beitrittskandidat Georgien, das sich mit seinem Mediengesetz an Russland orientiert hat.
1: Nach der Festnahme eines Verdächtigen im Fall des Erpressungsversuchs gegen den Babynahrungshersteller Hip ist heute die Vernehmung des Mannes weitergegangen. Der 39-Jährige dürfte inzwischen ins Burgenland in die Justizanstalt Eisenstadt überstellt worden sein. Die Staatsanwaltschaft hat bereits einen Antrag auf Untersuchungshaft gestellt. Der Personalstand beim Bundesheer steigt. Seit Jänner wurden rund 1.000 Personen aufgenommen. Gleichzeitig gab es etwa 430 Abgänge. Damit ergibt sich ein Plus von mehr als 500 Beschäftigten. Verteidigungsministerin Tanner von der ÖVP sieht darin ein Zeichen für die steigende Attraktivität des Bundesheeres als Arbeitgeber. In einer Woche ist Muttertag und für viele ist das ein Anlass, um ihre Wertschätzung zu zeigen. Oft mit kleinen Geschenken oder gemeinsamer Zeit. Rund 2/3 der Österreicherinnen und Österreicher nutzen diesen Tag, um etwas zu verschenken. Laut dem Handelsverband geben sie dafür im Schnitt rund 79 Euro aus, wie Christoph Danninger berichtet.
3: Die beliebtesten Geschenke zum Muttertag bleiben Blumen und Süßigkeiten, so der Handelsverband, gefolgt von gemeinsamer Zeit, etwa bei einem Essen oder Ausflügen. Der Tag sei für den Handel ein wichtiger wirtschaftlicher Impuls, sagt der Präsident des Handelsverbandes Rainer Will. Der Muttertag habe sich
4: zum handfesten Wirtschaftsfaktor etabliert, der heuer immerhin eine 250 Millionen in die vorwiegend heimischen Kassen der Händler spült.
3: Viele kaufen für diesen Anlass regional und im stationären Handel. Online-Einkäufe spielen in diesem Fall eine kleinere Rolle, heißt es vom Branchenvertreter.
4: Insgesamt sind es 11% heuer und die Fernost-Plattformen haben mit rund 4% kaum mitzureden.
3: Das stärke nicht nur den heimischen Handel, sondern sichere auch Arbeitsplätze in Österreich.
1: Das waren die Nachrichten mit Felix Schneider-Storm. Zum Wetter.
5: Die heutige Nacht ist relativ mild. Nur ganz vereinzelt sinkt die Temperatur in Richtung 0 Grad, etwa im Lungau. Von Westen her breiten sich einige Wolkenfelder aus. Damit wird der morgige Montag nirgends mehr ganz ungetrübt sonnig. Zum Teil dichter sind die Wolken in der Westhälfte des Landes, inklusive einzelner Regenschauer am Nachmittag. Im Bergland und im Osten kommt wieder teils kräftiger, föhniger Südwind auf und neuerlich wird es sehr warm mit 21 bis knapp 30 Grad, in 2000 Meter Höhe um 12 Grad. So viel zum Wetter von Gerald Holzinger.
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1: Es ist Montag, der 4. Mai. Im Studio ist Felix Schneider-Sturm. Der Iran und die USA tauschen weiterhin Vorschläge für eine endgültige Beendigung des Krieges aus. Ein Durchbruch zeichnet sich aber noch nicht ab. Die Hauptstreitpunkte sind nach wie vor die Öffnung der Straße von Hormus für den Schiffsverkehr sowie das iranische Atomprogramm. Christian Lieninger berichtet.
2: Die USA haben vom Iran offenbar einen neuen Vorschlag für die Beendigung des Krieges erhalten. Sie haben mir die Grundzüge eines Abkommens übermittelt. Den genauen Wortlaut bekomme ich später, sagt US-Präsident Donald Trump in der Nacht zu Reportern und kündigt an, den Vorschlag zu prüfen. Doch wenig später postet Trump dann auf seinem Nachrichtenportal, er könne sich nicht vorstellen, dass dieser Plan akzeptabel sei. Ohne aber weitere Details zu nennen. Laut nicht offiziellen Angaben aus Teheran baut aber auch der jüngste iranische Vorschlag auf einem schon seit Tagen diskutierten Abtausch auf. Die USA beenden die Blockade iranischer Häfen, der Iran beendet die Blockade der Straße von Hormuz und über das iranische Atomprogramm wird erst später verhandelt. Trump hat allerdings in den letzten Tagen immer wieder klargemacht, dass er kein Abkommen abschließen will, wenn dieses nicht das Aus für das Atomprogramm bringt.
1: Und vor kurzem hat der US-Präsident verkündet, dass die Vereinigten Staaten heute früh Schiffe in der Straße von Hormuz befreien werden. Trump sagt, das sei eine humanitäre Aktion im Interesse des Iran, des Nahen Ostens und der Vereinigten Staaten. Länder aus aller Welt hätten um Unterstützung gebeten, so Trump. Wie die Aktion genau aussehen soll, bleibt zunächst unklar. Bildungsminister Christoph Wiederkehr von den NEOS will in den Schulen einiges verändern. Das hat er in der Fernsehpressestunde betont. Bei den geplanten Reformen der Fächer gibt es Widerstand der Lehrergewerkschaft. Wiederkehr will aber weitergehen. So etwa mit der zuletzt auf den Weg gebrachten Verlängerung der Volksschule auf 6 Jahre. Christoph Wager fasst zusammen.
3: Die 6-jährige Volksschule wäre wohl die größte Änderung im Schulbereich. Bildungsminister Wiederkehr glaubt, dass sich nicht nur in Wien Schulen für den Testbetrieb finden werden. Die Einzelheiten müssten erst noch ausgearbeitet werden.
4: Das kann man nur neu denken. Das heißt, sowohl in der Aufteilung von Klassenlehrkräften aus der Volksschule gemeinsam zum Beispiel mit Gymnasiallehrkräften, als auch von dem, wie wir unterrichten und was wir vermitteln.
3: Drängendstes Problem in den Schulen seien aber mangelnde Deutschkenntnisse vieler Schülerinnen und Schüler. Brennpunktschulen bekommen zusätzliches Geld für Deutschförderung und ab Herbst kommenden Jahres kommt ein zweites verpflichtendes Kindergartenjahr. Dafür stehen mehr als 100 Millionen Euro bereit.
1: Im Amtsmissbrauchsprozess gegen ÖVP-Clubobmann August Wöginger von der ÖVP und 2 Finanzbeamte werden heute Nachmittag um ca. 14 Uhr im Landesgericht Linz die Urteile verkündet. Es drohen Haftstrafen von 6 Monaten bis zu 5 Jahren. Für die Beamten steht zudem ihr Amtsverlust im Raum. Ihnen wird vorgeworfen, vor knapp 10 Jahren einem ÖVP-Bürgermeister den Vorstandsposten im Finanzamt Braunau zugeschanzt zu haben. Alle 3 bekennen sich nicht schuldig. In Weidhofen an der Ips in Niederösterreich musste am Wochenende ein junger Stier aus einem Betonschacht gerettet werden. 12 Feuerwehrleute und der Landwirt konnten das 250 Kilo schwere Tier mit Hebemitteln befreien. Der Stier wurde dem Besitzer unverletzt übergeben. Und Inter Mailand sichert sich vor kurzem den Titel in der italienischen Top-Fußballliga der Serie A. Mit einem 2:0-Sieg gegen Parma baut Inter den Vorsprung auf 12 Punkte aus und ist jetzt uneinholbar. Es ist der bereits 21. Titel für Inter Mailand. Das waren die Nachrichten mit Felix Schneider-Sturm. Zum Wetter.
5: Die Nacht ist relativ mild. In den Landeshauptstädten liegen die Tiefstwerte um 10 Grad. Ähnlich wie am Sonntag werden es heute noch einmal 21 bis knapp 30 Grad. Dazu gibt es Sonne und Wolken, die in der Westhälfte zum Teil auch dichter sind, vorläufig aber noch kaum Regen bringen werden. Im gesamten Bergland und im Osten kommt wieder teils kräftiger, föhniger Südwind auf. Am Dienstag insgesamt schon mehr Wolken und Schauer, aber größtenteils immer noch warm. So viel zum Wetter von Gerald Holzinger.
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1: Am Mikrofon Nina Walli, es ist 1 Uhr. Hunderte Zugpassagiere auf der ÖBB-Nordbahnstrecke sind gestern stundenlang in Niederösterreich festgesessen. Wegen einer Störung zwischen Gensandorf und Angern an der March mussten alle Fahrgäste am Bahnhof in Angern aussteigen, berichtet Michelle Kreuzer.
2: Laut den ÖBB hat ein Oberleitungsschaden zum Ausfall der Strecke geführt. Auslöser war ein Defekt am Stromabnehmer eines Zuges. Der Vorfall ist in einem Baustellenbereich mit eingleisigem Betrieb passiert. Ein Ausweichen für nachfolgende Züge war nicht möglich, heißt es. 300 bis 400 Fahrgäste mussten in Angern aus einem aus Wien kommenden Zug aussteigen. Die ÖBB haben einen Schienenersatzverkehr eingerichtet. Laut Augenzeugen waren jedoch nur wenige Busse im Einsatz. Der Andrang konnte nicht bewältigt werden. Viele Fahrgäste warteten teils stundenlang am Bahnhof. Einige organisierten sich selbst Taxis oder Fahrdienste. Auch die Polizei war wegen der Menschenansammlungen im Einsatz. Um 20 Uhr wurde die Strecke wieder freigegeben. Die ÖBB bedauern die Unannehmlichkeiten. Insgesamt seien alle in der Region verfügbaren Busse im Einsatz gewesen, heißt es.
1: Großbritannien will sich an dem 90 Milliarden Euro schweren Kredit der EU für die Ukraine beteiligen. Premierminister Keir Starmer will beim Europagipfel in Armenien heute entsprechende Gespräche ankündigen, heißt es aus London. Bei Lotto 6 aus 45 gibt es einen 7-fach-Jackpot. Auch nach der gestrigen Ziehung hat niemand die 6 richtigen getippt. Damit liegen knapp 6,5 Millionen Euro im Topf. Der Italiener Kimi Antonelli gewinnt den Formel 1 Grand Prix in Miami und setzt damit die Siegesserie von Mercedes fort, Gerhard Brasker.
3: Ja, der Flow beim 19-jährigen Jungster geht weiter. Für Antonelli ist das der 3. Sieg in Folge, abgewunken übrigens von Rafael Nadal.
4: Yes! What a race, man!
3: Ja, und für die Vorstellung des bereits vor Jahren als Wunderkind gefeierten Antonelli gibt es Komplimente von allen Seiten, natürlich auch von seinem Boss Toto Wolff.
5: Kimi, that was really impressive. Very impressive, dominant from the beginning to the end. Very good.
3: Und dahinter landen beide McLaren-Weltmeister Lando Norris, 2. Oscar Piastri, 3. 4. George Russell nach hartem Kampf gegen Max Verstappen, der 5. wird. Und Charles Leclerc, der Führende nach dem Start, wird nur 6. Kimi Antonelli hat mit diesem Sieg die WM-Führung auf 20 Punkte auf Russell ausgebaut.
1: Und jetzt zu Michi Mattern.
6: Die neue Woche beginnt in der Osthälfte Österreichs überwiegend sonnig, auch wenn heute ein paar Schleierwolken durchziehen. In Vorarlberg, Tirol und Salzburg scheint die Sonne dagegen nur noch zeitweise, denn hier können die Wolken vorübergehend recht dicht werden und ganz vereinzelt einen kurzen Regenschauer bringen. Der föhnige Südwind bleibt lebhaft bis kräftig und auch die Temperaturen ändern sich wenig, Höchstwerte 20 bis 28, im Osten bis zu 30 und in 2000 Meter um 12 Grad. Morgen Dienstag teils sonnig, teils bewölkt und meist warm mit einzelnen Schauern in der Westhälfte Österreichs.
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1: Am Mikrofon Nina Walli, es ist 2 Uhr. Im Amtsmissbrauchprozess gegen ÖVP-Klubobmann August Wöginger werden am Landesgericht Linz heute die Urteile verkündet. Wöginger wird ja vorgeworfen, für einen ÖVP-Bürgermeister interveniert zu haben, damit dieser Vorstand vom Finanzamt Braunau wird. Beate Tomasowitsch berichtet.
2: August Wöginger hat sich von Beginn an nicht schuldig bekannt. Er sei Politiker und da gäbe es immer wieder Anliegen, die an ihn herangetragen werden. Und dieses Bürgeranliegen des Bürgermeisters habe er weitergeleitet. Er habe nicht interveniert. Allerdings gibt es zu dem Thema auch Chats. Da schreibt zunächst Thomas Schmidt, damals Generalsekretär im Finanzministerium, der Bürgermeister schuldet dir was. Wöginger antwortet, echt super, bin total happy. Thomas Schmidt hat als Kronzeuge der WKStA Wöginger schwer belastet. Wöginger habe auf die Beförderung des ÖVP-Bürgermeisters gedrängt, er sei auf der Sache draufgeblieben, hat er ausgesagt. Das Urteil wird die Richterin um 14 Uhr verkünden. Egal wie das Urteil ausfällt, es wird vermutlich nicht rechtskräftig sein. Bei einem Freispruch wird die WKStA berufen, im Fall eines Schuldspruchs ziemlich sicher Wögingers Verteidigung.
1: Fast 50 Staatschefinnen und Chefs aus der EU, dem Balkan und dem Kaukasus kommen heute in Armenien zu einem großen Europagipfel zusammen. Es geht unter anderem um Energie, Sicherheit und die Stärkung der Demokratie. Drei Tote werden auf